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1: Der Luzerner Kantonsrat streitet um Anpassungen bei der Prämienverbilligung. Der Kanton Luzern schwimmt im Geld. Die Hitze kann verhüngt zu den Todesfallen werden. Zähnemoos braucht die Güsseldeponie Kohlwald mehr Platz. Das Paar überrascht den Fraueneinbrecher in ihrer Wohnung. Und DVZ-Präsident Hans-Peter Strebel wünscht sich eine Verjüngung vom Team.
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2: Es ist etwas, das viele Schweizerinnen und Schweizer belastet. Krankenkassenprämien, die immer mehr steigen. Im Luzerner Kantonsrat ist heute Nachmittag neu darüber diskutiert worden. Weil der Bund die Rahmenbedingungen für Prämienverbilligung angepasst hat, muss der Kanton Luzern nämlich sein Prämienverbilligungsgesetz ändern. Der Lukas Balmer berichtet aus der Ratsdebatte im Regierungsgebäude in Luzern.
3: Der Luzerner Regierungsrat schlägt im neuen Gesetz unter anderem vor, dass neu verheiratete und unverheiratete Eltern mit gemeinsamen Kindern bei der Krankenkassenprämienverbilligung gleich behandelt werden sollen. Dazu muss man weiterhin eine Steuererklärung einreichen, dass man überhaupt Anspruch auf Prämienverbilligung hat. Der Carlo Piani von der Mitte kann mit der Lösung vom Regierungsrat leben.
4: Wir sind der Auffassung, dass die Botschaft insgesamt in einem ausgewogenen Kompromiss darstellt. Ausweitungen oder Systemwechsel, die diesen Ausgleich verlassen, werden wir deshalb konsequent kritisch beurteilen.
3: Solche Ausweitungen wollen die Grünen und die SP. Simon Roth von der SP sagt warum.
5: Während die Menschen vor 30 Jahren etwa 8% des Einkommens für Krankenkassenprämien müssen aufwenden mussten, sind es heute 14%. Wie hat jetzt der Kanton Luzern auf die Entwicklung reagiert? Statt Prämienverbilligung der Entwicklung anzupassen, hat die bürgerliche Mehrheit in Regierung und Kantonsrat 2017 die Mittel gekürzt, wofür Prämienverbilligung zur Verfügung gestellt werden. Die SP hat dann bis vor Bundesgericht müssen gehen, um dieser so asozialen wie widerrechtlichen Politik einen Riegel zu schieben.
3: Das Mal sagt der Vorschlag vom Regierungsrat zwar innerhalb des rechtlichen Rahmens, aber...
5: Aber auch jetzt gibt sich der Regierungsrat mit einer Minimalumsetzung von der Bundesvorgaben zufrieden.
3: Der Hannes Koch von den Grünen bläst ins gleiche Horn.
6: Die Regierung nützt die Revision nicht, um die Prämienbelastung der Bevölkerung spürbar zu reduzieren, sondern beschränkt sich weitgehend auf die Erfüllung der gesetzlichen Mindestanforderungen.
3: Die Vorlage beseitigt zwar gewisse Ungleichheiten. Die Familien, Alleinerziehende und Menschen mit tiefen und mittleren Einkommen müssen aber bei der Prämienverbilligung noch mehr entlastet werden, findet Hannes Koch. Ganz anders sieht das Jasmin Ursprung von der SVP. Die individuelle Prämienverbilligung sei eine immer grössere Ausgabenposten. Darum müssen die Personen entlastet werden, die die Unterstützung auch tatsächlich brauchen.
7: Sie darf jedoch nicht dazu führen, dass eine freiwillige Reduktion der Erwerbstätigkeit durch zusätzliche staatliche Leistungen begünstigt wird. Wichtig ist hierbei der Grundsatz, Arbeit muss sich lohnen.
3: Unterstützung für die SVP gibt es da von der Jacqueline Theiler von der FDP.
8: Die IPV darf nicht zu einem System werden, das freiwillig reduzierte Erwerbstätigkeit indirekt mitfinanziert.
3: Eine neue Regelung in diesem Bereich würde aber zu mehr Bürokratie führen und wäre nicht umsetzbar, heisst es da von der linken Ratsseite. Weil die Mitte gleicher Meinung war, bleibt der Kantonsrat bei der Version vom Regierungsrat. Ein weiterer Antrag stellt der Tobias Lang von der GLP zusammen mit der linken Ratsseite, nämlich, dass automatisch geprüft werden soll, wer Anspruch auf Prämienverbilligung hat und nicht die Steuererklärung so much entscheidend sein. Weil
9: wir sind der Meinung, dass das System weiter vereinfacht müsste werden.
3: Der Luzerner Kantonsrat hat aber diesen Antrag ebenso wie alle weiteren Anträge von der linken Ratsseite für eine Ausweitung von der Prämienverbilligung abgelehnt. Zu diesem Geschäft debattiert der Luzerner Kantonsrat in einem der nächsten Monate noch einmal.
2: Aus dem Luzerner Regierungsgebäude in Luzern hat berichtet der Lukas Balmer. Der Kanton Luzern schwimmt im Moment weiterhin sprichwörtlich im Geld. In der Rechnung vom letzten Jahr hat es ein Rekordplus von rund 340 Millionen Franken gegeben. Es ist das 8. Plus in Serie und zum 6. Mal gibt es ein dreistelliges Millionenergebnis. Die Bürgerlichen demahnen in der Kantonsratsdebatte zum Jahresbericht, aber trotzdem zur Vorsicht. So sagt Delian Graber von der Mitte.
10: Die Herausforderungen in den Bereichen wie Gesundheit, Soziales, Bildung und Sicherheit bleiben gross. Gleichzeitig bestehen weitere Unsicherheiten im geopolitischen und wirtschaftlichen Umfeld sowie mögliche finanzielle Auswirkungen von Entscheidungen auf Bundesebene. Die Mitte anerkennt die damit verbundenen zusätzlichen Leistungen für die Bevölkerung, erwartet aber, dass Ausgaben und Stellenwachstum kritisch hinterfragt wird und das notwendige Mass beschränkt werden.
2: Auf der anderen Seite findet die Linke, dass nur mehr Geld der Bevölkerung zu gut kommt. Der Kanton müsse mehr Geld für den Umweltschutz ausgeben. Schlussendlich sagt der Kantonsrat trotzdem einstimmig Ja zum Jahresbericht. In der Stadt Luzern im Gebiet Ibach soll der Strassenstrich sicherer werden. Der Senat Sakic von der Mitte verlangt mehr Schutz für die Prostituierten.
11: Also das ganze Reglement ist bald 15 Jahre alt und entspricht einfach nicht mehr den aktuellen Anforderungen. Es regelt auch nur Sperr- und Toleranzzonen. Was fehlt, ist ein moderner Schutz- und Präventionsauftrag. Und es geht auch überhaupt nicht darum, irgendwelche Verbote zu schaffen oder die Sexarbeit zu kriminalisieren. Es geht darum, um klare, menschenwürdige, aber auch rechtssichere Rahmenbedingungen zu schaffen. Auf die einen Seite wollen wir die Bevölkerung vor den negativen Auswirkungen schützen. Auf die andere Seite wollen wir aber auch die Sicherheit, die Gesundheit und die Rechte der Sexarbeit
2: im Gebiet Ibach sei unter anderem eine Überwachung mit einer Kamera möglich. Aber zuerst will der Luzerner Stadtrat abklären, welche Massnahmen Sinn machen. Zähnetmoos soll Gieseldeponie Kohlwald vergrässert werden. Dort kommt aber nicht der normale Haushaltsgiesel an, sagt der Nidwaldner Umweltdirektor Joe Christen.
12: Material, das dort deponiert wird, kommt zum Beispiel aus alten Deponien, wo man irgendwo sogenannt ansticht, wo nicht brennbar ist, wo aber biologisch und oder chemisch könnte reagieren und aus dem Grund muss separat gelagert und in dem Endzustand überführt werden und kontrolliert werden. Und das hat man in dieser Deponie Kohlwald und dort hat es noch ein bisschen Raum und Platz und dann nachher könnte man, wenn man jetzt die gerade würde bauen, könnte man nachher nahtlos einfach weiter deponieren.
2: Außerdem sei die Deponie Kohlwald der einzige Standort, der während der Umbauphase in Betrieb bleiben kann. Andere Standorte wären erst in rund 20 Jahren parat. Damit der Kanton Nidwald die Deponie vergrössern kann, braucht es eine Richtplananpassung. Bis Ende August kann man dazu öffentlich Stellung nehmen. Der Nidwaldner Landratssaal Stanz soll moderner werden. Das zeigt das Siegerprojekt für Modernisierung des Landratssaals. Mit der Nidwaldner Baudirektorin Therese Rotzer hat das Projekt eine gute Mischung zwischen alt und neu gefunden.
13: Das Siegerprojekt geht wirklich sorgfältig um mit dem historischen Gebäude. Es hat die Eingriffe in das Gebäude auf ein Minimum beschränkt. Und trotzdem kann man den Saal modernisieren. Man gewinnt mehr Platz für die einzelnen Landrätinnen und Landräte. Man kann Technik erneuern und man kann auch die Sicherheitsvorgaben, vor allem den Brandschutz, einhalten, indem das zusätzlich weitere Türen eingebaut werden.
2: Nidwaldner Parlamentarier kommen in der Zukunft voraussichtlich ein Mikrofon an ihrem Pult über und können elektronisch abstimmen. Der Landrat muss noch über das Vorprojekt abstimmen. Die heissen Temperaturen können für Hunde zur Todesfalle werden. Darum dürfen die Hunde auf keinen Fall im Auto gelassen werden. Was macht man, wenn man trotzdem einen Hund in einem Auto sieht, leiden? Der Pascal Weber von der Kantonspolizei Schweiz sagt:
14: Wenn man ein Tier in einem Auto entdeckt, dann empfehlen wir eigentlich, dass man als erstes mal die Situation gut beobachtet, den Zustand vom Hund einschätzt, vielleicht an die Scheibe klopft, mal schaut, wie er reagiert. Und dann sollte man probieren, den Halter vom Auto ausfindig zu machen. Meistens sind die ja gerade irgendwo in der näheren Umgebung. Wenn das nicht klappt und es dem Hund schlecht geht, dann sollte man die Polizei über das 117 informieren.
2: Scheiben einfach einschlassig, keine gute Idee. Allenfalls muss man dann Schadenersatz zahlen. Wenn man die Hundehalter nicht findet, soll man der Polizei anleiten. In Rickenbach sind bei einem Verkehrsunfall 3 Personen verletzt worden. Ein Lieferwagen ist in der Nacht auf den Sonntag von der Strasse abgekommen, in eine Mauer rein. Alle 3 Personen mussten ins Spital, schreibt die Luzerner Polizei. Das Paar hat eine Frau in ihrer Wohnung einen Einbrecher überrascht. Der unbekannte Täter ist in der Nacht auf den Samstag über den Balkon und Balkontiere rein. Wo nicht zu war in der Wohnung, hat er unter anderem Schmuck gestohlen. Als die Frau verwacht ist, ist der Einbrecher geflüchtet, schreibt die Zuger Polizei. Im Quartier hat die Polizei dann das leere Schmuckkästchen von dieser Frau und Wertsachen gefunden. Sie sucht Zeugen vom Einbruch am Salve-Mattenweg zu Paar und will jetzt herausfinden, ob es noch andere Diebstähle gegeben hat. Auf Bereich Traxenstrasse zum Urschau haben sich zwei Personen bei einem Verkehrsunfall verletzt. Ein 58-jähriger Autofahrer ist beim Einbiegen in die Traxenstrasse gestern Abend in ein anderes Auto rein. Die 55-jährige Lenkerin von dem Auto hat wegen ihrer Verletzung in ein ausserkantonales Spital müssen, schreibt die Kantonspolizei Schweiz. Auch ihr Beifahrer hat sich leicht verletzt. Während der Räumungsarbeit hat es auf der Traxenstrasse zwischen Pflier und Brunner steigen. Die Gemeinde Schweiz hat entschieden, wie die Schulanlage Eibach soll ausgebaut werden. Im Projektwettbewerb hat sich ein Zürcher Architekturbüro durchgesetzt. Geplant sind unter anderem ein neues dreistöckiges Schulhaus, eine Doppelturnhalle, Tagesstruktur und Aussensportanlagen. Die Schulhaus Mutadas soll abgebrochen werden und es gibt eine Art Schuldorfplatz für Päusen oder Kilby, schreibt die Gemeinde Schweiz. Ende August kann die Bevölkerung die verschiedenen Ausbauprojekte im Pfarrheim Eibach anschauen. Vermutlich im Februar ist dann die Abstimmung über den Planungskredit für den Ausbau der Schulanlage Eibach. Der Obwaldner Regierungsrat will, dass im Kanton mehr erneuerbarer Strom produziert wird. Es sollen passende Gebiete für Windräder und Solaranlagen festgelegt werden. Außerdem soll geprüft werden, welche Obwaldner Gewässer für Wasserkraft in Frage kommen. Von Mitte August bis Ende November läuft die öffentliche Mitwirkung und Anfang September gibt es zu Kerns und Sengelberg Informationsveranstaltungen. Und im Kanton Uri macht der Wolf weiter Probleme. Im Gebiet Blacki zu Bristen hat der Wolf Nutztier gerissen, heisst es im SMS-Alarmierungsdienst. Erst gerade letzte Woche ist im Kanton Uri ein Wolf geschossen worden, nachdem er im Meiertal mehrere Nutztiere gerissen hat.
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1: Und gerade so 3-4 umeinander ist am so die Zeit, wo wirklich so die heissen Temperaturen erreicht werden. Klaus Marquardt vom Zentral Wetterteam, wie sieht es da heute aus? Was für Messwerte sind da reingekommen?
15: Ja, so 33, 34 Grad. Luzern bis jetzt Höchstwert 34,3 Grad. Also knackig warm. Und ja, Temperaturen können, sagen wir, noch so eine Stunde, innerhalb ein bisschen ansteigen, eher noch so im Zehntelbereich. Aber von der Grössenordnung haben wir jetzt dann die Höchstwerte bald einmal erreicht, ja.
1: Und wir sind in dieser Hitzephase und die Hitzephase die zieht sich so ein bisschen durch diese Woche. Du hast bei Meteo News heute einen Blog veröffentlicht, die heißesten Tage, die kommen jetzt erst noch?
15: Das wird dann erst aufs Wochenende umkommen, wahrscheinlich jetzt aus heutiger Sicht dann noch Freitag und Samstag, wo dann die heißeste Luftmasse da ist und noch nicht, was weiß ich, wie gewitterig ist das Ganze, dass man das so wirklich ausschöpfen kann, das ganze Potenzial im Laufe vom Sonntag wahrscheinlich dann schon eben, dass das Gewitterrisiko ansteigt, dann hat man auch mehr Bewölkung, wo dann vielleicht dann auch wieder ein bisschen abschattet, aber so oder so, ob es dann noch hat, 35 sind oder nur noch 33,5. So what? Das ist einfach eine heisse Woche. Also ganz speziell.
1: Und ich bin jetzt manchmal so ein bisschen am Vorausschauen, wie es dann wirklich auch weiter aussieht. Ich weiss, ihr Meteorologen sagen damals, ja, je näher, desto sicherer. Aber ich habe gesehen, ihr habt eine Prognose veröffentlicht bei euch bis am 1. Juli. Und dort soll es eine Abkühlung geben. Wie wahrscheinlich ist das schon?
15: Ja, das ist je nach Modell. Also das amerikanische GFS zieht nämlich die Hitze einfach in der 1. Juliwoche weiter. Danach hätten wir 3 Wochen mit 30 Grad oder sowas. Ja, mal schauen, was es wird. Das europäische EZMWF lässt die Temperaturen dann tatsächlich zurückgehen, dass dann noch einmal Kaltfronten reinkommen und dann hat halt auch Regengüsse und Gewitter auf dem Programm stehen und gerade so in der Übergangsphase hätten die dann relativ viel Potenzial. Aber wie ihr seht, für Details ist diesbezüglich einfach noch zu früh.
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16: Ja, es ist die Zeit, wo es wieder schmeckt von frisch geschnittenem Gras und Heu. Die Bauern sind bei diesem schönen Sommerwetter fleissig am Mähen. Aber sie müssen aufpassen, weil in den Feldern verstecken die Rehe momentan ihre frisch geborenen Jungtiere als Schutz vor Feinden. Unter anderem im Kanton Obwalden gibt es darum ein paar fleissige Helfer, die die Felder absuchen mit Spezialausrüstung und Drohnen. Und Nadine Wechsler ist bei so einer Rehkitzrettung dabei.
17: Da links das ist nicht die jetzt in der Mitte. Das ist am wärmsten eigentlich.
1: Ja, Thomas, es ist eine ganz konzentrierte, ruhige Stimmung. Wir stehen hier an einem Feld zu, hoch über Sachsli im Flüeli Ranft. Auf einem Bildschirm sehen wir, wie die Drohne vollautomatisch das Feld abfliegt und mit einer Wärmebildkamera zeigt, wenn irgendetwas im Feld liegt, das dort nicht sein sollte.
18: Häufig ist es auch nur ein Stein oder vielleicht auch mal ein anderes Tier, das gerade rumstrielt. Aber wenn sie jetzt eben ein Rehkitz entdecken würden, dann müssen wir das dort aus dem Feld rausholen, damit es nachher beim Maien nicht vom Bauer drunter kommt. Zu dem Team hier in der Rehkitzrettung gehört Stefan Laternser. Er hat hier gerade das Tablet vor sich und schaut hier drauf, was die Drohne alles sieht. Er hilft regelmässig mit bei dieser Rehkitzrettung und ist auch als Jäger unterwegs. Stefan, was sind wir jetzt hier genau am Machen?
19: Ja, es geht darum, dass wir das Feld nach Wegpunktflug abfliegen. Und ich und jetzt eben die Annelies und der Hans schauen auf dem Tablet, ob wir Rehkitz finden in der Wiese.
18: Das war ein relativ kurzer Kurt. Innerhalb von, ich würde meinen, 5 Minuten haben wir die 2-3 Hektar abgeflogen. So wie ich gehört habe, könnt ihr Entwarnung geben.
19: Richtig, genau. Der Landwirt kann jetzt mähen. Es kann immer sein, dass unter dem Tag, wenn er erst am Abend mäht, dass wieder etwas reinkommt und der Geiss setzt. Das ist halt das Restrisiko, das bleibt. Das hoffen wir natürlich nicht, aber momentan könnt ihr mähen. Genau.
18: Jetzt gebt ihr ihm das weiter, eben, dass jetzt alles in Ordnung ist. Wie gross ist die Wahrscheinlichkeit, dass jetzt eben gleich jetzt zu dem Zeitpunkt irgendetwas im Feld ist, das ihr nicht gesehen habt mit der Drohne?
19: Also momentan würde ich sagen, ist 99% das Feld frei ist.
18: Wenn jetzt etwas gewesen wäre, dann wäret ihr das decken mit dem Harassli oder einfach rausgenommen aus dem Feld, hättet ihr
19: es? Es kommt immer auf die Situation drauf ab. Wenn es noch ein ganzes Jungs ist, dann kann es sein, dass wir es auf die Seite rausnehmen und in Schatten tun. Aber sonst tun wir es eigentlich möglichst am Ort decken und den Landwirt benachrichtigen, dass er so schnell wie möglich kommt mähen.
18: Der Jäger Hans-Peter Krummenacher von Sachsle ist auch auf Platz, zusammen mit seiner Frau Annelies. Hans-Peter, das war euer einziger Einsatz heute hier im Flüeli Ranft. Es gibt aber auch Morgen, wo mehr los ist. Es war eine strenge Saison bis jetzt.
20: Ja, sehr streng. Ja. Wir kommen langsam an Anschlag, das ist ja so. Und ich mag mich nicht zurückerinnern, es hat schon lange nicht mehr gegeben, als wir nur ein Feld hatten. Und, aber zum Glück haben wir nicht immer schön Wetter. Es ist ja wirklich nur beim schönen Wetter, wenn die Landwirte mähen wollen. Und zwischendrin regnet es auch wieder und dann können wir auch wieder einen ausschlafen am Morgen. Aber jetzt, so gegen Ende Saison, jetzt geht es etwa 2 Wochen, kommen wir schon langsam an Anschlag. Ja. Ja.
18: Ist es dann hinten raus eher weniger oder zieht es noch mal richtig an?
20: Es kommt darauf an, auf die Wetterlage. Also wenn es lang wüst ist, ist der plötzlich halt noch einmal viel. Und so wie es jetzt war, hat es halt ein bisschen verteilt. Ja.
18: Das Prinzip von der Rehkitzrettung, das ist vielleicht nicht jedem so geläufig. Wenn du es erklären musst, um was geht es genau?
20: Es geht darum, dass wir die Rehkitz können retten vor dem Mähtod. Die Rehkitz haben einen natürlichen Instinkt und verstecken sich, also, oder Geissen, Muttertier, die im Gras ablecken. Und das ist ein natürlicher Instinkt für sich zu schützen. Vor der Raubtier sind sie geschützt im Gras, vor der Luft, vor der Raubvögel. Und sie geben die ersten 3 Wochen auch keinen Geruch ab. Sie haben keinen eigenen Geruch. Das ist auch wieder ein Schutz, den sie haben für die Raubtiere. Das heisst, ein Fuchs oder ein Hund kann daran vorbeilaufen, einen Meter daran vorbeilaufen. Sie schmecken sie nicht. Sie müssen wirklich genau drauflaufen. Das gibt es natürlich auch immer wieder, also ein Fuchs das Rehkitz verwitscht und eins kann reissen. Das können wir nicht verhindern. Was wir können verhindern können, ist, dass vor dem Mähtod sterben. Und das ist ein Tierleid, wo sehr, sehr viel passiert in der Schweiz. Und da probieren wir etwas dagegen zu machen. Und das ist ja menschengemacht. Oder? Und darum ist es eigentlich auch gut, wenn wir etwas dagegen machen.
18: Kannst du etwas sagen zu dieser Saison? Ich habe gesehen, jetzt die letzten 2 Jahre haben wir so 250 Tiere, die wir gefunden haben, ein bisschen mehr noch. Wie sieht diese Saison bis jetzt aus?
20: Die Saison ist ein bisschen ruhiger gestartet, vor allem weil der erste Schnitt sehr, sehr früh war, im April, wo noch fast nie gesetzt war. Und danach haben wir sind dann sehr viel geflogen, Ende April, Anfang Mai bis Mitte Mai, wo nicht viel drin war. Dann hat es ein bisschen geruhigt und danach auf die Halbsaisonzeit rein, das ist um den 25. Mai herum, dann ist es ein bisschen losgegangen, aber es ist dann schon wirklich viel gemäht. Wie jetzt eigentlich, wo wir einen zweiten Schnitt fliegen, wo man es dann ein bisschen weniger Gras hat und da besser sieht. Also wir werden von der Statistik her, ich habe es nicht nachgerechnet bis jetzt, also sicher ein bisschen drunter sein. Wie es am Schluss aussieht, weiß ich noch nicht, aber wir haben wieder viel gefunden, aber wahrscheinlich nicht mehr so wie letztes Jahr. Aber das ist halt eben immer so ein bisschen wetterlagenabhängig.
18: Und Hans-Peter, du bist nicht allein unterwegs. Deine Frau, die Anneliese, ist da. Dann haben wir den ehemaligen Wildhüter von Sachsle da, der euch noch helfen tut. Das ist dein Teampartner, der Stefan. Ihr seid immer zusammen unterwegs. Du hast mir gesagt, ihr macht das jetzt etwa 7. Jahr. Wie hat man denn vorher die Rekiz-Rettung gemacht?
20: Die Rekiz-Rettung machen wir natürlich schon seit Jahrzehnten. Und heute einfach mit anderen Mitteln, mit modernen Mitteln. Und früher hat man verblendet. Also das heisst, verblendet die wir heute noch. Man geht Lindtücher, Plastiksäcke, Blinklampen oder wir haben hier in Sachsen also spezielle Rekiz-Räder. Das sind so Stangen mit Blinklampen und speziellen Piepston, der unregelmäßig kommt. Und so probieren wir eine Verscheuchung reinzubringen, als die regeisigen Kids durch die Nacht rausholen.
18: Heute haben wir Glück gehabt. Kein Rekiz, das hier im Feld platziert worden ist von der Mutter. Der Bauer kann also anfangen mit Meien.
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16: Noch 9 Minuten.
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Es ist 3.

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1: Das sind die Schlagzeilen vom Abend von der Regionalnachrichten. Im Wallensee gibt es mehr Fisch, im Zürichsee weniger. Der Philipp Kutter soll für die Mitte Zürcher Regierung. Die Hitzewelle kann für Hunde zur Todesfalle werden. Glarus Südcare setzt bei der Wahl auf Kontinuität. Und der EVZ-Präsident Hans-Peter Strebel wünscht sich eine Verjüngung vom Team.
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1: Im Studio der Lukas Wedekind. Mehr Fisch im Wallensee, weniger im Zürichsee. Im letzten Jahr sind in der Region unterschiedlich viele Fische gefangen worden. Und das hat seine Gründe, der Florian Pfister berichtet.
2: Rund 180 Tonnen Fisch sind im Zürich und Obersee von der Angel- und Berufsfischerei gefangen worden. Das sind rund 14% weniger als im Vorjahr. Der Lukas Bamatter von der Fischerei- und Jagdverwaltung Kanton Zürich ordnet das so ein.
3: Also allgemein kann man sagen, dass wir für alle Gewässer ist es ein durchzogenes Fangjahr gewesen. Jetzt gerade im Fall vom Zürichsee hat man Licht und Schatten gehabt mit verhältnismäßig guten Fälchenfängen. Dafür sind die Fänge bei den Egli und den Hecht eher unterdurchschnittlich gewesen.
2: Bei den Fälchen hat es das drittbeste Ergebnis der letzten 10 Jahre gegeben. Dass es insgesamt aber durchzogen aussieht, das macht am Lukas Bamatter keine Sorgen.
3: Gerade wenn man die Fangstatistik anschaut, über einen längeren Zeitraum, dann sieht man, dass es immer wieder Jahre gegeben hat, wo ein unterdurchschnittlich gewesen sind, aber auch Jahre, wo die Fänge besser gewesen sind. Von dem her kann man sagen, die 14% liegen etwa in dem Rahmen, wie die Fänge halt von Jahr zu Jahr schwanken.
2: Auch beim Wallensee liegt die Schwankung im Normalbereich.
3: Was beim Wallensee sicher noch speziell ist, dass man dort mittlerweile nur noch einen Berufsfischer hat, der aktiv ist. Und auch der macht das nicht vollzeitlich. Das heisst, das ist also nicht jeden Tag draussen und seine Netze auslegen. Das hat natürlich auch einen starken Einfluss, wie die Fänge dann Ende des Jahres aussehen.
2: Im Linkkanal sieht die Situation anders aus. Dort sind für die Fischerei im Moment 2/3 gesperrt, sagt der Lukas Bamatter.
3: Also es ist so, dass wir über die letzten 10 Jahre insbesondere habe ich festgestellt, dass die Fänge immer mehr zurückgegangen sind, in einem Ausmaß, das uns Sorgen bereitet. Und wir haben aber nicht im Detail können sagen, was genau die Ursachen dafür sind.
2: Darum suchen die Verantwortlichen im Lindkanal die Gründe und prüfen mögliche Massnahmen bis Ende nächstes Jahr. Während der Fischbestand im Lindkanal Sorgen macht, ist die Rückkehr vom Fischotter in der Region nach etwa 50 Jahren laut dem Lukas Bamatter von der Fischerei- und Jagdverwaltung Kanton Zürich erfreulicher.
3: Es ist auch ein Indiz darauf, dass wir doch noch Gewässer haben und Fischbestände haben, wo der Fischotter davon kann profitieren und wo er sich auch davon kann ernähren. Aber was man natürlich muss bedenken ist, dass der Fischotter, gerade wenn er in kleinen Gewässern unterwegs ist, in kleinen Bächen und dort seine Jagd gegründet hat, dann merkt man das selbstverständlich auch am Fischbestand, dass der kann zurückgehen.
2: Bei Fischbeständen sind Schwankungen also ganz normal und die wird es vermutlich auch dieses Jahr wieder geben.
1: Der Florian Pfister hat berichtet. Im Kanton Schweiz sind am Wochenende offenbar 2 Hunde gestorben, weil sie bei der Hitze im Auto gelassen worden sind. Der Fall, der 20 Minuten darüber berichtet hat, ist dem Pascal Weber von der Kantonspolizei Schweiz nicht bekannt. Es gäbe aber ab und zu Meldungen zu Hunden im Auto.
4: Ja, pro Jahr gibt es etwa 1 Dutzend Meldungen. Meistens kommen die natürlich in den Sommermonaten zu uns, wenn es über eine längere Zeit schön und heiß ist. Es ist aber nicht so, dass jedes Mal eine Patrouille gerade ausrücken muss, weil man die Hundehalter meistens auch mit unserer Hilfe ausfindig machen kann. Und die Polizei braucht sie vor allem dann, wenn der Zustand vom Hund unklar ist oder wenn man den Halter nicht finden und auch nicht gerade erreichen kann.
1: Laut Tierschutzorganisationen soll man den Hund überhaupt nicht im Auto lassen, wenn es so heiß ist. Der Philipp Kutter soll für die Mitte Zürcher Regierungsrat, der Nationalrat und ehemalige Stadtpräsident von Wederswil soll den Sitz von Silvia Steiner verteidigen. Das geht die Findungskommission der Partei bekannt. Definitiv entscheiden tut die Mitte vom Kanton Zürich Anfang Juli. Der Zürcher Kantonsrat will dem Regierungsrat das sogenannte Universitätspräsidium nicht wegnehmen. Eine Mehrheit vom Kantonsrat findet es sinnvoll, wenn der Regierungsrat Teil vom Universitätsrat und dem Fachhochschulrat sei. Für die FDP ist wichtig, dass das Amt öffentlich ausgeschrieben wird und die Wahl nicht hinter verschlossenen Türen passiert. Die linken Parteien haben vergeblich argumentiert, dass es einen Interessenskonflikt geben könnte. Ab sofort gibt es den Ferienpass vom Zürcher Verkehrsverbund ZVV. Mit dem können Kinder und Jugendliche von 6 bis 16 während der Sommerferien das ganze ÖV-Netz vom ZVV benutzen. Und sie profitieren von verschiedenen Vergünstigungen. So gibt es unter anderem gratis Eintritte in über 130 Buddies oder auch in Zoo Zürich. Neu kostet der Ferienpass 30 Franken. Das sind 5 Franken mehr als bis jetzt. Bei der Organisation Glarus Süd Care soll es Kontinuität geben. Das schreibt der Gemeinderat von Glarus Süd in einer Mitteilung. Er bestätigt bei den Wahlen die bisherigen Verwaltungsratsmitglieder. Gemeinderätin Gabi Aschwande, der Jürg Stadler, Olivia Lattmann und der Thomas Vögeli. Neu im Verwaltungsrat von Glarus Süd Care ist Ursina Palli Hoffmann. Sie tritt Nachfolge von Hans Frey an. Verwaltungsratspräsidentin Franziska Alderer ist schon vorher für die nächsten 4 Jahre gewählt worden. Zu Glarus Süd Care gehören die Altersheim Schwanden, Elm und Lintal. Das Paar hat eine Frau in ihrer Wohnung einen Einbrecher überrascht. Der unbekannte Täter ist in der Nacht auf den Samstag über einen Balkon und Balkontüren rein, die nicht zu war. In der Wohnung hat er unter anderem Schmuck gestohlen. Als die Frau verwacht ist, ist der Einbrecher geflüchtet, schreibt die Zuger Polizei. Im Quartier hat die Polizei das leere Schmuckkästchen von der Frau und Wertsachen gefunden. Sie sucht jetzt Zeugen vom Einbruch am Salvamattweg zu Paar und will herausfinden, ob es noch andere Diebstähle gegeben hat. Der Kanton Zoo kommt eine neue Kantonsschule über. Heute ist das Siegerprojekt vorgestellt worden für die neue Kante Zurückkreuz. Die neue Schule beim Bahnhof soll fast 900 Schülerinnen und Schüler Platz bieten. Durchgesetzt hat sich beim Projektwettbewerb ein Architektenteam aus Zürich. Es ist ein zweiteiliger Neubau. Im höheren Teil ist unter anderem die Sporthalle drin, im tieferen die Schulräume, schreibt die Zuckerbaudirektion in einer Mitteilung. Der Anerkennungspreis von der St. Gallischen Kulturstiftung geht dieses Jahr an Christa Gebert. Sie kommt den Preis für ihr Engagement für die Kultur im Kanton St. Gallen über. Mit der Gebert-Stiftung für Kultur unterstützen sie unter anderem die Altfabrik zu Rapperswil-Jona. Die haben sich mit Theater- und Tanzaufführungen, Konzerten und Lesungen als wichtigen Kulturort etabliert, heisst sie in der Begründung. Der Preis von der St. Gallischen Kulturstiftung wird der Christa Ebert Ende Oktober vergeben.
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5: Und gerade so 3-4 umeinander ist amix so die Zeit, wo wirklich so die heissen Temperaturen erreicht werden. Klaus Marquardt vom Zentral Wetterteam, wie sieht es da heute aus? Was für Messwerte sind da reingekommen?
6: Ja, so 33, 34 Grad. Luzern bis jetzt Höchstwert 34,3 Grad. Also knackig warm. Und ja, Temperaturen können, sagen wir, noch so eine Stunde, eineinhalb ein bisschen ansteigen, eher noch so im Zehntelbereich. Aber von der Grössenordnung haben wir jetzt die Höchstwerte bald einmal erreicht, ja.
5: Und wir sind in dieser Hitzephase und die Hitzephase, die zieht sich so ein bisschen durch diese Woche. Du hast bei Meteo News heute einen Blog veröffentlicht, die heissesten Tage, die kommen jetzt erst noch.
6: Das wird dann erst aufs Wochenende umkommen, wahrscheinlich jetzt aus heutiger Sicht dann nachher Freitag und Samstag, wo dann die heißeste Luftmasse da ist und noch nicht, was weiß ich, wie gewitterig ist das Ganze, dass man das so wirklich ausschöpfen kann, das ganze Potenzial im Laufe vom Sonntag wahrscheinlich dann schon eben, dass das Gewitterrisiko ansteigt, dann hat man auch mehr Bewölkung, wo dann vielleicht dann auch wieder ein bisschen abschattet, aber so oder so, ob es dann nachher 35 sind oder nur noch 33,5. So what? Das ist einfach eine heisse Woche. Also ganz speziell.
5: Und ich bin jetzt am so am Vorausschauen, wie es dann wirklich auch weiter aussieht. Ich weiss, ihr Meteorologen sagen am ja, je näher, desto sicherer. Aber ich habe gesehen, ihr habt eine Prognose veröffentlicht bei euch bis am 1. Juli. Und dort soll es eine Abkühlung geben. Wie wahrscheinlich ist das schon?
6: Ja, das ist je nach Modell. Also das amerikanische GFS zieht nämlich die Hitze einfach in der 1. Juliwoche weiter. Danach hätten wir 3 Wochen mit 30 Grad oder sowas. Ja, mal schauen, was es wird. Das europäische EZMWF lässt die Temperaturen dann tatsächlich zurückgehen, dass dann noch einmal Kaltfronten reinkommen und dann hat halt auch Regengüsse und Gewitter auf dem Programm stehen und gerade so in der Übergangsphase hätten die dann relativ viel Potenzial. Aber wie gesagt, für Details ist diesbezüglich einfach noch zu früh.
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1: Ja, es ist die Zeit, wo es wieder schmeckt von frisch geschnittenem Gras und Heu. Die Bauern sind bei diesem schönen Sommerwetter fleissig am Mähen. Aber sie müssen aufpassen, weil in den Feldern verstecken die Rehe momentan ihre frisch geborenen Jungtiere als Schutz vor Feinden. Unter anderem im Kanton Obwalden gibt es darum ein paar fleissige Helfer, die die Felder absuchen mit Spezialausrüstung und Drohnen. Und Nadine Wechsler ist bei so einer Rehkitzrettung dabei.
7: Da links das ist nicht jetzt in der Mitte. Das ist am wärmsten eigentlich.
5: Ja, Thomas, es ist eine ganz konzentrierte, ruhige Stimmung. Wir stehen hier an einem Feld zu, hoch über Sachsli im Flüeli Ranft. Auf einem Bildschirm sehen wir, wie die Drohne vollautomatisch das Feld abfliegt und mit einer Wärmebildkamera zeigt, wenn irgendetwas im Feld liegt, das dort nicht sein sollte. Häufig ist es auch nur ein Stein oder vielleicht auch mal ein anderes Tier, das gerade rumstrielt. Aber wenn sie jetzt eben ein Rehkitz entdecken würden, dann müssen wir das dort aus dem Feld rausholen, damit es nachher beim Mähen nicht vom Bauer drunter kommt. Zu dem Team hier in der Rehkitzrettung gehört der Stefan Laternser. Er hat hier gerade das Tablet vor sich und schaut hier drauf, was die Drohne alles sieht. Er hilft regelmässig mit bei dieser Rehkitzrettung und ist auch als Jäger unterwegs. Stefan, was sind wir jetzt hier genau am Machen?
8: Ja, es geht darum, dass wir das Feld nach Wegpunktflug abfliegen. Und ich und jetzt eben die Annelies und der Hans schauen auf dem Tablet, ob wir Rehkitz finden in der Wiese.
5: Das war ein relativ kurzer Kut. Innerhalb von, ich würde meinen, 5 Minuten haben wir die 2-3 Hektar abgeflogen. So wie ich gehört habe, könnt ihr Entwarnung geben.
8: Richtig, genau. Der Landwirt kann jetzt mähen. Es kann immer sein, dass unter dem Tag, wenn er erst am Abend mäht, dass wieder etwas reinkommt und der Geist setzt. Das ist halt das Restrisiko, das bleibt. Das hofft man natürlich nicht, aber momentan könnt ihr mähen. Genau.
5: Jetzt gebt ihr ihm das weiter, eben, dass jetzt alles in Ordnung ist. Wie gross ist die Wahrscheinlichkeit, dass jetzt eben gleich jetzt zu dem Zeitpunkt irgendetwas im Feld ist, das ihr nicht gesehen habt mit den Drohnen?
8: Also momentan würde ich sagen, ist 99% das Feld frei ist.
5: Wenn jetzt etwas gewesen wäre, dann wäret ihr das decken mit dem Haarrasli oder einfach rausgenommen aus dem Feld, hättet ihr
8: es? Es kommt immer auf die Situation drauf ab. Wenn es noch ein ganzes Junges ist, dann kann es sein, dass wir es auf die Seite rausnehmen und in Schatten tun. Aber sonst tun wir es eigentlich möglichst am Ort decken und den Landwirt benachrichtigen, dass er so schnell wie möglich kommt zu mähen.
5: Der Jäger Hans-Peter Krummenacher von Sachsli ist auch auf Platz, zusammen mit seiner Frau der Annelies. Hans-Peter, das war euer einziger Einsatz heute hier im Flüeli Ranft. Es gibt aber auch Morgen, wo mehr los ist. Es war eine strenge Saison bis jetzt.
9: Ja, sehr streng. Ja. Wir kommen langsam am Anschlag, das ist ja so. Und ich mag mich nicht zurückerinnern, es hat schon lange nicht mehr gegeben, als wir nur ein Feld hatten. Und, aber zum Glück haben wir nicht immer schönes Wetter. Es ist ja wirklich nur beim schönen Wetter, wenn die Landwirte mähen wollen. Und zwischendrin regnet es auch wieder und dann können wir auch wieder ausschlafen am Morgen. Aber jetzt, so gegen Ende Saison, jetzt geht es noch etwa 2 Wochen, kommen wir schon langsam am Anschlag. Ja. Ja.
5: Ist es dann hinten raus eher weniger oder zieht es noch mal richtig an?
9: Es kommt darauf an, auf die Wetterlage. Also wenn es lang wüst ist, ist der plötzlich halt noch einmal viel. Und so wie es jetzt war, hat es halt ein bisschen verteilt, ja.
5: Das Prinzip von der Rehkitzrettung, das ist vielleicht nicht jedem so geläufig. Wenn du es erklären musst, um was geht es genau?
9: Es geht darum, dass wir die Rehkitz können retten vor dem Mähtod. Die Rehkitz haben einen natürlichen Instinkt und verstecken sich, also oder Geissen, Muttertier, die sie im Gras ablecken. Und das ist ein natürlicher Instinkt für sich zu schützen. Vor der Raubtier sind sie geschützt im Gras, vor der Luft, vor den Raubvögeln. Und sie geben die ersten 3 Wochen auch keinen Geruch ab. Sie haben keinen eigenen Geruch. Das ist auch wieder ein Schutz, den sie haben für die Raubtier. Das heisst, ein Fuchs oder ein Hund kann daran vorbeilaufen, einen Meter daran vorbeilaufen. Sie schmecken sie nicht. Sie müssen wirklich genau drauflaufen. Das gibt es natürlich auch immer wieder. Also ein Fuchs, das Rehkitz verwitscht und eins kann reissen. Das können wir nicht verhindern. Was wir können verhindern können, ist, dass vor dem Mähtod sterben. Und das ist ein Tierleid, wo sehr, sehr viel passiert in der Schweiz. Und da probieren wir etwas dagegen zu machen. Und das ist ja menschengemacht. Oder? Und darum ist es eigentlich auch gut, wenn wir etwas dagegen machen.
5: Kann man auch Kannst du etwas sagen zu dieser Saison? Ich habe gesehen, jetzt die letzten zwei Jahre haben wir so 250 Tiere, die wir gefunden haben, ein bisschen mehr noch. Wie sieht diese Saison bis jetzt aus?
9: Diese Saison ist ein bisschen ruhiger, also ruhiger gestartet, vor allem weil der erste Schnitt sehr, sehr früh war, im April, wo noch fast nie gesetzt war. Und danach haben wir sind sehr viel geflogen, Ende April, Anfang Mai bis Mitte Mai, wo nicht viel drin war. Dann hat es ein bisschen geruhigt. Und danach auf die Halbsetzzeit rein, das ist um den 25. Mai herum, dann ist es ein bisschen losgegangen. Aber es war dann schon wirklich viel gemäht. Wie jetzt eigentlich, wo wir einen zweiten Schnitt entfliegen, wo man es danach weniger Gras hat und da besser sieht. Also wir werden von der Statistik her, ich habe es nicht nachgerechnet bis jetzt, also sicher ein bisschen drunter sein. Wie es am Schluss aussieht, weiß ich noch nicht, aber wir haben wieder viel gefunden, aber wahrscheinlich nicht mehr so wie letztes Jahr. Aber das ist halt eben immer ein bisschen wetterlagenabhängig.
5: Und Hans-Peter, du bist nicht allein unterwegs. Deine Frau die Anneliese ist hier. Dann haben wir den ehemaligen Wildhüter von Sachsle hier, der euch noch helfen tut. Das ist dein Teampartner, der Stefan. Ihr seid immer zusammen unterwegs. Du hast mir gesagt, ihr macht das jetzt etwa das siebte Jahr. Wie hat man denn vorher die Rekizrettung gemacht?
9: Die Rekizrettung machen wir natürlich schon seit Jahrzehnten. Und heute einfach mit anderen Mitteln, mit modernen Mitteln. Und früher hat man verblendet. Also das heisst, verblendet die wir heute noch. Man geht Lindtücher, Plastiksäcke, Blinklampen oder wir haben da hier in Sachsen also spezielle Rekizräder, das sind so Stangen mit Blinklampen und speziellen Piepston, der unregelmäßig kommt. Und so probieren wir eine Verscheuchung drin zu bringen, als die regeisige Kitz durch die Nacht rausholen.
5: Heute haben wir Glück gehabt. Kein Rekiz, der hier im Feld platziert worden ist von der Mutter. Der Bauer der kann also anfangen mit Meien.
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10: Noch 9 Minuten.

0: 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Es ist 4 Uhr.
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0: 5 ist es jetzt. Zu Luzern sind es 21 Grad, zu Nevels 19 Grad.
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2: Der Kanton Nidwalden zieht eine positive Bilanz zum Bürgerstock-Treffen. Wegen Anschlagsplänen in den USA kommt es zu Verhaftungen und der Lionel Messi ist alleiniger WM-Rekordtorschütze. Im Nachrichtenstudio der Lukas Wedekind. Der Kanton Nidwalden zieht eine positive Bilanz zum Treffen auf dem Bürgerstock von Delegationen aus den USA, dem Iran und von Vermittlerstaaten. Die Sicherheit sei während des Anlasses jederzeit gewährleistet gewesen, heißt es in einer Mitteilung. Die Kantonspolizei Nidwalden leitete den Sicherheitseinsatz zusammen mit anderen Polizeikorps, Bundesbehörden und mit der Armee. Die Sperrungen und Einschränkungen würden nun schrittweise aufgehoben. Noch offen ist, wie hoch die Kosten für den Sicherheitseinsatz ausfallen. Dazu laufen Gespräche mit dem Bund und den beteiligten Staaten. Die Schweizer Wirtschaft dürfte dieses Jahr etwas schwächer wachsen als bisher erwartet. Das zeigen neue Prognosen der Konjunkturforschungsstelle KOF der ETH Zürich. Die befragten Ökonomen rechnen für das laufende Jahr mit einem Wachstum von knapp 1%, 0,1% weniger als bisher. Unverändert bleibt die Prognose für den Arbeitsmarkt. Die Arbeitslosenquote soll bei gut 3% liegen. In den USA hat die Bundespolizei FBI zwei Männer festgenommen. Sie sollen einen Anschlag auf den Kampfsportanlass vor dem Weißen Haus am Geburtstag von Präsident Donald Trump geplant haben. Ihnen wird Verschwörung zum Mord vorgeworfen, teilt das US-Justizministerium mit. Bereits letzte Woche wurden 5 Männer im Zusammenhang mit dem mutmaßlich geplanten Anschlag auf den Anlass in Washington angeklagt. Die Verdächtigen hätten Drohnen einsetzen wollen, die mit Sprengstoff bestückt waren, um eine Evakuierung der Veranstaltung zu erzwingen. Danach hätten sie Scharfschützen einsetzen wollen. Fußball: An der WM gewinnt Argentinien 2-0 gegen Österreich. Dank 2 Goal von Lionel Messi steht Argentinien in der K.O.-Phase. Der Messi ist mit 18 WM-Goal jetzt alleiniger Rekordtorschütze und löst den Deutschen Miroslav Klose ab. Auch Frankreich und Norwegen sind weiter. Frankreich gewinnt gegen Irak 3-0, Norwegen gegen Senegal 3-2. Gerade angefangen hat der Match Jordanien gegen Algerien. Dort steht es im Moment noch 0-0.
3: Stauen tut es noch nie nicht. Da kommen wir also pünktlich ans Ziel. Viel Sonne, die wir heute geniessen können, aber so im Verlauf vom Nachmittag und Abend kann es dann über den Bergen ein paar Hitzegewitter geben. Die Temperatur am Morgen früh bei 20 Grad, am Nachmittag bis 34 Grad. Mittwoch bis und mit Freitag, da bleibt sonnig über den Bergen, da kann es ein paar Hitzegewitter geben. Es wird bis 35 Grad heiss.
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3: Dienstag, der 23. Juni. Schönen guten Morgen miteinander. Ja, wie ist das im Herbst gewesen, wo es kalt und grau war? Der Hochsommer 2026 schöpft jetzt aus dem Vollen, also die Schweiz schwitzt da gehörig, Sonne pur und blauer Himmel.
4: Und dann warten wir, bis es Feierabend ist, dass wir in die Bade gehen.
3: Das ist doch eine gute Idee, die Bade abkühlen oder beim Arbeiten Klimaanlage geniessen, wie bei mir gerade im Radiostudio. Habt einen schönen Tag zusammen mit Radio Zentral und dem breitesten Musikmix. In dieser Stunde geniessen wir Smokey, Shania Twain. Ja, da müssen wir einfach wach werden. Und Bonnie M. sind das. Am Mikrofon wünscht einen guten Morgen, der Thomas Berg.

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Der musikalische Start in diesem Dienstagmorgen mit dem Smokey. Ja, mit dem Sänger Chris Norman. Was macht er eigentlich heutzutage so? Nicht mehr viel. Er hat sich auch komplett zurückgezogen. Steht nicht mehr im Rampenlicht. Er hat ja auch Krebs und ja, muss so gut auf sich aufpassen. Er war erfolgreich mit Smokey, aber auch natürlich als Solokünstler. Ich wünsche euch ein gutes Aufstehen am Dienstagmorgen. Es ist 4:15 Uhr.

0: Einen guten Dienstagmorgen wünsche ich euch. Mit Madonna wird es 5:30 sein.
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2: Am Mikrofon der Lukas Wedekind. Die Lehrerverbände fordern wegen der Hitzewelle verbindliche Massnahmen an den Schulen. Sie verlangen in einem Positionspapier Regeln für den Umgang mit hohen Temperaturen in Schulzimmern. Bis zu einer Obergrenze von 26 Grad in Innenräumen könne der Unterricht normal weitergeführt werden. Danach müsste der Unterricht eingeschränkt, der Stundenplan angepasst und der Unterricht in kühlere Räume verlegt werden. Ab 30 Grad solle der Unterricht ausgesetzt werden. Die EU will sexuellen Kindesmissbrauch im Internet künftig strenger verfolgen. Unterhändler des Europaparlaments und der Mitgliedstaaten haben sich auf neue Regeln geeinigt. Künftig soll die KI-generierte Darstellung von Kindesmissbrauch in der ganzen EU strafbar sein. Ebenfalls verboten werden soll die gezielte Kontaktaufnahme zu Kindern für sexuelle Zwecke, das sogenannte Grooming. Fußball. An der WM gewinnt Argentinien 2:0 gegen Österreich. Frankreich erfüllt gegen den Irak mit einem 3:0 Sieg Pflicht. Norwegen zittert sich gegen Senegal zu einem 3:2. Am Laufen ist noch der Match Jordanien gegen Algerien. Dort steht es im Moment immer noch 0:0.
0: Freie Fahrt auf den Strassen im Zentralland. Genau so soll es sein. Kommt sicher euch ein Ziel. Sonne ohne Ende, auch am heutigen Tag. Es gibt aber im Verlauf von Nachmittag und Abend so ein bisschen Hitzegewitter über den Bergen. Die Temperatur heute Morgen früh so um die 20 Grad. Am Nachmittag sind es 34 Grad und wir schauen vorwärts. Mittwoch bis mit Freitag, da bleibt es natürlich sonnig. Über den Bergen, da kann es weiterhin die Hitzegewitter geben. Es wird bis 35 Grad heiss. Einen guten Start wünsche ich euch in den Dienstag, 23. Juni. Mit Radio Zentral, euch ein Radio mit Herz. Schön, sind ihr bei uns.

0: Beach Boys, die uns begleitet um 17 Minuten vor 6 Uhr in den Dienstag. Morgen rein, ja noch relativ angenehme Temperaturen, so um die 20 Grad. Beach Boys, die gibt es ja seit 1961 und über 60 Jahre lang sind sie in der Hitparade mit dabei gewesen, weltweit. Das muss man sich einmal vorstellen. Die Beach Boys, die gibt es heute natürlich nicht mehr, aber bei uns im breitesten Musikmix und das ist genau richtig so. Ja, die Beach Boys, die Strandjungs, abkühlen im Meer an einem schönen Sandstrand. Ein herrlicher Gedanke. Den Sommer aber, den können wir auch bei uns geniessen, auch wenn es ein bisschen heiss ist.
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0: Es ist der Dienstagmorgen um 6 Uhr. Guten Morgen miteinander. Zum Mecken sind es 19 Grad, zum Maseldrangen 18 Grad.
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2: Der Kanton Nidwalden zieht eine positive Bilanz zum Bürgerstock-Treffen. Ökonomen erwarten ein tieferes Wachstum in der Schweiz und der Lionel Messi ist alleiniger Rekordtorschütz. Im Nachrichtenstudio der Lukas Wedekind. Der Kanton Nidwalden zieht eine positive Bilanz zum Treffen auf dem Bürgerstock von Delegationen aus den USA, dem Iran und von Vermittlerstaaten. Die Sicherheit sei während des Anlasses jederzeit gewährleistet gewesen, heißt es in einer Mitteilung. Die Kantonspolizei Nidwalden leitete den Sicherheitseinsatz zusammen mit anderen Polizeikorps, Bundesbehörden und mit der Armee. Die Sperrungen und Einschränkungen werden nun schrittweise aufgehoben. Noch offen ist, wie hoch die Kosten für den Sicherheitseinsatz ausfallen. Dazu laufen Gespräche mit Bund und den beteiligten Staaten. Die Schweizer Wirtschaft dürfte dieses Jahr etwas schwächer wachsen als bisher erwartet. Das zeigen neue Prognosen der Konjunkturforschungsstelle KOF der ETH Zürich. Die befragten Ökonomen rechnen für das laufende Jahr mit einem Wachstum von knapp 1%, 0,1% weniger als bisher. Unverändert bleibt die Prognose für den Arbeitsmarkt. Die Arbeitslosenquote soll bei gut 3% liegen. Bei einer Schießerei in der kanadischen Stadt Montreal sind 3 Menschen ums Leben gekommen. Unter den Toten sind ein Polizist und der mutmaßliche Täter. Eine weitere Polizistin wurde verletzt, heißt es in einer Mitteilung. Zuvor hatten die Behörden in einem jüdisch geprägten Quartier vor einem bewaffneten und gefährlichen Verdächtigen gewarnt. Später teilte die Polizei mit, dieser sei getötet worden. Die Hintergründe der Tat sind bislang unklar.
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2: Wir schauen auf die vergangene WM-Nacht zurück. Frankreich hat seine Titelambitionen bestätigt mit einem klaren 3:0 gegen den Irak. Auch Norwegen gewinnt mit 3:2 gegen den Senegal. Der Thomas Bremser berichtet.
4: Es ist der Tag der Superstürmer hier bei dieser WM. Erst stellt Lionel Messi einen neuen Torrekord auf. Mit seinen 2 Treffern gegen Österreich steht der Argentinier jetzt bei 18 WM-Toren. Auf die könnte auch Kylian Mbappé bei dieser WM kommen. Beim Sieg gegen den Irak trifft auch er doppelt. Später zieht Norwegens Topstar Erling Haaland nach. Gegen Senegal schnürt auch er einen Doppelpack. Argentinien, Frankreich und Norwegen somit sicher in der nächsten Runde.
2: Am Laufen ist noch der Match Jordanien gegen Algerien. Dort steht es zur Halbzeit 1:0.
0: Stauen tut es ihnen im Zentralland, kommen wir pünktlich als Ziel.
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0: Da blendet es noch eins heute. Viel Sonne gibt es im Verlauf von Nachmittag und Abend. Kann es aber über den Bergen ein paar Hitzegewitter geben. Temperatur heute Morgen früh so um die 20 Grad. Am Nachmittag sind es 34 Grad. Und wir schauen für Mittwoch bis mit Freitag weiterhin sonnig. Über den Bergen zum Teil ein bisschen Hitzegewitter. Es wird bis 35 Grad heiß.
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0: Ja, guten Morgen miteinander. Dann ist die 23. Juni. Tun wir uns ein bisschen zurückerinnern. Wie war das schon wieder gewesen? Im Herbst, wo es kalt und grau war, wo wir uns Wärme gewünscht haben. Jetzt ist der Sommer da, schöpft aus dem vollen Schweiz, schwitzt, Sonne pur und blauer Himmel.
5: Und dann warten wir, bis es Feierabend ist, dass wir in die Bade gehen.
0: Das ist doch eine gute Idee, die Bade abkühlen. Ich mache das auch, wenn ich Feierabend habe. Oder eben beim Arbeiten vielleicht Klimaanlage geniessen, wie bei mir im Studio. Ich muss zugeben, das tut richtig gut. Ja, in dem Sinn wünsche ich euch einen kühlen Tag. Mit dem breitesten Musikmix und dem Stevie Wonder in dieser Stunde. Und er heizt ein, der Lou Bega oder Los del Rio. Richtig sommerstimmig, genau so soll es sein. Am Mikrofon wünscht einen guten Morgen, der Thomas Berger.

0: jetzt.
1: 6:11 ist es geworden. Ja, ich hoffe, sie sind gut aufgestanden. Vielleicht ein bisschen durchgeschwitzt nach dieser typischen Nacht. Wie wäre es noch mit dem Morgenspaziergang? Es ist relativ angenehm mit Temperaturen so um die 19 bis 20 Grad. Da wünsche ich euch schon mal einen guten Morgen. Wir schauen zurück. Heute vor einer Woche, da hat sich die Nachricht verbreitet, wie ein Lauffeuer. Die Amerikaner und die Iraner treffen sich auf einem Bürgerstock. Zuerst hat man am Freitag ein Treffen geplant und am Sonntag dort hat es dann effektiv stattgefunden. Ja, Christian Stempfli, du bist am letzten Donnerstag in der Region Bürgerstock und heute wieder dort unterwegs. Guten Morgen.
2: Ja, guten Morgen, Thomas. Natürlich ist allein schon die Landschaft, die Region, ein Ausflug dorthin wert. Und jetzt hat in den letzten Tagen die ganze Welt von dem Bürgerstock erfahren, oder vom Lake Lucerne Summit, wie das Treffen von den verschiedenen Delegationen genannt worden ist am Sonntag. Die Weltpresse hat darüber berichtet. Schließlich ist es um ein aussinnig bewegendes Thema gegangen, der Krieg im Nahen Osten, der Konflikt zwischen den USA und Iran und noch weiteren Beteiligten. Was und wie genau diskutiert worden ist, das weiss die Weltöffentlichkeit nicht. Aber es gibt Stimmen, die sagen, es habe einen Schritt Richtung Frieden gegeben, ein Grundstein sei gelegt worden für etwas Nachhaltiges, Stabiles. Und das auf Schweizer Boden, zumindest im Herz vom Zentralland. Wie haben das die Einheimischen erlebt in diesen Tagen, wo plötzlich Helikopter gekreist sind, wo Zonen abgesichert worden sind, wo man plötzlich ein Badge gebraucht hat, für je nachdem zum eigenen Zuhause zu kommen? Und wie war das für die Behörden gewesen, was auf einmal geheissen hat, in der Region Bürgerstock findet ein hochrangiges Treffen von Spitzenpolitikern statt? Und alle Hebel dafür werden in Gang gesetzt, um die Sicherheit zu garantieren, um zu schauen, dass alles recht über die Bühne geht. Ich mische mich bald einmal unter die Leute am Bahnhof, die Stand steht. Dann habe ich mit dem Gemeindepräsidenten Beat Plüss abgemacht und noch mit einer Bewohnerin von Obbürgen, die dann aus ihrer Sicht erzählen, wie die letzten Tage da gewesen sind. An dem Ort, wo die ganze Welt angeschaut hat. Bis bald, wir hören uns.
1: Ja, Christian, danke vielmals. Wir hören uns eben mitstimmen, denn heute Morgen am 10:07.
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0: Das Radio mit Herz, Radio Zentral, begleitet euch in der Dienstagmorgen in 8 Minuten und dann ist es 6:30. Es gibt auch heute wieder einen heissen Sommertag. Ja, wie wär's mal mit einer Siesta?
1: Würde ich eigentlich sinnvoll finden. Wir haben das in meiner Branche auch gemacht. Wir haben früher angefangen zu arbeiten, dann eher aufgehört und haben das so kompensiert, wenn es so heiß war.
0: Also das könnte man sich noch überlegen. Ja, was macht das Wetter? Wie heiß wird es denn wirklich heute? Das sagt uns der Roger Perret.
2: Heutiger Dienstag ist wieder meistens sonnig. Im Laufe des Nachmittags und oben gibt es über den Berg etwas grössere Quellwolken. Ganz lokal ist ein Regensprutz oder ein Gewitter möglich. Es bleibt aber auch dort in den Bergen meistens trocken. Temperaturen, die erreichen unverändert heisse Wert um heute 34 Grad mit einer schwachen Bise. Morgen Mittwoch und am Donnerstag ändert sich überhaupt nichts. Es bleibt meistens sonnig, mit jeweils in den Alpen leicht steigenden Schauer- und Gewitterneigung. Und es bleibt sehr heiß. Wir haben Maximalwert so um die 34 bis 35 Grad.
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0: Da kommen wir doch Ring aus den Federn, dank dem Lou Bega, Mambo Number 5, jetzt ist es 6:30.
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3: Im Nachrichtenstudio der Lukas Wedekind. Die EFTA-Staaten wollen die Verhandlungen über ein Freihandelsabkommen mit Vietnam möglichst bald abschließen. Das haben die Wirtschaftsminister der Mitgliedsländer, darunter Bundesrat Guy Parmelin, an ihrer Konferenz in Reykjavik bekräftigt. Zudem unterzeichneten Island, Norwegen und die Schweiz neue Landwirtschaftsabkommen mit der palästinensischen Behörde. Die Abkommen aktualisieren bestehende Handelsregelungen. In Südfrankreich sind zwei Kleinkinder tot in einem Auto gefunden worden. Die Geschwister waren 2 und 4 Jahre alt. Nach ersten Erkenntnissen könnten sich die beiden Geschwister selbst im Fahrzeug eingeschlossen haben. Die Staatsanwaltschaft ermittelt wegen fahrlässiger Tötung. In der Region herrschen Temperaturen von fast 40 Grad.
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3: An der WM gewinnt Argentinien 2:0 gegen Österreich. Frankreich erfüllt gegen den Irak mit einem 3:0 Sieg die Pflicht. Norwegen zittert sich gegen Senegal zu einem 3:2. Am Lauf ist noch der Match Jordanien gegen Algerien. Dort steht es 1:0.
0: Und es staut bereits auf der Autobahn A2 zwischen Emmen-Nord und der Verzweigung Rotsee. Ich wünsche euch eine gute und sichere Fahrt.
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0: Mit dem Sonnenhut aus dem Haus, vielleicht Sonnencreme mitnehmen, ist gar nicht falsch. Es wird heiss heute mit Temperaturen bis 34 Grad und über den Bergen. Da könnte es vielleicht ein Hitzegewitter noch geben. Und wir schauen für Mittwoch bis mit Freitag weiterhin sonnenpur über den Bergen. Auch ab und zu mal ein Hitzegewitter bei 35 Grad.
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3: Der Strassenstrich bleibt im Luzerner Industriegebiet Eibach. Der Standort zeigt zwar nicht ideal, aber mittelfristig sei kein besseren in Sicht, sagt die Sozialdirektorin Melanie Setz. Gemeinden Luzern, Kriens, Ebiken, Emmen und Horb haben zwar nach Alternativen gesucht, aber ohne Ergebnis. Um die Sicherheit der Prostituierten zu erhöhen, will der Stadtrat jetzt das Reglement anpassen. Möglich sind mehrere Massnahmen, unter anderem eine Videoüberwachung. Im Gotthard-Strassentunnel hat ein TÜV-Fahrer am Freitag insgesamt 29 Mal überholt. Das sei verboten und gefährlich, schreibt die Kantonspolizei Uri. Die Tessiner Kantonspolizei hat den 32-jährigen TÜV-Fahrer mit Berner Nummernschild nachher stoppen können. Er hat jetzt eine Anzeige am Hals. Der Kanton Zug kommt eine neue Kantonsschule über. Durchgesetzt hat sich beim Projektwettbewerb für die neue Kante Zrogkreuz ein Architektenteam aus Zürich. Die Idee habe ich überzeugt, sagt der Zuger Baudirektor Florian Weber.
5: Ja, es sind ja mehrere Aspekte, wo man ein bisschen drauf geschaut hat. Neben den Kosten natürlich ist ganz wichtig, dass es auch den schulischen Ansprüchen entspricht und dass man dort nachher wirklich die Kantonsschule gut und effizient betreiben kann. Dann haben wir auch die ökologischen Anforderungen, die haben wir natürlich gerichtet und dem ist auch Rechnung getragen worden.
3: Fast 900 Schülerinnen und Schüler sollen in die neue Schule beim Bahnhof Rotkreuz kommen. Der Richtwert bei den Kosten von der neuen Kantonsschule zu Rotkreuz liegt bei 200 Millionen Franken. Wenn alles rund läuft, wird ab Ende 2028 gebaut. Die Oberaart an der Gotthardstrasse bei der Coop Pronto Tankstelle hat gestern Nachmittag ein Lamborghini gebrannt. Das Feuer konnte gelöscht werden, sagt die Kantonspolizei Schweiz auf Anfrage. Eine Person hat sich beim Brand verletzt. Warum der Lamborghini in Oberaart gebrannt hat, ist noch nicht klar. Wer im Kanton Luzern eine Prämienverbilligung beantragen will, muss weiterhin eine Steuererklärung einreichen. Der Luzerner Kantonsrat lehnt einen Automatismus ab. Verheiratete und Konkubinatspaare mit Kind werden dazu bei der Prämienverbilligung neu gleichgestellt. Die Linken haben sich vergeblich dagegen gewehrt, dass dabei Konkubinatspaar neu weniger Verbilligung bekommen. Für Jacqueline Taylor von der FDP ist die neue Regelung aber logisch.
6: Es handelt sich hierbei um eine reine Bevorteilung von Konkubinatspaar in der Vergangenheit. Es ist darum nur absolut korrekt, dass wir das jetzt korrigieren.
3: Weiter haben die SVP und die FDP wollen, dass die Prämienverbilligung als Arbeitspensum geknüpft wird. So können jemand, der extra weniger arbeitet, nicht das System ausnutzen. Der Kantonsrat hat das aber abgelehnt. Für die Mitte, die GLP, die SP und die Grünen kann man die Forderung rechtlich nicht umsetzen. Das Geschäft kommt in einer nächsten Session nochmal in den Kantonsrat. Der Nidwaldner Landrat zahlt Stand, soll modern werden. Die Parlamentarier können in Zukunft voraussichtlich elektronisch abstimmen. Das zeigt das Siegerprojekt für die Modernisierung des Landratssaals. In letzter Zeit ist es immer wieder vorgekommen, dass Abstimmungen mit der Hand mehrfach wiederholt werden müssen. Das könnte in Zukunft ein Ende haben, sagt Nidwaldner Baudirektorin Therese Rotzer.
7: Ja, wir erhoffen uns mit dem Umbau, dass wir eine moderne Technik einbauen können, beinhaltet unter anderem auch eine Abstimmungsanlage, wo nachher nicht mehr per Hand mehr abgestimmt wird, sondern mit dieser Anlage.
3: Im Nidwaldner Landratssaal sollen in Zukunft die Sitzreihen nicht mehr halb rund, sondern gerade sein. Das Siegerprojekt kann man im Rathaus die Stanz anschauen. Als nächstes wird ein Vorprojekt ausgeschafft. Der Landrat muss dann noch darüber entscheiden. Und im Kanton Uri macht der Wolf weiter Probleme. Im Gebiet Blacki zu Bristen hat der Wolf Nutztier gerissen, heisst es im SMS-Alarmierungsdienst. Erst gerade letzte Woche ist im Kanton Uri ein Wolf geschossen worden, nachdem er im Meiental mehrere Nutztiere gerissen hat.
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19 Minuten und dann ist es Dienstagmorgen am 7. Schön sind ihr bei uns. Ein warmer, milder Morgen, da hat jetzt schon Lust, ehrlich gesagt, auf ein Glacé, wie der heisst, Ragete oder ein Pralinato, warum nicht? Ja, wie manches Glacé gäbe es echt für 100 Franken. Es würde auch sicher für ein Zeitchen länger. 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
1: Macarena mit Los del Rio, das ist der Sommer bei Radio Zentral. 10 Minuten und dann ist es 7.
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1: 100 Franken hat sie den Wert Geschenkkarte vom Mietencenter Schweiz. Und um den Gutschein spielt heute Morgen der Adrian Horat, das Albtal im Kanton Schweiz zuhause. Guten Morgen, Adrian.
3: Morgen.
1: Als Forstwart bist du gerade unterwegs, um zu arbeiten. Wo geht es her?
3: Ich bin auf dem Weg in die Studie hinter dem Kanton Schweiz, der Neuche vom Eibrig. Da müssen wir dort Strassenunterhalt machen, ein bisschen ausmähen und schauen, dass die Strasse nicht ganz bleibt.
1: Mhm. Ich stelle mir vor, als Forstwart im Wald innen könnte es jetzt bei den heissen Temperaturen noch relativ angenehm sein, aber eben körperlich schaffst du auch. Wie ist es denn wirklich jetzt in diesen Tagen zum Arbeiten?
3: Ja, morgen geht es alle genug, bis etwa die Sonne alle kommt und dann ist alle schon hure heiß. Muss man alle schon viel trinken, ja, genau.
1: Wie viele Liter trinkst du denn so?
3: Ja, etwa 3-4 Liter, sage ich jetzt etwa, ja.
1: Das geht dann tiefig, aber das kann man sehr gut vorstellen. Ja, und ich würde sagen, wir lassen dich gleich arbeiten, das kannst du weiterfahren. Wir spielen um die 100 Franken Geschenkkarte und das sind die beiden Kategorien, die ich dir anbieten kann, Adrian. Idol und Publikumsmagnet. Mit was kannst du dich begeistern?
3: Ich nehme das Thema Idol gerne.
1: Gut, da reden wir von der Fußball-WM. Im Moment spielt gerade Jordanien gegen Algerien. Algerien führt gerade

0: Man probiert einfach alles zu machen und man hat nicht mehr die Disziplin auf gewisse Positionen, dann wird es schwer.
1: Wir kriegen das Goal und nachher sind klar die Emotionen ausgelöst worden und trotzdem finde ich, wir können das ein bisschen besser machen.
2: Ja, welche Stimme hast du daraus gehört? 10 Sekunden gibt er.
3: Die erste ist der Trainer, der Murat Yakin und Nummer 2 ist der Granit Xhaka.
2: Ja, das ist ja perfekt. Und der dritte hättest du auch noch erkannt.
3: Ich meine den Bre Limbolo.
2: Ja, du machst das perfekt. Wenn man der absolute Fußballprofi in dem Fall, ist auch klar, was du in deiner Freizeit machst. Ein bisschen Match schauen an dieser WM. Ich wünsche dir ganz einen guten Tag und ja, trink genug. Ciao, Adrian. Tschüss.
3: Ja, danke vielmals. Schöner Tag.
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2: Und es staut auf der Autobahn A2 zwischen Emmen-Nord und der Verzweigung Rotsee. Wir schauen auf die A14 Luzern Richtung Zug. Es stockt vom Rotseeweg bis zum Rothausentunnel und dann von Giesiken-Rotenweg wieder bis zu der Verzweigung Rüttihof. Und der Blick auf die A15 die Oberlandautobahn zwischen Dürnten und in Wiel geht es ein bisschen länger.

0: Schönen guten Morgen miteinander. 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
2: Der Kanton Nidwalden zieht eine positive Bilanz zum Bürgerstock-Treffen. In den USA gibt es nach Anschlagsplänen Verhaftungen und der Lionel Messi ist alleiniger Rekordtorschütz. Im Studio der Lukas Wedekind. Der Kanton Nidwalden ist mit den Friedensgesprächen auf dem Bürgerstock zufrieden. Die Regierung und die Kantonspolizei ziehen eine positive Bilanz. André Schelbert.
3: Nach der Ukraine-Friedenskonferenz, Friedensverhandlungen zwischen dem Iran und den USA, der Bürgerstock hat schon wieder bewiesen, dass er für internationale Konferenzen und hochrangige Treffen hervorragende Voraussetzungen bietet, schreibt der Kanton Nidwalden. Die Kantonspolizei hat Anlass zusammen mit anderen Polizeikorps, Bundesbehörden und der Armee geleitet. Die Friedenskonferenz auf dem Bürgerstock konnte planmässig durchgeführt werden. Die Sicherheit sei während dem Anlass jederzeit gewährleistet gewesen, heisst es weiter. Die Einschränkungen für die Bevölkerung werden jetzt nach und nach aufgehoben. Während dieser Zeit können es zu Verkehrsbehinderungen und Lärm kommen.
2: Wie hoch die Kosten des Einsatzes ausfallen, wird derzeit berechnet. Über die Finanzierung steht der Kanton Nidwalden mit dem Bund sowie mit den vermittelnden Staaten im Gespräch. Jugendlichen in der Schweiz geht es gesundheitlich schlechter als noch vor einigen Jahren. Das zeigt der erste nationale Bericht zur Kinder- und Jugendgesundheit des Bundesamtes für Gesundheit. Besonders bei den 11- bis 15-Jährigen nehmen Stress, Schlafprobleme und psychische Belastungen zu. Als Gründe nennt das BAG unter anderem den Druck durch soziale Medien. Positiv sei dagegen, dass Jugendliche heute mehr Sport treiben und weniger Alkohol oder Cannabis konsumieren. In den USA hat die Bundespolizei FBI zwei Männer festgenommen. Sie sollen einen Anschlag auf den Kampfsportanlass vor dem Weißen Haus am Geburtstag von Präsident Donald Trump geplant haben. Ihnen wird Verschwörung zum Mord vorgeworfen, teilt das US-Justizministerium mit. Bereits letzte Woche wurden fünf Männer im Zusammenhang mit dem mutmaßlich geplanten Anschlag auf den Anlass in Washington angeklagt. Die Verdächtigen hätten Drohnen einsetzen wollen, die mit Sprengstoff bestückt waren, um eine Evakuierung der Veranstaltung zu erzwingen. Danach hätten sie Scharfschützen einsetzen wollen.
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2: Wir schauen auf die vergangene WM-Nacht zurück. Frankreich hat seine Titelambitionen bestätigt mit einem klaren 3:0 gegen den Irak. Auch Norwegen gewinnt mit 3:2 gegen den Senegal. Der Thomas Bremser berichtet.
4: Es ist der Tag der Superstürmer hier bei dieser WM. Erst stellt Lionel Messi einen neuen Torrekord auf. Mit seinen zwei Treffern gegen Österreich steht der Argentinier jetzt bei 18 WM-Toren. Auf die könnte auch Kylian Mbappé bei dieser WM kommen. Beim Sieg gegen den Irak trifft auch er doppelt. Später zieht Norwegens Topstar Erling Haaland nach. Gegen Senegal schnürt auch er einen Doppelpack. Argentinien, Frankreich und Norwegen somit sicher in der nächsten Runde.
2: Und gerade fertig ist der Match Jordanien gegen Algerien. Algerien setzt sich gegen Jordanien mit 2:1 durch.
0: Und da schauen wir, wo es staut auf der A2 zwischen Nord und der Verzweigung Rotsee. Wo es länger geht, ist vielleicht gar nicht so schlecht, wenn man länger kann im klimatisierten Auto sein kann. Wir gehen auf die A14 Luzern Richtung Zug zwischen der Verzweigung Rotsee und dem Rothausen stockt und weiter auf der A14 dann ab Gysikerod bis zu der Verzweigung Rütihof. Dann die A14 Zug Richtung Luzern stockt zwischen Buri und der Verzweigung Rotsee. Dann gehen wir noch auf Oberland, Autobahn auf der A15 zwischen Dürnten und Hinwil, wo es stockt.
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0: Und die Wetterprognose, die verratet uns jetzt der Roger Perret.
5: Heutige Dienstag ist wieder meistens sonnig. Im Laufe des Nachmittags und oben gibt es über den Berg ein bisschen grössere Quellwolken. Ganz lokal ist ein Regensprutz oder ein Gewitter möglich. Es bleibt aber auch dort in den Bergen meistens trocken. Temperaturen, die erreichen unverändert heisse Wert um heute 34 Grad mit einer schwachen Brise. Mal am Mittwoch und am Donnerstag, da ändert sich überhaupt nichts. Es bleibt meistens sonnig, mit jeweils in den Alpen leicht steigenden Schauern und Gewitterneigung. Und es bleibt sehr heiß. Wir haben Maximalwert so um die 34 bis 35 Grad.
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0: 6 Minuten ab 7 ist es ja. Heute vor Wochen ist bekannt worden, die USA und der Iran wollen sich auf dem Bürgerstock treffen. Am Sonntag war es dann so wie mit dem Gipfel. Er wird gestartet, hat dann also doch noch stattgefunden. Wie haben die Leute in der Region denn jetzt die Tage so erlebt? Da hören wir Stimmen und Stand stark in ein paar Minuten. Ich bin Thomas Berger, freue mich, sind ihr bei uns heute Morgen.

0: Genau, das wünschen wir euch. A beautiful day. Habt einen schönen Tag. Der Michael Bublé hier im breitesten Musikmix bei uns bei Radio Zentral. 13 Minuten ab 7 ist es. Der Bürgerstockgipfel, er ist Geschichte. Die wichtigsten Vertreter von der iranischen und der arabischen Delegationen sind weitergereist. Was sagen jetzt die Einheimischen zu den Tagen, wo die ganze Welt auf den Bürgerstock geschaut hat? Der Christian Stempfli hat heute Morgen früh am Bahnhof die Stanz Stimmen gesammelt.
1: Es ist eine wunderschöne Morgenstimmung hier. Die Stanz steht am Bahnhof. Ich sehe auf diverse Berge ringsherum. Das Postauto fährt gerade los mit Ausflüglern oder Arbeiter sehe unterwegs an der Arbeit. Und Gigi mit dem Hund unterwegs. Guten Morgen.
2: Guten Morgen.
1: Ruhe nach dem Sturm jetzt für euch hier in der Region?
2: Also jetzt gerade ist es ruhig und sehr angenehm, aber das Wochenende war extrem gewesen, also wirklich die Helikopter, der Lärm, alles, also sehr unangenehm gewesen.
1: Hat man fast nicht schlafen können?
2: Ja, das ist es wirklich so vom Samstag auf den Sonntag, also absolut schlaflose Nacht, absolut.
1: Jetzt kommt das nicht jedes Wochenende vor. Es war ein wichtiger Anlass gewesen. Die ganze Welt hat hier hingeschaut. Der Bürgerstock war in aller Munde gewesen. Das ist auch noch speziell.
2: Ich denke, das ist auch das Einzige, was es gebracht hat, dass der Bürgerstock in aller Munde ist. Mehr weiss ich nicht.
1: Hoffen wir einen Schritt auf dem Weg zum Frieden, wie Sie sagen.
2: Schön wäre es, ja. Schön wäre es wirklich. Aber was man so liest, und jetzt soll es 60 Tage gehen, bis sie wirklich wissen, wie, wo, was, und der Tag im Bürgerstock kommen, ob der nötig war. Also für einen Bürgerstock sicher, ja.
1: Gigi, ganz einen schönen Tag.
2: Ja, merci. Ebenfalls danke. Hab auch einen schönen Tag.
1: Jenny ist gerade mit zwei Hunden unterwegs hier im herrlichen Morgenlicht, noch bei angenehmen Temperaturen. Das Wochenende war heiss gewesen. Die ganze Welt hat berichtet vom Bürgerstock von der Region. Wie war es für euch gewesen, da, die Heimischen?
3: Also ich fand es sehr aufregend, dass so etwas Großes hier stattfindet. Aber tatsächlich habe ich gar nicht so viel mitbekommen, weil ich die meiste Zeit mich eigentlich nur um die Hunde gekümmert habe, es sehr heiß war und wir einfach nur geschlafen haben und nachts wach waren. Genau.
1: In der Nacht noch wach, auch wegen dem Lärm, Helikoptergeräusch?
3: Also ich würde sagen, dadurch, dass wir Vierfachverglasung haben, ist es kaum aufgefallen. Es war einfach nur ureheiß und deswegen, ja, ist man tagsüber so fertig und schläft, ja.
1: Die grosse Hetze, die kommt heute auch wieder. Ein Gedanke zum Treffen, zum Gipfel auf dem Bürgerstock zwischen Iran und USA, den Konfliktparteien. Hast du Hoffnung, dass es etwas bringt?
3: Wenn du mich so direkt fragst, würde ich sagen, ja, ich glaube, ich habe schon Hoffnung, dass es etwas bringt. Aber ich habe mir jetzt im Vorhinein oder bis jetzt gerade nicht wirklich viele Gedanken dazu gemacht.
1: Soweit ein paar Stimmen hier aus Stanz steht, wo noch nicht viel Betrieb ist, am frühen Dienstagmorgen. Wir sammeln anschliessend noch weitere Stimmen, unter anderem auch von Leuten, die ganz nah am Bürgerstock daheim sind, in Obbürgen.
0: Ja, Christian, du gehst schon ans Haus. Weiter nach der 8. ist nämlich der Gemeindepräsident von Stanz stand, unser Zentralgast. Hat der Beat Blüss schlaflose Nächte gehabt wegen dem Gipfeltreffer auf dem Bürgerstock? Über das und mehr reden wir dann heute Morgen.
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0: 10 Minuten und dann ist es 7:30 Uhr. Stocken tut es auf der A2 zwischen Rotenburg und der Verzweigung Rotsee und auf der A14 geht es länger heute Morgen von Luzern her Richtung Zug und zwar ab der Verzweigung Rotsee bis zum Rothausentunnel. Ja, und dann könnt ihr zufahren bis auf Giesikerrot und dann staut es wieder bis zu der Verzweigung Rütihof. Auf der A14 Zug Richtung Luzern stocken es ab Buri und auf der Oberlandautobahn auf der A15 geht es länger zwischen Dürnten und Hinwil. Eine gute Fahrt wünsche ich.
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0: Da schalten wir zum Roger Perret in unser Wetterstudio. Schönen guten Morgen, Roger.
2: Guten Morgen, Thomas. Hoi.
0: Also ich hatte das Gefühl, es sei eine Tropennacht gewesen, was die ein oder andere Regionen im Zentralland wird es wahrscheinlich schon bereicht haben.
2: Ja, ich habe gerade neu geschaut. Gut, dass ich noch etwas neu geschaut habe. Im Kanton Luzern keine Messstation, Tropennacht, alle unter 20 Grad. Kanton Uri auch, Schweiz Obwalden auch. Nur im Kanton Schweiz, dort hat es lokal Tropennacht gegeben. Steine 22 Grad, Gersau 20,7 Grad, Galgen 20,5 Grad Minima. Also ja, dort lokal Tropennacht. Aber an den meisten Orten keine, knapp unter 20 Grad. Ist es doch vielerorts noch gegangen. Die Luft ist trocken relativ, ziemlich trocken und darum kühlt es auch in der Nacht noch einigermaßen ab, einmal nach diesen 34 Grad. Heute Morgen noch so 18, 19 Grad vielerorts, da kann man noch gut durchlüften. Aber tagsüber, da wird es noch wieder heiß, nichts Neues, 34 Grad umeinander, heute auch wieder Quellwolken über den Bergen, wird ein bisschen grösser, ganz, ganz lokal, vielleicht ein Sprutz oder ein Gewitter in den Bergen, nicht ausgeschlossen, aber auch in den Bergen doch meistens trocken.
0: Also man kann eigentlich für die nächsten Tage das Gleiche erzählen, ist das richtig so?
2: Bis am Samstag dreht sich überhaupt nichts. Das Omega-Hoch ist wirklich hochstabil. Es ist meist sonnig in den Bergen, ganz lokal schauern die Gewitter jeweils am Nachmittag oben, aber wirklich sehr vereinzelt und vor allem Temperaturen, die gehen, man glaubt es nicht, noch weiter darauf spüren. Es wird dann am Freitag so um die 35 und am Samstag nach den meisten Modellen sogar 36 Grad geben. Da wären wir dann im Bereich vom absoluten Juni-Rekord in Luzern, wo eben 36 Grad beträgt. Dort auch in der Höhe sehr mild, 0 Grad Grenze zwischen 4400 und 4800 Meter.
0: Reden wir von der Trockenheit, Roger. Also ich merke es auch an meinen Blumen im Balkonossen, die sind durstig, oder? Und in der Natur erst recht, sie braucht Wasser. Wie ist es aktuell so mit der Trockenheit?
2: Ja, das ist schon ziemlich gross, wie man das Waldbrand vor so hernimmt als Indikator. So muss ich sagen, ist noch erstaunlich, dass Zug und Schweiz erst mäßige Waldbrandgefahr hat, Stufe 2, sonst die anderen Kantone in der Innerschweiz, Stufe 3, erhebliche Waldbrandgefahr. Dort ist es schon sehr heikel, wenn man für uns Feuerchen macht oder so, gibt wahrscheinlich auch schon Verbot, da muss man sich zuerst einmal informieren. Und es ist wirklich sehr trocken, wenn man da anschaut, die ganze Geschichte. Vielerorts sind schon bewässert, wie verrückt, gerade so die Ackerbaubauern. Das geht fast nicht mehr anders. Und wenn man jetzt eben schaut, die ganze Woche Flachland sicher kein Gewitter, bis am Sonntag mindestens. Und die Trockenheit wird sich damit noch weiter verschärfen. Wir hoffen dann auf nächste Woche, dass dann doch, wie es jetzt aussieht, verbreiteter zu Schauer und Gewitter kommt.
0: Was die Natur dringend braucht und auch für uns zwischen dir mal eine erfrischende Abkühlung tut sicher auch nicht schlecht. Ich danke dir, Roger, und eben einen guten Tag.
2: Ich falls, danke.
0: Danke vielmals.
2: Ciao, Thomas. Merci.
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4: Guten Morgen miteinander, es ist 7:30.
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7: Im Studio der Lukas Wedekind. Schweizer Flüsse und Seen werden immer wärmer. Das könnte laut der Arbeitsgemeinschaft Wasserwerke Bodensee-Rhein langfristig auch die Trinkwasserversorgungen belasten. Der Rhein habe sich seit den 1970er Jahren um rund 3 Grad erwärmt. Höhere Temperaturen und weniger Wasser in den Flüssen können dazu führen, dass Schadstoffe stärker konzentriert werden und sich Keime leichter vermehren. Schiffsabgabe können die Eisschmelze in der Arktis beschleunigen. Das zeigt eine Studie der ETH Lausanne. Die Forschenden stellten fest, dass die Abgabe Gase eines einzigen Schiffes die Wärmewirkung von Wolken um bis zu 22% erhöhen können. Die Wolken speichern dadurch mehr Wärme nahe der Erdoberfläche. Laut der Studie könnten Veränderungen in der Arktis langfristig auch das Wetter in Europa beeinflussen. In Südfrankreich sind 2 Kleinkinder tot in einem Auto gefunden worden. Die Geschwister waren 2 und 4 Jahre alt. Nach ersten Erkenntnissen könnten sich die beiden Geschwister selbst im Fahrzeug eingeschlossen haben. Die Staatsanwaltschaft ermittelt wegen fahrlässiger Tötung. In der Region herrschen Temperaturen von fast 40 Grad.
4: Bei Radio Zentral erfahren wir, wo es staut. Heute Morgen gehen wir auf die A2. Da geht es länger zwischen Rotenburg und der Verzweigung Rotsee. Und dann von dort aus weiter auf die A14 vom Rotseeweg bis zum Rothausentunnel weg. Und auf der A14 staut es dann wieder ab Gysikerod bis vorne zu der Verzweigung Rüttihof. Die A14 zu Richtung Luzern mit Stau zwischen Buri und der Verzweigung Rotsee. Dann stocken zwischen Kempranten und Rapperswil und auf der A15 Oberlandautobahn zwischen Dürnten und Hinwil.
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4: Sonnenschein pur heute. Ja, was haben wir noch mehr sagen? Vielleicht ein bisschen Quellwolken über den Bergen mit dem einen oder anderen kleinen Hitzegewitter in der Höhe, aber auch nur sehr lokal. Temperatur am Nachmittag bei 34 Grad und die weiteren Aussichten Mittwoch bis mit Freitag. Sonnig und heiß bleibt es bis 35 Grad. In den Bergen am Abend dann dort vielleicht ein kleines Gewitter möglich.
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7: Der Kanton Nidwald ist mit den Friedensgesprächen auf dem Bürgerstock zufrieden. Die Regierung und die Kantonspolizei Nidwalden ziehen ein positives Fazit. André Schelbert.
8: Nach der Ukraine-Friedenskonferenz, Friedensverhandlungen zwischen dem Iran und den USA, der Bürgerstock hat schon wieder bewiesen, dass er für internationale Konferenzen und hochrangige Treffen hervorragende Voraussetzungen bietet, schreibt der Kanton Nidwalden. Die Kantonspolizei hat Anlass zusammen mit anderen Polizeikorps, Bundesbehörden und der Armee geleitet. Die Friedenskonferenz auf dem Bürgerstock konnte planmässig durchgeführt werden. Die Sicherheit sei während dem Anlass jederzeit gewährleistet gewesen, heisst es weiter. Die Einschränkungen für die Bevölkerung werden jetzt nach und nach aufgehoben. Während dieser Zeit können es zu Verkehrsbehinderungen und Lärm kommen.
7: Was der Einsatz kostet, wird jetzt ausgerechnet. Wegen den Kosten sei man mit dem Bund und den Staaten, die vermittelt haben, im Gespräch. Der Straßenstrich bleibt im Luzerner Industriegebiet Ibach. Der Standort sei zwar nicht ideal, aber mittelfristig sei kein besserer in Sicht, sagt Sozialdirektorin Melanie Setz. Die Gemeinden Luzern, Kriens, Ebikon, Emmen und Horb haben zwar nach Alternativen gesucht, aber ohne Ergebnis. Zum Sicherheit der Prostituierten erhöhen will der Stadtrat jetzt das Reglement anpassen. Möglich sind mehrere Massnahmen, unter anderem eine Videoüberwachung. Die Luzerner Gemeinden müssen Deponiesanierungen nicht mehr selber zahlen. Konkret geht es um die Sanierungen, die die Verursacher finanziell nicht in die Pflicht genommen werden können. Bei solchen Sanierungen werden die Kosten in Zukunft je zur Hälfte auf den Kanton und Gemeinden aufgeteilt. Das hat der Luzerner Kantonsrat mit 96 zu 16 Stimmen entschieden. Der Regierungsrat war gegen die Lösung. Er wollte, dass die Gemeinden weiterhin Kosten tragen. Der Luzerner Stadtrat will den Ferienpass nicht auf alle Schulferien ausweiten. Er beantragt darum, im Stadtparlament eine entsprechende Forderung der Grünen abzulehnen. Der Ferienpass sei auf die Sommerferien ausgerichtet. Der Ausbau auf alle Ferien wäre aufwendig und käme zu teuer, schreibt der Luzerner Stadtrat. Mit dem Ferienpass gibt es Vergünstigungen wie freie Fahrt mit dem ÖV oder auch gratis Eintritt in Schwimmbäder. Im letzten Jahr haben über 8'000 Kinder und Jugendliche das Angebot genutzt. Und im Gotthard-Strassentunnel hat der TÜV-Fahrer am Freitag insgesamt 29 Mal überholt. Das sei verboten und gefährlich, schreibt die Kantonspolizei Uri. Der seiner Kantonspolizei der 32-jährige TÜV-Fahrer mit Berner Nummernschild nachher können stoppen. Er hat jetzt eine Anzeige am Hals.
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Hey Tonight mit CCR, das ist ja der Sommer bei Radio Zentral, für alle, die unterwegs sind, auf den Strassen im Zentralland. Scheiben runterlassen, aufdrehen und geniessen. 19 Minuten noch, dann ist es 8. Ja, es könnte aber sein, dass ihr da und dort vielleicht in einen Stau reinkommt, zum Beispiel auf der Autobahn A2, ein Stock dort zwischen Rotenburg und der Verzweigung Rotsee. Auf der A14 Luzern Richtung Zug stocken vom Rotseeweg bis zum Rothausentunnel und nachher dann wieder von Giesikenrotenweg bis zur Verzweigung Rüttihof. Auf der A14 Zug Richtung Luzern stocken ab Buri, dann zwischen Kempraten und Rapperswil, und auf der Oberlandautobahn auf der A15, wenn ihr dort unterwegs seid, dauert es länger zwischen Dürnten und Hinwil.

0: Radio mit Herz, Radio Zentral, habt ihr eingeschaltet, begleitet euch durch den Morgen. Try von der Pink haben wir für euch parat gemacht. Also als Motivationsspritze in den Dienstagmorgen rein, jetzt in Graz.
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0: Ja, André Schelbert, der Lionel Messi bricht hier Rekord an der Weltmeisterschaft.
2: Ja, er ist einfach unglaublich. Der Lionel Messi, schon über all die Jahre zeigt er super Leistungen. Und auch jetzt im hohen Alter gegen die 40 ist er einfach immer noch top. Gegen Österreich, da schießt der Argentinier, der Lionel Messi, beide Goal zum 2-0-Sieg von Argentinien. Der Messi hat jetzt insgesamt schon 18 WM-Goal in seiner Karriere geschossen und ist jetzt alleiniger Rekordtorschütz an der WM. Vor dem Match hat er sich den Rekord noch mit dem Miroslav Klose aus Deutschland geteilt. Bei Frankreich und Norwegen sind nach Argentinien eine Runde weiter. Überstehen also die Gruppenphase. Frankreich gewinnt gegen den Irak mit 3-0 und Norwegen schlägt den Senegal 3-2. Und Jordanien verliert gegen Algerien mit 1-2. Wir bleiben gerade beim Fußball, gehört zu den erfahrensten in der Schweizer Nationalmannschaft, der Ricardo Rodriguez. Die WM in Mexiko, den USA und Kanada ist für den 33-Jährigen schon die vierte. Ob er nach der WM mit der Nazi aufhört, ist noch unklar. Auch ist nicht klar, wo der Ricardo Rodriguez in der nächsten Saison spielt. Sein Vertrag bei Betis Sevilla läuft Ende Juni aus. Zu seiner Zukunft sagt der Ricardo Rodriguez:
3: Es ist alles offen. Ich weiß nicht, wo es hingeht. Ich bin auch offen für alles. Es kann in die Schweiz sein, es kann auch wieder im Ausland, dass ich im Ausland bleibe. Aber das werden wir jetzt schauen nach der WM.
2: Konzentration, die liegt also auf der WM und das nächste Spiel morgen gegen Kanada. Gut möglich, dass der Ricardo Rodriguez dann wieder von Anfang an spielt, so wie fast immer. Apropos immer, auf Social Media hat der Ricardo Rodriguez einen Hype ausgelöst, weil er immer noch gleich aussieht wie vor 12 Jahren an der ersten WM.
3: Ich bleibe mir immer treu. Ich wusste nicht, dass ich viral bin, also viral gegangen bin. Ja, ich bin lange dabei, ich fühle mich gut, ich passe auf mich auf. Ich weiß, was ich brauche und wie ich trainieren soll und wie ich spielen soll. Wegen dem bin ich so seit lange dabei. Und ich bringe mir meine Leistung und das ist das Wichtigste.
2: Der Ricardo Rodriguez hat schon 140 Länderspiele für die Schweiz gemacht. Sein Debüt hat er vor 15 Jahren gegeben. Und dann noch zum Eishockey. Der EVZ-Präsident Hans-Peter Strebel hat sich zum ersten Mal zur Trennung vom Sportchef Reto Klei geäussert. Der Reto Klei war 12 Jahre bei den Zuger und hat mit ihnen 2 Meistertitel geholt und einmal den Göpp-Titel gefeiert. Am Samstag ist die Zusammenarbeit per sofort beendet worden. Der Marc Zimmermann berichtet.
4: Der Reto Klei war zwar erfolgreich mit dem EV Zug, Betonung liegt aber auf dem «gsi». In den letzten beiden Saisons ist der EVZ jeweils im Playoff-Viertelfinal ausgeschieden. Der Verwaltungsrat hat sich jetzt für die Trennung vom Sportchef entschieden. Weil die strategische Ausrichtung nicht mehr deckungsgleich sei, hat es am Samstag in einer Mitteilung geheissen. Heute hat der EVZ-Präsident Hans-Peter Strebel präzisiert:
5: Wir haben einfach gesehen, dass die Zusammensetzung von der Mannschaft, dass da die letzte Saison und die vorletzte Saison, dass das etwa in schlechte Bahnen gegangen ist und jetzt wieder fast ein identisches Line-up ist. Und da haben wir einfach das Gefühl, das ist nicht mehr da, wo es eigentlich sein sollte. Wir wollen alle mit dem EVZ können glücklich sein und erfolgreich sein, wo wir ja mal gewesen sind.
4: Die Mannschaft kann zum aktuellen Zeitpunkt natürlich nicht einfach so komplett umgestellt werden. Der Hans-Peter Strebel hat aber aus seiner Sicht erklärt, was er sich würde vorstellen.
5: Ich glaube, dass wir den Mittelbau von der Altersstruktur, dass der muss neu sein, oder der können besetzt werden. Und die älteren Spieler, die wir haben, ist wahrscheinlich eher, als dass die wahrscheinlich die Leistung nicht mehr bringen können, die wir brauchen.
4: Darum sind auch die Erwartungen an neuen Sportchef Hans-Peter Strebel klar.
5: Dass er das Team wieder so zusammenstellt, dass wir powerful spielen können und dass wir ein Ziel haben, wieder Schweizer Meister zu werden.
4: Das Gleiche wird natürlich auch der neue Sportchef. der amerikanisch-schwedische Doppelbürger Ted Suikkonen, der schon seit 4 Jahren beim IVZ arbeitet. Heute hat er sich am Rand des Eistrainings geäussert. Priorität Nummer 1 sage ich, das Team wieder auf die Gewinnerstrasse bringen.
1: The number one priority is to help get the team back on a winning track.
4: Die Training vom langjährigen Sportchef Reto Klei ist für viele überraschend gekommen. Und der CEO Patrick Lengwiller sei bei dem Entscheid übergangen worden, ist in den Medien kritisiert worden. Der Verwaltungsrat habe Patrick Lengwiller aber direkt nach dem Entscheid informiert. Und weiter sagt Hans-Peter Strebel zum CEO.
5: Wir sind mit ihm in Kontakt und über Zukunftsszenarien werden wir mit ihm diskutieren. Und das tun wir dann zeitnah auch kommunizieren.
4: Am Schluss hat Hans-Peter Strebel auch noch Stellung zu der Kritik genommen, dass nicht alle Spieler Fan vom OIM Athletikzentrum in Cham sägen. Das werden sie mit den Spielern jetzt anschauen, sagt Hans-Peter Strebel. Und er betont, viele Spieler haben ihm gesagt, dass sie zufrieden mit dem OIM sägen. Beim IV Zug könnte es in den nächsten Tagen spannend bleiben. Wenn es nach dem Wunsch vom Präsidenten läuft, könnte der ein oder andere ältere Spieler noch aussortiert werden. Und beim CEO Patrick Lengwiller ist auch noch unklar, ob es für ihn beim EVZ weitergeht.
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0: Pink um 5 Minuten vor 8 Uhr. Der Reit ist der Musikmix für euch für einen guten Start in die Dienstag.
1: Ja, schönen guten Morgen, Thomas. Guten Morgen, Zentralteam. Besten Dank für eure gute Sommermusik, die läuft heute Morgen. Da steht man gerade richtig grün in den Tag, also wenn du aufgestanden bist. Und ja, macht weiterhin so. Und ich wünsche euch einen gemütlichen, schönen, heißen Sommertag. Heid noch kühl. Und macht's gut. Besten Dank. Adieu miteinander. Gruß Esther aus

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5: Es ist 8 Uhr mit 24 Grad zu Kaiserstuhl und 17 Grad zu Elm.
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7: In den Partys in der Zentralschweiz gibt es Hochbetrieb. Jugendliche in der Schweiz stehen wegen sozialen Medien unter Druck und die EU verstärkt den Kampf gegen Missbrauch von Kindern. Im Studio der Lukas wie die Kinder. Die Hitzewelle sorgt in den Badis für Rekordbetrieb. Am Wochenende sind zahlreiche Anlagen an ihre Kapazitätsgrenzen gestoßen, wie die CA-Medien schreiben. Im Strandbad Zursee bildeten sich zeitweise lange Schlangen. In Baldeck und Schenkon waren die Liegewiesen praktisch voll und in Reiden wurden so viele Pommes verkauft wie noch nie. Die Badebetreiber rechnen laut Mitteilung auch in den nächsten Tagen mit einem grossen Andrang in der ganzen Zentralschweiz. Jugendlichen in der Schweiz geht es gesundheitlich schlechter als noch vor einigen Jahren. Das zeigt der erste nationale Bericht zur Kinder- und Jugendgesundheit des Bundesamts für Gesundheit. Besonders bei den 11- bis 15-Jährigen nehmen Stress, Schlafprobleme und psychische Belastungen zu. Als Gründe nennt das BAG unter anderem den Druck durch soziale Medien. Positiv sei dagegen, dass Jugendliche heute mehr Sport treiben und weniger Alkohol oder Cannabis konsumieren. Die EFTA-Staaten wollen die Verhandlungen über ein Freihandelsabkommen mit Vietnam möglichst bald abschließen. Das haben die Wirtschaftsminister der Mitgliedsländer, darunter Bundesrat Guy Parmelin, an ihrer Konferenz in Reykjavik bekräftigt. Zudem unterzeichneten Island, Norwegen und die Schweiz neue Landwirtschaftsabkommen mit der palästinensischen Behörde. Die Abkommen aktualisieren bestehende Handelsregelungen. Elektroautos gewinnen in Europa weiter an Bedeutung. Im Mai stiegen die Verkäufe von reinen Elektroautos im Vergleich zum Vorjahr um rund 43%. Ihr Marktanteil liegt inzwischen bei 20% aller Neuwagen. Gleichzeitig gingen die Verkäufe von Benzin- und Dieselautos deutlich zurück. Besonders stark wachsen die Verkäufe chinesischer Stromer. Die EU will sexuellen Kindesmissbrauch im Internet künftig strenger verfolgen. Unterhändler des Europaparlaments und der Mitgliedstaaten haben sich auf neue Regeln geeinigt. Künftig soll die KI-generierte Darstellung von Kindesmissbrauch in der ganzen EU strafbar sein. Ebenfalls verboten werden soll die gezielte Kontaktaufnahme zu Kindern für sexuelle Zwecke, das sogenannte Grooming.
8: Auf der Autobahn A2 zwischen Rotenburg und der Verzwingung Rotsee geht es immer noch länger heute Morgen. Dann auf der A14 Luzern Richtung Zugstock jetzt ab der Verzwingung Rotsee bis zum Rothausen-Tunnel und dann wieder ab Giesig-Rot bis zu der Verzwingung Rüthihof. Wir bleiben auf der A14, aber in der Gegenrichtung Zug Richtung Luzern zwischen Buri und der Verzwingung Rotsee. Stocken tut es zwischen Oberwil bei Zug und Zug zwischen Kempraten und Rapperswil. Auf der A3 Chur Richtung Zürich mit Stau zwischen der Verzweigung Reichenburg und Lachen.
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8: Und hier schalten wir ins Wetterstudio zum Roger Perret.
10: Am heutigen Dienstag ist wieder meistens sonnig. Im Laufe des Nachmittags und oben gibt es über den Berg etwas grössere Quellwolken. Ganz lokal ist ein Regensprutz oder ein Gewitter möglich. Es bleibt aber auch dort in den Bergen meistens trocken. Temperaturen, die erreichen unverändert heiße Wert um heute 34 Grad mit einer schwachen Brise. Morgen Mittwoch und am Donnerstag ändert sich überhaupt nichts. Es bleibt meistens sonnig, mit jeweils in den Alpen leicht steigenden Schauern und Gewitterneigung. Und es bleibt sehr heiß. Wir haben Maximalwert so um die 34 bis 35 Grad.
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8: Es ist 5 Minuten ab 8 geworden. Ja, so quasi über Nacht ist der Bürgerstock zum Zentrum der Weltpolitik geworden. 2 Jahre nach dem Ukraine-Friedensgipfel haben sich jetzt die Iraner und die Amerikaner zum Gipfeltreffen versammelt. Wie hat die Gemeinde die Tage bewegt? Wie haben sie es erlebt? Wir fragen den Gemeindepräsidenten von Standstaaten BA+. Er ist unser Zentralgast in wenigen Minuten. Am Mikrofon begleitet weiterhin Thomas Berger. Ich wünsche euch einen guten Start in den Tag.

0: 12 Minuten ab 8 Uhr an diesem Sommertag. 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
0: Limousinen, Helikopter, 2000 Soldaten, Polizeikorps aus nah und fern, rund um den Bürgerstock ist die Welt ein andere gewesen in den letzten paar Tagen. Wie ist der Lake Lucerne-Gipfel mit den USA und Iran um den Vermittler gelaufen? Aus Sicht der Gemeinde Stanstad klären wir jetzt die Frage. Der Christian Stempfli ist vor Ort.
2: Vögel zwitschern. Die Morgensonne scheint aufs Gemeindehaus. Wir stehen ein bisschen im Schatten nebendran. Hier in Stanstad mit dem Gemeindepräsident Beat Plüss. Guten Morgen.
3: Guten Morgen miteinander.
2: Die Sonnenbrille schon an, kurze Hose, kurzes Polo-Hemli. Es wird ein heißer Tag heute.
3: Ja, es wird wirklich heiß. Also so Voraussagen sind schön und gut. Und wir brauchen das schöne Wetter auch für unsere Body in Stanstad, dass die Leute können geniessen und auch entspannen. Und für mich ist toll, das schöne Wetter.
2: Das ist ein Thema für die, die frei haben heute. Ab in Body unbedingt. Am Wochenende ist ein anderes Thema ganz gross gewesen. Die ganze Welt hat berichtet über einen Bürgerstock, über einen Lake Lucerne Summit. Was haben Sie gedacht, als Sie den Titel gesehen haben? Ihre Region in aller Munde.
3: Ja, das ist sicher schön. Und ich habe auch mehrmals auf den deutschen Fernsehen geschaut und auf den Österreicher. Und an allen Orten ist unsere Region erwähnt worden. Und das ist sicher eine gute Sache für die Zukunft, dass der Bürgerstock und die Region noch mehr vermarktet wird und bekannt wird auf der ganzen Welt. Weil wir brauchen unsere Touristen hier in Stanstad und Umgebung.
2: An einem schönen Flecken, gewisse sagen am schönsten Flecken von der Welt, das ist natürlich subjektiv. Aktuell, was läuft? Ist alles durch, abgebaut, wieder, Guckon nochmal.
3: Ja, noch nicht ganz, aber die Armee hat die ganze Nacht durchgearbeitet und die Checkpoint zurückgebaut, die Kontrollpunkte, und geht sicher langsam im Normalbetrieb über. Ab heute ist wieder der Felsenweg offen, die Bahnfahrt wieder, und da haben wir die Schwandlift, also die Hotels gehen in Normalbetrieb langsam, und das finde ich auch gut für die Zukunft.
2: Der Auftrag für die Region mit ganz grosser Unterstützung von diversen Polizeikorps, von der Armee mit 2000 Armeeangehörigen auf Bundesebene, war, Sicherheit zu gewährleisten, schauen, dass alles rund läuft. Sie sind auch in Kontakt mit denen, die hier Tätschmeister sind. Wir haben nichts gehört von Zwischenfällen.
3: Nein, wir haben nichts gehört. Anscheinend war am Sonntag eine kleine Demo mit 3 Leuten. Aber das ist wirklich nur am Rande zu erwähnen. Und was ich gehört habe, ist nichts passiert. Das ist auch richtig so. Und das ist gut für die Region auch, dass wirklich nicht Schlagzeilen negative noch gemacht werden. Und sicher ein grosses Kompliment allen Sicherheitsleuten, die hier gearbeitet haben, auch dieser Hitze. Ich habe manchmal gedacht, die Polizisten, die an der Strassenrand stehen, bei diesen Temperaturen, Vollmontur, gut ab, das ist eine Leistung.
2: Für einen speziellen Anlass, den man nicht gewusst hat im Vorfeld, wie er genau wird, und man hat auch erst heute vor einer Woche von diesem Anlass erfahren. Ich habe verschiedene Reaktionen aus der Bevölkerung gesammelt. Unter anderem eine Frau von Stanstad hat mir gesagt, sie habe kaum können schlafen mit all diesen Helikoptergeräuschen und dem, was abgegangen ist, auch durch die Nacht durch. Ich habe jetzt gerade noch Video bekommen von Obbürgen, wo am Morgen um 2 oder um 3 geschaffen worden ist, wo es Lärm gegeben hat. Einschränkungen auch. Man hat einen Badge gebraucht, um in die Zone reinzukommen. Handkehrum habe ich auch gehört, Leute, die in der Zone rund um den Bürgerstock kommen, Übernachtungsgäste haben, die haben können kommen. Es hat auch ein kleines Public Viewing dort stattgefunden am Schweizer Match am Donnerstag. Haben Sie viel direkte Reaktionen auch selber gehört?
3: Nein, bis jetzt wirklich nichts. Oder, und ich finde es auch gut, man soll die sich jetzt wirklich eingeschränkt gefühlt haben, sollen sich bitte melden an der Gemeinde oder dem Kanton bei der Polizei. Wir werden sicher im Nachgang eine Sitzung haben mit allen Verantwortlichen und gewisse Problempunkte ansprechen und probieren, nächstes Mal noch besser zu machen.
2: Nächstes Mal, das ist gerade das Thema, vor zwei Jahren ist der das Ukraine-Treffen war, der Friedensgipfel für die Ukraine. Dann in einem viel grösseren Ausmaß. Jetzt sind die Einschränkungen kleiner und kürzer.
3: Ja, sicher. Es ist nur 3-4 Tage gegangen schlussendlich. Am Anfang haben wir von 2 Tagen, von Donnerstag bis am Samstag eigentlich. Und jetzt ist es doch von Donnerstag bis am Sonntag bzw. Montag gegangen. Und das hat man nicht gewusst im Vorfeld. Aber ich denke, es ist nicht vergleichbar mit der Ukraine-Konferenz, die auf ganz einem anderen Maßstab war. Jetzt und gegenüber der Ukraine-Konferenz auch viel kleiner gewesen.
2: Wenn Einheimische sagen, wir sind froh, sind sie wieder abgereist und hoffentlich gibt es nicht so schnell wieder so einen Anlass. Verstehen Sie das?
3: Ja, das kann ich nachvollziehen. Und ich glaube, jeder, der hier oben direkt in der Region wohnt, ist an gewissen Orten eingeschränkt mit Zu- und Abfahrt. Aber das ist klar und man kann es nicht vermeiden. Aber man hat wirklich probiert, auf ein Minimum zu halten, die Einschränkungen. Und ich glaube, das ist der Sicherheitsbehörde sehr gut gelungen, das Minimum aufrechtzuerhalten, dass wirklich alle, die in der Region wohnen, in dieser Zone, nicht eingeschränkt sind in ihrer Bewegungsfreiheit.
2: Jetzt kommen wieder ganz andere Themen nach dem Lake Lucerne Summit hier in Stansstaad. Ich habe gerade gesehen, oder ich sehe gerade hier bei den amtlichen Mitteilungen ist ein Plakat für ein Benefizkonzert zugunsten von einer Familie, die das Haus gebrannt hat in Beckeried, wo nächstens ansteht, wieder ganz andere Themen.
3: Richtig. Wir gehen zurück in den Alltag, auch in der Gemeinschaft steht und dann uns wieder drei Sachen widmen. Wir haben am nächsten Samstag im Strandbadareal, hoffentlich schönste Wetter, ein Benefizkonzert zugunsten von dieser Familie Käslin Beckeried, die ihr Heim verloren hat, das Haus und den Stall. Und wir probieren hier einen Beitrag zu leisten, um denen zu helfen, finanzieller Natur.
2: Beat Blüss, danke für das Gespräch. Ein guter Start in den Tag danach, nach dem grossen Zirkus, hat mir jemand gesagt.
3: Ja, ob es ein Zirkus ist, kann ich nicht beurteilen, aber es ist auf jeden Fall einiges gegangen und bewegt worden und das ist sicher auch ein Beitrag für die Gemeinschaft Staat an Weltfrieden.
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0: Noch 10 Minuten und dann ist es 8:30. Der ein oder andere Stau der hat sich schon aufgelöst. Es gibt aber noch Strecken, wo es stockt, auf der A14 zum Beispiel. Luzern Richtung Zug zwischen der Verzweigung Rotsee und dem Rothausentunnel. Und wir bleiben auf dieser A14. Es staut nämlich dann später wieder ab Giesikrot bis führen zu der Verzweigung Rüttihof. Längendauer zwischen Oberwil bei Zug und Zug. Und auf der A3 Chur Richtung Zürich zwischen der Verzweigung Reichenburg und Lachen wegen Bauarbeiten. Ich wünsche euch eine unfallfreie Fahrt.

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2: Jetzt ist es 8:30.
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3: Am Mikrofon der Lukas Wedekind. Mit dem Start der Sommerferien drohen am Gotthard erneut lange Staus. Der TCS rechnet im Juli praktisch täglich mit Verkehrsbehinderungen vor dem Nordportal, wie es in einer Mitteilung heißt. An den vier Juliwochenenden und am 1. Augustwochenende könnten sich die Fahrzeugkolonnen auf mehr als 10 Kilometer Länge ausdehnen. Wer Wartezeiten vermeiden möchte, sollte möglichst unter der Woche oder früh morgens bzw. spät abends reisen. Schweizer Flüsse und Seen werden immer wärmer. Das könnte laut der Arbeitsgemeinschaft Wasserwerke Bodensee Rhein langfristig auch die Trinkwasserversorgungen belasten. Der Rhein habe sich seit den 1970er Jahren um rund 3 Grad erwärmt. Höhere Temperaturen und weniger Wasser in den Flüssen könne dazu führen, dass Schadstoffe stärker konzentriert werden und sich Keime leichter vermehren. Elektroautos gewinnen in Europa weiter an Bedeutung. Im Mai stiegen die Verkäufe von reinen Elektroautos im Vergleich zum Vorjahr um rund 43%. Ihr Marktanteil liegt inzwischen bei 20% aller Neuwagen. Gleichzeitig gingen die Verkäufe von Benzin- und Dieselautos deutlich zurück. Besonders stark wachsen die Verkäufe chinesischer Stromer.
4: Auf der A14 Luzern Richtung Zug brauchen wir noch ein bisschen länger, und zwar zwischen der Verzweigung Rotsee und dem Rothausentunnel und dann weiter auf der A14 ab Gysikroth bis zu der Verzweigung Rütihof, wo wir noch Stau haben. Stau gemeldet ist auch zwischen Oberwil bei Zug und Zug und auf der A3 Chur Richtung Zürich zwischen der Verzweigung Reichenburg und Lachen.
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4: Sonne und Temperaturen bis 34 Grad. In den Bergen vielleicht einmal ein Hitzegewitter heute Abend. So sieht der Dienstag aus. Am Mittwoch bis mit Freitag bleibt es so. Mit den Hitzegewitter am Abend in den Bergen. Und es ist einfach viel Sonne, ein bisschen wärmer wird es noch oder heiß. 35 Grad Höchsttemperatur.
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3: Der Kanton Nidwalden ist mit den Friedensgesprächen auf dem Bürgerstock zufrieden. Die Regierung und die Kantonspolizei Nidwalden ziehen ein positives Fazit. André Schelbert.
5: Nach der Ukraine-Friedenskonferenz, Friedensverhandlungen zwischen dem Iran und den USA, der Bürgerstock hat schon wieder bewiesen, dass er für internationale Konferenzen und hochrangige Treffen hervorragende Voraussetzungen bietet, schreibt der Kanton Nidwalden. Die Kantonspolizei hat Anlass zusammen mit anderen Polizeikorps, Bundesbehörden und der Armee geleitet. Die Friedenskonferenz auf dem Bürgerstock konnte planmässig durchgeführt werden. Die Sicherheit sei während dem Anlass jederzeit gewährleistet gewesen, heisst es weiter. Die Schränkungen für die Bevölkerung werden jetzt nach und nach aufgehoben. Während dieser Zeit kann es zu Verkehrsbehinderungen und Lärm kommen.
3: Was der Einsatz kostet, wird jetzt ausgerechnet. Wegen der Kosten sind wir mit dem Bund und den Staaten, die vermittelt haben, im Gespräch. Der Strassenstrich bleibt im Luzerner Industriegebiet Ibach. Der Standort sei zwar nicht ideal, aber mittelfristig sei kein besseren in Sicht, sagt die Sozialdirektorin Melanie Setz. Gemeinden Luzern, Kriens, Ebiken, Emmen und Horb haben zwar noch Alternativen gesucht, aber ohne Ergebnis. Um die Sicherheit der Prostituierten zu erhöhen, will der Stadtrat jetzt das Reglement anpassen. Möglich sind mehrere Massnahmen, unter anderem eine Videoüberwachung. Die Luzerner Gemeinden müssen Deponiesanierungen nicht mehr selber zahlen. Konkret geht es um die Sanierungen, die die Verursacher finanziell nicht in die Pflicht genommen werden können. Bei solchen Sanierungen werden die Kosten in Zukunft je zur Hälfte auf den Kanton und Gemeinden aufgeteilt. Das hat der Luzerner Kantonsrat mit 96 zu 16 Stimmen entschieden. Der Regierungsrat war gegen die Lösung. Er wollte, dass die Gemeinden weiterhin die Kosten tragen. Der Luzerner Stadtrat will den Ferienpass nicht auf alle Schulferien ausweiten. Er beantragt darum, im Stadtparlament eine entsprechende Forderung der Grünen abzulehnen. Der Ferienpass sei auf die Sommerferien ausgerichtet. Der Ausbau auf alle Ferien wäre zu aufwendig und käme zu teuer, schreibt der Luzerner Stadtrat. Mit dem Ferienpass gibt es Vergünstigungen wie freie Fahrt mit dem ÖV oder auch gratis Eintritt in Schwimmbäder. Im letzten Jahr haben über 8'000 Kinder und Jugendliche das Angebot genützt. Und der Luzerner Regierungsrat will Informatikprojekte in Zukunft besser planen. Das schreibt der Regierungsrat nach einer Forderung vom SP-Kantonsrat. Laut dem Bericht sieht der Regierungsrat Verbesserungsbedarf. Unter anderem sollen Risiken künftig früher erkannt werden. Auch sollen neue Programme gründlich getestet werden. Trotzdem verlaufen laut dem Bericht die meisten Informatikprojekte im Kanton Luzern gut.
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0: Radio Zentral, euches Radio mit Herz am 18 Minuten vor 9 Uhr, für alle, die heim sind. Ich würde euch vorschlagen, die Fenster noch ein bisschen offen lassen, querlüften. Es gibt einen heissen Tag bis 34 Grad. Ausser ihr seid gerade im Auto unterwegs mit einer Klimaanlage. Dem passt das wunderbar. Aber ja, es gibt noch den einen oder anderen Stau, wo ihr vielleicht noch herkommt auf der A14. Zum Beispiel Luzern Richtung Zug, der Stocker zwischen Giesikeroth und der Verzweigung Rütihof. Zwischen Oberwil bei Zug und Zug geht es länger. Und wir schauen auf die Autobahn A3. Chur Richtung Zürich, dort stocken zwischen der Verzweigung Reichenburg und Lachen wegen Bauarbeiten. Eine unfallfreie und gute Fahrt wünsche ich euch.
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0: Das ist der breiteste Musikmix bei Radio Zentral mit Coldplay und Begleitung in den Vormittag in 11 Minuten und dann ist es 9 Uhr. Schön sind wir bei uns. Ja, es ist ein Sommer, wo man so richtig kann geniessen kann. Ab in die Body, gehen sonnen, ein bisschen anbrünen oder die Berge geniessen. Heute wird es wieder 34 Grad im Zentralland. Wie gefällt euch das Wetter so?
1: Ich finde es nicht schlecht. Ich habe gerne warm.
2: Ich finde das Wetter schrecklich.
3: Mir gefällt das Wetter eigentlich echt.
4: Mir ist es zu heiß.
5: Es ist wunderschön. Es ist cool, es ist Sommer, aber irgendwie drückt es auch alle.
6: Die Temperaturen sind jetzt schon sehr extrem.
7: Ignorieren hauptsächlich. Und einfach akzeptieren, dass man schwitzt.
8: Mich verkrüchen.
9: Etwas Kaltes trinken.
10: Ich hock daheim und lese.
11: Und dann warten wir, bis es Feierabend ist, dass wir in die Bade gehen können.
12: Ich stehe morgen früh noch auf, essen.
0: Ja, da haben wir es gerade gehört. Feierabend machen früh, wie ich jetzt. Zum Beispiel heute ja, und früh arbeiten, gleich Feierabend machen und ab ins Wasser. Oder wie wäre es mit einer Siesta und am Abend wieder arbeiten?
13: Ich glaube, ich persönlich hätte gerne früh einen Feierabend. Dann kannst du oben abkühlen. Und weil am Mittag ist es ja gleich noch heiß.
14: Weil da oben möchte ich auch geniessen. Also, dann würde ich lieber am Morgen früher anfangen.
15: Ich bin ein absoluter Morgenmensch und bin am Morgen sehr aktiv. Am Abend würde es mir schon ein bisschen stinken.
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1: 25 Grad schon haben wir zu Rot und zu Murg. Das ist der Dienstagmorgen um 9 Uhr.
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3: Die Qualität des Badewassers in der Zentralschweiz ist gut. Jugendliche in der Schweiz stehen wegen sozialen Medien unter Druck und die TCS rechnet mit Stau am Gotthard. Im Nachrichtenstudio der Lukas Wedekind. Die Badewasserqualität in den Zentralschweizer Seen ist gut bis ausgezeichnet. Das zeigen aktuelle Untersuchungen der Aufsichtskommission für Waldstättersee. 65 Badestellen wurden überprüft. Die Untersuchungen beschränkten sich auf die mikrobiologische Qualität des Wassers. Einschränkungen oder Empfehlungen für Badende sind laut Mitteilung derzeit keine nötig. Dem Badespaß steht somit nichts entgegen. Jugendlichen in der Schweiz geht es gesundheitlich schlechter als noch vor einigen Jahren. Das zeigt der erste nationale Bericht zur Kindes- und Jugendgesundheit des Bundesamtes für Gesundheit. Besonders bei den 11- bis 15-Jährigen nehmen Stress, Schlafprobleme und psychische Belastungen zu. Als Gründe nennt das BAG unter anderem den Druck durch soziale Medien. Positiv sei dagegen, dass Jugendliche heute mehr Sport treiben und weniger Alkohol oder Cannabis konsumieren. Mit dem Start der Sommerferien drohen am Gotthard erneut lange Staus. Der TCS rechnet im Juli praktisch täglich mit Verkehrsbehinderungen vor dem Nordportal, wie es in einer Mitteilung heisst. An den vier Juli-Wochenenden und am 1. August-Wochenende könnten sich die Fahrzeugkolonnen auf mehr als 10 Kilometer Länge ausdehnen. Wer Wartezeiten vermeiden möchte, sollte möglichst unter der Woche oder frühmorgens bzw. spätabends reisen. Schiffsabgase können die Eisschmelze in der Arktis beschleunigen. Das zeigt eine Studie der ETH Lausanne. Die Forschenden stellten fest, dass die Abgase eines einzigen Schiffes die Wärmewirkung von Wolken um bis zu 22% erhöhen können. Die Wolken speichern dadurch mehr Wärme nahe der Erdoberfläche. Laut der Studie könnten Veränderungen in der Arktis langfristig auch das Wetter in Europa beeinflussen.
1: Der Nikkei, der schließt im Plus 1,62% Zins. Der Euro gibt es für 92,41 Rappen und der aktuelle Wert vom US-Dollar 80,89 Rappen. Stocken tut es auf der Autobahn A2 Luzern-Zentrum, dort bei der Ausfahrt Richtung Kasernenplatz. Zwischen Oberwil bei Zug und Zug stocken es und auf der A3 Chur Richtung Zürich zwischen der Verzweigung Reichenburg und Lachen, weil dort geschaffen wird.
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1: Wichtig ist, genug trinken heute. Der Körper braucht es und vor allem, dass es auch kein Kopfweh gibt. Viel Sonne gibt es heute und Temperaturen bis 34 Grad am Nachmittag. Quellwolken türmen sich heute auf über den Bergen im Verlauf vom Nachmittag und Abend und es könnte dort vor allem ab und zu ein kleines Hitzegewitter geben. Die Aussichten vom Mittwoch bis mit dem Freitag weiterhin sonnig und heiss mit 35 Grad. Hitzegewitter über den Bergen, die sind weiterhin ein Thema. Am Nachmittag auf der Abend, aber noch sehr lokal.
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1: Da gehen wir nochmal in die Region Bürgerstock. Der Checkpoint zu Obbürgen, der ist abgebaut. Ja, bald fährt das Postauto auch wieder regelmässig ganz rauf. Nach dem Gipfeltreffen der Amerikaner, der Iraner und der Vermittler.
4: Das Wochenende war extrem, also wirklich. Die Helikopter, der Lärm, alles, also sehr unangenehm.
1: Ja, die einen reden eben so unangenehm und andere haben nicht einmal etwas gemerkt. Wie haben die Einheimischen denn die Tage wirklich erlebt und wie ist das überhaupt mit den Friedenstauben? Das fragen wir auch noch nachher. Und starten mit dem breitesten Musikmix in den Vormittag rein mit Take That. Mit Gypsy King und ihrem Sommermedley. Edoardo Benato und Gianna Nannini oder Sida Cementa Fox. Ich bin der Thomas Berger. Ich wünsche euch weiterhin einen schönen, frischen Morgen.

0: Wir heizen jetzt schon ein mit dem Sommermädli von den Gypsy Kings. Schönen guten Morgen an dem Dienstag, wo die Temperaturen schon um die 25 Grad um hat. Es ist jetzt 16 Minuten ab 9. Der Bürgerstock-Gipfel mit den USA und Iran, er ist Geschichte. Ja, was für eine. Aus amerikanischer Sicht ist ein Fundament gelegt worden. Ein wichtiger Schritt in Richtung Frieden und auch Stabilität. Aber wie sind die Tage für die Einheimischen denn so gesehen? Und wie ist das jetzt mit dieser Friedenstaube? Christian Stempfli, du bist in der Region.
1: Wir sitzen auf einem Bänkli unter einem Lindenbaum am Schatten hier auf dem neuen Dorfplatz von Stanzstaat. Ein herrlicher Ort zum Verweilen, zum Berichten miteinander. Aber Nathalie Boni von Obbürgen muss dann gerade arbeiten. Darum steigen wir ein, gerade mit dem Thema der Woche. Also heute vor einer Woche ist bekannt worden, es gibt ein grosses Gipfeltreffen auf dem Bürgerstock. Jetzt durchschnaufen, Nathalie.
2: Ja, ein bisschen, aber es ist auch okay. Also, es sind einfach ein paar Sachen, die wir wahrscheinlich optimieren können, würde ich jetzt mal so fein sagen. Aber ja, es ist schnell weg gewesen. Kann man nur sagen.
1: So schnell wie sie gekommen sind, sind sie
2: noch
1: wieder gegangen.
2: Noch schneller weg gewesen.
1: Ihr wohnt gerade an dem Ort, mitten im Dorf, wo der Checkpoint aufgebaut worden ist, wo nachher alle Fahrzeuge und auch Velofahrer und so weiter kontrolliert worden sind, die Richtung Bürgerstock rauf haben wollen. Sind ihr zum Schlafen gekommen?
2: Also es kommt halt darauf an, wenn man mit offenem Fenster schlafen, ist es schwierig gewesen, glaube ich, für gewisse. Ich kann jetzt von meinem Mann sagen, er sicher nicht, weil er braucht das offene Fenster, hat zwar Ohrenstöpsel, aber das hat nicht mal gelenkt. Von dem her muss es ziemlich laut gewesen sein und ich habe den Vorteil, dass ich mit Zuhörung am Fenster schlafen kann. Von dem her bin ich relativ, und die andere Seite kann, muss man auch sagen, je nach Seite vom Zimmer halt, oder? Wie es dann so ist.
1: Du hast gerade Kinder in die Schule gebracht, euch drei. Wie habt ihr das Wochenende erlebt? Ihr seid nicht geflüchtet?
2: Hey, also ich war gar keine Zeit gewesen, glaube ich. Letztes Mal sind wir effektiv geflüchtet bei der Friedenskonferenz. Einfach, weil wir gemerkt haben, oh, da ist organisatorisch nicht so viel klar. Und die Schule hat auch noch nicht viel gewusst. Dann haben wir gesagt, okay, wir nehmen sie raus. Und dann sind wir dem natürlich ein bisschen aus dem Weg gekommen. Ja.
1: Du hast mir vorher gerade aus eurem Obbürger-Chat eine Sprachnachricht vorgespielt von einer Bewohnerin, die enttäuscht ist, wie die Tage gelaufen sind, wo ein grosses Anliegen hat. Wie geht es der Bevölkerung?
2: Also ich kann jetzt nur von denen reden, die ich geredet habe. Also ich glaube, es ist schon Unmut da, weil man einfach nicht so kommuniziert. Und ich vermute, es hat sicher einerseits damit zu tun, dass es so kurzfristig war. Es war sicher auch nicht einfach gewesen. Aber es wäre sicher wichtig, denke ich, dass man es könnte miteinander anschauen und schauen, wo könnte man Verbesserungen machen könnte, auch für die dort wohnen. Dass es auch einfacher ist, auch für die arbeiten. Also es ist ja dann wie so eine Win-Win-Situation in dem Moment, dass sie schneller können arbeiten können, also speditiver, und wir vielleicht auch nicht müssen jedes Mal einen Checkpoint über und Ausweis zeigen. Also, zuerst hat es geheißen, es gibt keinen Badge, und dann bin ich hergefahren, hat es dann einen gegeben, und dann die einen, ja, es hat doch gar keinen Badge gegeben, es hat doch gar keinen sollen geben, wir haben einen Brief extra bekommen gestern. Und dann hat es dann doch einen gegeben, und dann haben die Kinder einen gehabt, der eine Kind hat nicht gehabt. Also es ist, dann hat man gemerkt, organisatorisch muss man, glaube ich, noch recht überlegen, wie man das nächste Mal will angehen.
1: In dieser Sprachnachricht, die du mir gezeigt hast, war auch die Botschaft drin, ja, man hat jetzt müssen schauen, was da abläuft.
2: Ich glaube, wenn man mal dort ansteht und den Moment beobachtet, dann merkt man auch, wo das vielleicht ein bisschen happert, dass man auch vielleicht auch initiativ sein könnte und nicht immer warten, bis die Bevölkerung kommt. Das wäre eine Idee.
1: Im Hinblick auch auf vielleicht künftige Veranstaltungen.
2: Das vor allem, weil das wird so sein, nehme ich an. Und das hat auch Sinn. Das ist auch legitim, das ist völlig okay. Also, da habe ich auch nichts dagegen. Und von dem wäre es doch gut für alle, wenn man es ein bisschen besser könnte handeln, unter dem Strich.
1: Du hast mir noch gesagt, eigentlich wäre es schön, es könnten mal alle zusammensitzen. Wer weiß, vielleicht sogar in einem schönen Saal im Bürgerstock kommen, oder?
2: Ja, also ich muss nicht dort auf, es ist okay, wir können es machen. Aber mir ist gleich, wo hauptsächlich, man sitzt mal zusammen. Also das finde ich das Wichtigste, dass man miteinander schwätzen kann und auch ein bisschen merkt, hey, was läuft hinten durch, ist das überhaupt möglich, dass man ein bisschen mehr erfährt, vielleicht auch dann vielleicht automatisch jetzt im Rückwirkenden. Und ja, ich denke, das wäre vielleicht die einfachste, sozialste Fastlösung, wie das ein bisschen zusammenbringt und auch ein bisschen wie die Gesellschaft wieder ein bisschen näher bringt. Ich finde das noch schöne Gedanken. danke.
1: Nach dem Lake Luzerne Summit ein Obbürgergipfel.
2: So ungefähr. Für die, die das Bedürfnis haben. Das wäre jetzt wahrscheinlich die Grundfrage. Oder? Haben überhaupt Leute Bedürfnis, das überhaupt so zu handeln?
1: Der Alltag geht weiter. Ich lasse dich springen, Nathalie. Die ganze Welt hat vom Bürgerstock berichtet. Wir haben jetzt auch kurz einen Einblick bekommen. Merci vielmals.
2: Ja, bitte gerne. Ich würde auch noch etwas dazu sagen. Also, die Polizei hat sich mega freundlich verhalten und das Militär. Also, sie haben sich mega Mühe gegeben. Sie haben mit uns geredet, wenn wir Fragen hatten. Sie haben das wirklich sehr souverän gelöst. Und es wird sicher der eine oder andere gehabt haben, der mal ein bisschen hässiger reagiert hat. Und so. Und sie haben das in meiner Wahrnehmung wirklich sehr flott und lustig und so gelöst, wie sie es haben halt können lösen für ihre Positionen raus.
1: Jetzt hören wir da sogar noch Tauben vom Dach oben.
2: Friends Tauben.
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2: In einer Minute ist es 9:30 und das wollte ich eigentlich gerade sagen, zwischen Oberwil bei Zug und Zug stockt es, aber in dem Moment kommt die Auflösung, das heisst, es gibt keine Staus mehr im Zentralland. Da wünsche ich euch eine gute Fahrt. Begleitet mit dem breitesten Musikmix in dieser halben Stunde mit Multispecial. Kylie Minogue macht Stimmung.

0: 17 Minuten, dann ist es 10 Uhr mit Radio Zentral, hier der Dienstagmorgen. Ja, jetzt bei diesem Wetter, wie wäre es mit einer schönen Velotour?
1: Ich bin mit dem Velo da.
0: Reden wir von einem Velo, aber nicht von irgendeinem.
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2: Der Dienstagmorgen am 10. Zwillisau, da sind es 28 Grad und Zwallenstadt 24 Grad.
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4: Der Kanton Nidwalden zieht ein positives Fazit von der Bürgerstock-Konferenz. Die Qualität des Badewassers in der Zentralschweiz ist gut und der TCS rechnet mit Stau am Gotthard.
5: Im Nachrichtenstudio der Lukas Wedekind. Der Kanton Nidwalden zieht eine positive Bilanz zum Treffen auf dem Bürgerstock von Delegationen aus den USA, dem Iran und von Vermittlerstaaten. Der Anlass konnte unter hohen Schutzanforderungen planmäßig durchgeführt werden. Trotz einer sehr kurzen Vorlaufzeit sagt die Nidwaldner Justiz- und Sicherheitsdirektorin Karin Kaiser.
6: Umso mehr bin ich auch stolz auf unsere Einsatzkräfte, dass wir das in dieser Zeit bewältigen konnten, die Konferenz sicher durchführen und möglichst wenig Einschränkungen für die Bevölkerung müssen in Kauf nehmen. Dabei möchte ich auch der Bevölkerung ganz herzlich danken, dass sie die Geduld hatten, die Ausdauer hatten und sie uns die Akzeptanz entgegengebracht haben.
5: Die Sperrungen und Einschränkungen werden nun schrittweise aufgehoben. Nun werden die Gesamtkosten für den Sicherheitseinsatz auf dem Bürgerstock eruiert. Erst Gespräche mit dem Bund zu einer Mitfinanzierung hätten bereits stattgefunden. Die Badewasserqualität in den Zentralschweizer Seen ist gut bis ausgezeichnet. Das zeigen aktuelle Untersuchungen der Aufsichtskommission 4 Waldstätter See. 65 Badestellen wurden überprüft. Die Untersuchungen beschränkten sich auf die mikrobiologische Qualität des Wassers. Einschränkungen oder Empfehlungen für Badende sind laut Mitteilung derzeit keine nötig. Dem Badespaß steht somit nichts entgegen. Die Schweiz hat im ersten Quartal weniger Überschüsse im Handel mit dem Ausland erzielt als vor einem Jahr. Laut der Nationalbank sank der Leistungsbilanzüberschuss von knapp 27 auf gut 15 Milliarden Franken. Hauptgrund ist der Goldhandel, der diesmal ein Defizit statt eines Überschusses verzeichnete. Insgesamt bleibt die Schweizer Wirtschaft bei der Leistungsbilanz aber deutlich im Plus. Mit dem Start der Sommerferien drohen am Gotthard erneut lange Staus. Der TCS rechnet im Juli praktisch täglich mit Verkehrsbehinderungen vor dem Nordportal, wie es in einer Mitteilung heißt. An den 4 Juli-Wochenenden und am 1. August-Wochenende könnten sich die Fahrzeugkolonnen auf mehr als 10 Kilometer Länge ausdehnen. Wer Wartezeiten vermeiden möchte, sollte möglichst unter der Woche oder frühmorgens bzw. spätabends reisen.
7: Zwischen Wädenswil und Richterswil ist ein Unfall passiert, darum bleibt die Strecke in beiden Richtungen gesperrt und zwar bis heute Nachmittag um 2 Uhr, sonst staut es nie.
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7: Den ganzen Tag Sonne pur. Erst im Verlauf vom Nachmittag und Abend kann es über den Bergen Quellwolken geben und dort vielleicht ganz lokal das ein oder andere hitzige Gewitter in der Höhe. Temperatur bei 34 Grad. Und es geht ähnlich weiter Mittwoch bis mit Freitag sonnig und heiß, bleibt bis 35 sogar Grad und über den Bergen mit diesen Quellwolken, wo es ab und zu ein hitziges Gewitter gibt. 4 Minuten nach 10 Uhr ist es. Schön sind wir bei uns an diesem Dienstag Vormittag. Das sind sie, unsere Zentral Classics in dieser Stunde. Oldies, Bad Goldies und euren Musikwunsch mit einem tollen Hit von früher, den ihr gerne wieder reinschwendet. Hören aus der Sparte Rock Pop. Ich freue mich auf eure WhatsApp-Sprachnachricht auf 078 933 44 20. Oder ihr könnt mir die Sprachnachricht auch mit der Radio Zentral App schicken. Der Peter Cornelius haben wir für euch parat in dieser Stunde. Recht ein Klassiker von John Farnham. Oder auch vom Umberto Tozzi. Ich bin der Thomas Berger. Wünsche euch einen guten Vormittag.

0: Liebe Zentralteam, ich wünsche mir ein Lied von Unheilig, geboren um zum Leben, für meinen allerliebsten und grössten Schatz auf dieser Welt, Bruno Krebs. Danke, dass es dich gibt. Und danke euch, liebes Zentralteam, schönen Tag.
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Hallo zusammen, da ist der Russ. Ich grüße alle, die auf der Baustelle am Schweizer sind. Ich würde mir gerne einen italienischen Klassiker wünschen. Das macht nämlich die Hitze gerade viel erträglicher. Grüß!

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2: Eine Minute, dann ist es 10:30 und da haben wir die Unfallmeldung zwischen Wädenswil und Richterswil. Die Strasse ist dort in beiden Richtungen gesperrt im Moment wegen dem Unfall. Das heisst, es wird auch noch eine Zeit angegeben. Die Sperrung dauert bis heute Nachmittag 14:00. Ich wünsche euch eine gute Fahrt.

0: Hallo zusammen, Stress, wo bleibe ich wach? Ich hätte gerne vom Roger Miller, King on the Road, und wünsche meinen Berufskolleginnen und Kollegen allen einen schönen Tag, gute Fahrt heute zur. Ciao zusammen.
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Hallo Schweizerland. Wir müssen nicht auf Ägypten, nicht in die Türkei, nicht auf die Malediven. Wir gehen in den Camping Buchenhof, an Lauerzersee. Ich wünsche allen, die jetzt den Lauerzersee geniessen können, Sommer 69 von Bryan Adams.

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0: Jetzt ist es 11.28 Grad, sind es die Art 29 Grad zu Gipswil.
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2: Zeschaltsmatt wird eine Frau tot aufgefunden. Der Kanton Nidwalden zieht ein positives Fazit von der Bürgerstock-Konferenz und Elektroauto laufen immer besser. Im Nachrichtenstudio der Lukas Wedekind. In Eschaltsmatt ist eine 37-jährige Ukrainerin tot aufgefunden worden. Bei ihr wurde gestern Nachmittag ein schwerverletzter 35-jähriger Afghani entdeckt. Die Polizei geht von einem Tötungsdelikt aus, sagt Simon Kopp von der Luzerner Staatsanwaltschaft.
3: Es ist einerseits die Fundsituation,

0: aber auch die Verletzungen von dieser toten Frau, die uns dazu führen, dass wir von einem Tötungsdelikt ausgehen müssen. Und es ist auch die Gesamtsituation und die ersten Ermittlungen, die uns dazu führen. Und auch der Entscheid dazu gekommen ist, dass man den Mann, den schwer verletzten Mann, als tatverdächtige Person festgenommen hat.
1: Der Mann wurde aus dem Gebiet Ballenbach mit einem Rettungshelikopter ins Spital geflogen. Die Ermittlungen laufen, es gilt die Unschuldsvermutung. Der Kanton Nidwalden zieht eine positive Bilanz zum Treffen auf dem Bürgenstock von Delegationen aus den USA, dem Iran und von Vermittlerstaaten. Die Kantonspolizei Nidwalden stand laut Kommandant und Einsatzleiter Stefan Grieder dabei besonders vor zwei Herausforderungen.
2: Die erste war tatsächlich die Kurzfristigkeit. Wir haben nur sehr wenige Tage Zeit für die ganze Aktionsplanung. Die zweite Herausforderung war, wir haben nie genau gewusst, wenn jetzt denn tatsächlich die Friedensverhandlungen anfangen. Ja, geplant war, dass die Verhandlungen am Freitag stattfinden und dass am Freitagabend Schluss gewesen wäre. Jetzt ist das mehrere Tage weitergegangen. Das hat dazu geführt, dass wir einerseits haben Anpassungen machen in der Schicht, andererseits aber haben wir dafür sorgen, dass wir Kräfte nachführen können, dass es einen Austausch gibt von den Einsatzkräften.
1: Die Sicherheit der Delegationen, der Bevölkerung sowie der beteiligten Einsatzkräfte war während der gesamten Dauer der Veranstaltung auf dem Bürgenstock gewährleistet. Die Einschränkungen werden nun laufend aufgehoben. Die Schweiz hat im ersten Quartal weniger Überschüsse im Handel mit dem Ausland erzielt als vor einem Jahr. Laut der Nationalbank sank der Leistungsbilanzüberschuss von knapp 27 auf gut 15 Milliarden Franken. Hauptgrund ist der Goldhandel, der diesmal ein Defizit statt eines Überschusses verzeichnete. Insgesamt bleibt die Schweizer Wirtschaft bei der Leistungsbilanz aber deutlich im Plus. Elektroautos gewinnen in Europa weiter an Bedeutung. Im Mai stiegen die Verkäufe von reinen Elektroautos im Vergleich zum Vorjahr um rund 43%. Ihr Marktanteil liegt inzwischen bei 20% aller Neuwagen. Gleichzeitig gingen die Verkäufe von Benzin- und Dieselautos deutlich zurück. Besonders stark wachsen die Verkäufe chinesischer Stromer.
3: Auf der A4 zwischen Affolter am Albis und der Verzweigung Plegi ist ein Unfall passiert. Ein Stocken, die verlieren etwa 20 Minuten. Und auch eine Unfallmeldung gibt es zwischen Wädenswil und Richterswil. In beiden Richtungen bleibt darum die Strasse gesperrt. Bis heute Nachmittag um 2.
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3: Sonne pur am heutigen Tag. Im Verlauf des Nachmittags gibt es ein paar Quellwolken über den Bergen. Ganz lokal kann es in der Höhe da und dort ein kleines Gewitter geben. Wir haben 34 Grad am Nachmittag. Und gleich geht es weiter Mittwoch bis mit Freitag mit viel Sonne. Ein bisschen heisser noch mit 35 Grad und den Quellwolken über den Bergen, wo es dann ab und zu kann ein Hitzegewitter geben kann.

0: 4 Minuten ab 11 Uhr ist es.
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0: Wir haben jetzt schon Temperaturen so um die 28 Grad. Wer kann, bleibt heute also an einem kühlen Ort, sicher aber am Schatten. Ja, und das können nicht alle. Es braucht auch Leute, die draussen krampfen. Wie geht das bei dieser Brutofenhitze? Wir schalten auf einer Baustelle, Standstaat, gerade in ein paar Minuten. Und gehen richtig zum Mittagessen zu. Mit Megawatt und dem Göllen. Der Angelo Branduardi bringt da noch ein bisschen Ruhe rein in der nächsten Stunde. Und es fängt mit Shakira. Ich bin Thomas Berger. Ich wünsche euch noch einen guten Vormittag.

0: Rose Laurence, Afrika, es ist 8 ab 11. Ja, das wäre auch schön. Heute einfach frei haben, nichts zu arbeiten, nur chillen, bedeln oder einfach einen Schatten machen. Stopp! Da kommen wir zurück in die Realität. Nicht alle können blau machen. Christian Stempfli.
1: Auch an einem Hitzetag wie heute wird geschafft. Zum Beispiel dort stand Staat, sehe ich Bagger und noch diverse andere Geräte. Was ist dort gerade am tun?
2: Das ist unser Arbeitskollege am Verdichten mit der Fiberplatte. Wir werden den Installationsplatz einrichten. Wir werden noch das Gebäude abreißen.
1: Sagt der Andreas Kempf von der Firma Zimmermann, der hier im Einsatz steht mit den Kollegen. Wir stehen am Schatten, das brauchen wir heute.
2: Ja, wenn es so heiß ist, zwischendurch stehen wir sicher kurz am Schatten. Aber wichtig ist immer, dass du viel trinkst. Und unter dem Helm haben wir auch den Nackenschutz, den wir immer tragen, dass wir hinten durchgeschützt sind. Das hilft uns auch noch ein bisschen.
1: Wie sind die Erfahrungen in den letzten Tagen?
2: Ja, ich sage, am Morgen geht es noch, aber so Mittag und Nachmittag ist schon recht streng. Ja, man schafft das strenger. Weil wichtig ist immer viel trinken, ja.
1: Und zwischendurch mal eine Pause wäre auch noch wichtig, aber könnt ihr wahrscheinlich gar nicht?
2: Nein, wir dürfen auch nicht Pause machen, sonst kommen wir auch nicht vorwärts. Aber ich sage, aber Mittagszeit legt man es etwas, dass man sicher noch ein bisschen Schatten kann, sich zum Erholen, ja.
1: Ich habe schon morgen früh im Zug einen Arbeiter gesehen, der sich am Eingremen war. Auch ganz wichtig, oder? Tönü?
2: Ja, Eingremen ist sehr wichtig. Da bekommen wir auch von der Firma Sonnencreme über. Ja, dass man die Haut schützt vor Hautkrebs. Ja. Für uns wäre manchmal schön auf der Baustelle. Wir können irgendwann morgen früher anfangen. Und dann können wir am Abend früher her. Aber wegen dem Lärm dürfen wir das gar nicht. Das ist in der Nachtbüro auch keine Freude, gell?
1: Apropos trinken, wie viele Liter Wasser kommen hier zusammen an einem Tag wie heute?
2: 2 bis 3 Liter kommen sicher zusammen, ja.
1: Ihr reisst etwas ab, damit Neues kann entstehen. Was gefällt dir an deiner Arbeit?
2: Ich bin ein leidenschaftlicher Maschinist und arbeite gerne mit der Maschine, ja. Das ist immer interessant. Du siehst am Abend auch etwas, was du geschafft hast. Ja, ist ein dankbarer Job, so, ja.
1: Der Thomas Ludin und der Erich Stierli sind hier auch im Übergewändli mit Sonnenbrillen, Techlikappen, Händchen am Arbeiten der Firma ERNI AG. Wie geht es euch? Ihr schwitzt.
3: Wir schwitzen, aber mit viel Getränk, zwischen etwas trinken, kurzen Pause, ist das eigentlich auszuhalten.
4: Ja, genau, das ist so. Wir nehmen viel Wasser dazu und dann nehmen wir da so eine kleine Nebenbeitwärme. Mit dem sind wir es ja gewöhnt.
1: Ihr seid hart im Nähen, oder?
4: Genau, das ist so.
1: Bei Wind und Wetter, auch im Winter, bei Minustemperaturen?
3: Genau, ob es schneit, ob es regnet, ob die Sonne scheint, wir sind immer draußen.
1: Wie viele Liter trinkt ihr Wasser im Tag etwa?
4: 2,5 bis 3 Liter.
3: Ja, bei mir sind es mehr, sind es 3, 3,5 Liter. So. Ich brauche viel zu trinken.
1: Zwischendurch noch Schatten oder auf was schaut ihr? Weil, ja, also, es ist nicht ohne. 34 Grad heute.
4: Ja, das ist ja so. Da tun wir uns. Zwischen machen wir ein kleines Päuschen und sitzen ein bisschen in Schatten und tun uns so schnell kurzzeitig erholen. Und dann mögen wir auch wieder.
3: Genau. Mittagspause gehe ich am liebsten in Schatten. Schön, wenn es kühl ist. Und mache meinen Mittag im Schatten.
1: Es wäre sogar noch der See gerade in der Nähe.
3: Genau, ja, gehen baden ist natürlich das Ziel, am Feuer oben schnell ein Köpfchen zu machen ins Wasser. Das ist natürlich sehr schön.
1: Einfach zuerst annetzen?
3: Zuerst annetzen, genau, und dann ein Köpfchen drin rein.
1: Du wünschst dir einen ganz schönen Hitzetag und ja, nicht streng.
4: Genau, nehmen wir es. Vorzu. Eins ums andere.
0: Genau so ist richtig. Der Andreas, der Erich und der Thomas haben wir hier gehört. Auf einer Baustelle stand Staat. Schon gleich geht es für die Herren in die verdiente Mittagspause, wahrscheinlich am Schatten.
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3: Jetzt ist es 11:30.
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3: Im Studio der Lukas Wedekind. In Eschalzmatt ist eine 37-jährige Ukrainerin tot aufgefunden worden. Bei ihr wurde gestern Nachmittag ein schwerverletzter 35-jähriger Afghani entdeckt. Die Polizei geht von einem Tötungsdelikt aus, sagt Simon Kopp von der Luzerner Staatsanwaltschaft.
5: Es ist einerseits die Fundsituation, aber auch die Verletzungen von dieser toten Frau, die uns dazu führen, dass wir von einem Tötungsdelikt ausgehen müssen. Und es ist auch die Gesamtsituation und die ersten Ermittlungen, die uns dazu führen und auch der Entscheid dazu gekommen ist, dass man den Mann, den schwerverletzten Mann, als tatverdächtige Person festgenommen hat.
3: Der Mann wurde aus dem Gebiet Ballenbach mit einem Rettungshelikopter ins Spital geflogen. Die Ermittlungen laufen, es gilt die Unschuldsvermutung. Während der Bürgenstock-Konferenz gab es 5 Verletzungen des gesperrten Luftraums. 2 Flugzeuge mussten von der Luftwaffe aus der Sicherheitszone eskortiert werden, teilt die Armee mit. Der Sicherheitseinsatz wurde inzwischen beendet. Insgesamt waren wegen der Konferenz auf dem Bürgenstock bis zu 2000 Armeeangehörige im Einsatz. Die Zusammenarbeit mit den zivilen Behörden wie der Polizei sei reibungslos verlaufen, teilt die Armee weiter mit. Der Präsident der Massvollbewegung, Nicolas Rimoldi, steht in Bern vor Gericht. Ihm wird Nötigung und Drohung vorgeworfen. Rimoldi soll der Berner Juso vor einer Demo vor 4 Jahren mit Gewalt gedroht haben. Die Staatsanwaltschaft hat zwar Anklage erhoben, beantragt vor Gericht aber einen Freispruch.
6: Die Unfallmeldung von der A4 zwischen Affolter am Albis und der Verzweigung Plegi wegen dem Unfall haben wir etwa 20 Minuten länger im Moment. Und auch ein Unfall passiert ist zwischen Wädenswil und Richterswil in beiden Richtungen Blitzstrasse gesperrt. Voraussichtlich bis heute Nachmittag um 2. Es gibt einfach nur Sonne heute, ausser über den Bergen. Im Verlauf vom Nachmittag und am Abend so Quellwolken. Ganz lokal können es in den Bergen auch ein Hitzegewitter geben. Ein kleines, Höchsttemperatur bei 34 Grad. Und so geht es auch weiter Mittwoch bis am Freitag. Sonne ohne Ende, 35 Grad am Nachmittag und über den Bergen Quellwolken. Dann gibt es ab und zu auch ein Hitzegewitter.
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7: Am Mikrofon der André Schelbert. Rund um den Bürgerstock im Kanton Nidwalden kommt Normalität wieder zurück. Fast eine Woche lang war dort der Ausnahmezustand, weil die USA und der Iran darüber verhandelt haben, wie sie unter ihren Ländern weiter gehen. Im Gegensatz zum Ukraine-Friedenskongress seien die Einschränkungen für die lokale Bevölkerung das mal kleiner gewesen, sagt Nidwaldner Sicherheitsdirektorin Karin Kaiser.
8: Es war eine sehr kurze Vorlaufzeit, die wir hatten. Und umso mehr bin ich auch stolz auf unsere Einsatzkräfte, dass wir das in dieser Zeit bewältigen konnten, die Konferenz sicher durchführen und möglichst wenig Einschränkungen für die Bevölkerung in Kauf nehmen. Dabei möchte ich auch der Bevölkerung ganz herzlich danken, dass sie die Geduld hatten, die Ausdauer hatten und sie uns die Akzeptanz entgegengebracht haben. Insbesondere gerade letzte Nacht hat es zu grossen Emissionen geführt. Und da bitte ich auch um Entschuldigung, dass das so die Archilärmemissionen gegeben hat beim Abräumen.
7: Mittlerweile gab es auf dem Bürgerstock keine Einschränkungen mehr. Wie hoch die Kosten für den Sicherheitseinsatz sein werden, wird im Moment noch berechnet. Der Kanton Nidwalden täuscht sich wegen der Kostenaufteilung mit dem Bund und den vermittelnden Staaten aus. In der Zentralschweizer See ist die Qualität des Badewassers gut. Das zeigen die Daten von der Aufsichtskommission Vierwaldstättersee. Untersucht worden sind unter anderem der Vierwaldstättersee, der Zugersee und der Zürichsee, sagt Philipp Baroffa, Abteilungsleiter Gewässerschutz vom Kanton Schweiz.
9: Die Zentralschweizer Kantone tun eigentlich einmal im Jahr die Badewasserqualität der Seen, von den Seenbadis untersuchen, und zwar auf die Parameter der Darmbakterien. Es sind eigentlich zwei Bakterien, die man messen, wie viel oder wie häufig sie vorkommen. Und dann gibt es eine Einstufung nach der Qualität.
7: Leute, die in der Zentralschweiz baden wollen, können zu Leuten Philipp Aruffa also unbeschwert ins Wasser pumpen. In der Gemeinde Zielen auf der Alp vor der Briste darf ein Wolf geschossen werden. In den letzten Tagen sind 6 Schafe gerissen worden, schreibt die Thürner Sicherheitsdirektion in einer Mitteilung. Die Abschussbewilligung für die Alp vor der Briste ist im Amtsblatt publiziert und gilt für 60 Tage. Primär zuständig dafür ist die kantonale Wildhut. Erst gerade letzte Woche ist im Kanton Uri ein Wolf geschossen worden, nachdem er im Maiental mehrere Nutztiere gerissen hat. Und im Kanton St. Gallen verschärft sich die Situation mit der Trockenheit. Viele Flüsse und Bäche haben wenig Wasser und die Pegel der Seen gehen runter. Der Kanton reagiert jetzt und verbietet Usen von Wasser aus öffentlichen Gewässern ohne Bewilligung. Nicht betroffen vom Verbot sind unter anderem der Wallensee und der Zürichsee. Auch die Waldbrandgefahr ist auf der Stufe erheblich. Beim Vierlen im Wald soll man darum vorsichtig sein, teilt die St. Galler Staatskanzlei mit.
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2: Am Samstag, 25. Juli, am Nachmittag um 2, da könnt ihr eine Nachmittagsfahrt machen auf dem Zugersee, und zwar nur für die Ladies. Dancing Queen ist angesagt, DJ Alain liefert hier Hits aus den 80s und sorgt natürlich für beste Stimmung auf dieser Fahrt für Dancing Queens. Am Samstag, 25. Juli, am Nachmittag um 2, ist der Treffpunkt beim Bahnhof Steg zu Zug. Weitere Informationen gibt es unter zugersee-schifffahrt.ch/erlebnisse.
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sind noch 16 Minuten bis am Mittag um 12 Uhr und dann kommt Christian Eie und präsentiert das Zentralinfo am Dienstagmittag und dort reden wir unter anderem über Bürgerstock, weil rund um den Bürgerstock im Kanton Entwalden kommt Normalität wieder zurück. Fast eine Woche lang war dort der Ausnahmezustand gewesen, weil die USA und der Iran darüber verhandelt haben, wie es unter ihren Ländern weitergehen soll. Mit welchen Herausforderungen unter anderem da, wo unter dem Polizei da konfrontiert waren. Über das reden wir dann ab 12 Uhr. Jetzt wünsche ich eine gute, kühle Mittagspause. Ich bin der Thomas Berger und ja, wünsche euch weiterhin einen gefreuten Tag.

0: Einen guten Dienstagmittag wünsche ich euch. Es ist jetzt 12 Uhr im Messer, 30 Grad Zielbruck, 31 Grad Zursee.
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2: Der Bundesrat will mit den Franchisen bei der Krankenkasse auf. Jugendliche in der Schweiz stehen wegen sozialen Medien unter Druck und die Mietpreisinitiative ist zustande gekommen. Im Nachrichtenstudio der Lukas Wedekind. Der Bundesrat will die Mindestfranchise bei der Krankenkasse von 300 auf 400 Franken erhöhen. Zudem soll sie künftig automatisch steigen, wenn die Gesundheitskosten weiter zunehmen. FDP, SVP und die Krankenversicherer unterstützen den Vorschlag. SP, Städteverband und Konsumentenschutz lehnen ihn ab. Sie befürchten, dass Menschen aus Kostengründen auf Arztbesuche verzichten könnten. Während der Bürgenstock-Konferenz gab es 5 Verletzungen des gesperrten Luftraums. 2 Flugzeuge mussten von der Luftwaffe aus der Sicherheitszone eskortiert werden, teilt die Armee mit. Der Sicherheitseinsatz wurde inzwischen beendet. Insgesamt waren wegen dem Treffen auf dem Bürgenstock bis zu 2000 Armeeangehörige im Einsatz. Die Zusammenarbeit mit den zivilen Behörden wie der Polizei sei reibungslos verlaufen, teilt die Armee weiter mit. Die Aufsichtsbehörde über die Bundesanwaltschaft übt Kritik an der Führung der Behörde. Sie wirft der Bundesanwaltschaft vor, ihre Zuständigkeit bei Fällen von Wirtschaftskriminalität zu eng auszulegen. Deshalb erteilt sie eine verbindliche Weisung.

0: Zudem kritisiert die Aufsicht organisatorische Mängel und unklare Zuständigkeiten innerhalb der Behörde. Der Mieterinnen- und Mieterverband hat seine Mietpreisinitiative mit über 140.000 Unterschriften eingereicht. Die Initiative verlangt, dass Wohnungsmieten regelmäßig überprüft werden. Sind sie missbräuchlich hoch, müssten sie gesenkt werden. Der Verband begründet die Forderung mit den in den letzten Jahren stark gestiegenen Wohnkosten. Stress, Schlafprobleme und Mobbing belasten Jugendliche in der Schweiz. Das zeigt der erste schweizweite Bericht zur Kinder- und Jugendgesundheit des Bundesamtes für Gesundheit, BAG. Stefanie Wies.
1: Digitalisierung und Nutzung der sozialen Medien führt zu mehr Stress. Das, weil sich dort ein zusätzliches Forum für Mobbing und soziale Vergleiche bildet. Jugendliche in der Schweiz sind im Vergleich zu den letzten Jahren weniger zufrieden und stärker belastet. Vor allem bei den 11- bis 15-Jährigen hat sich die Gesundheit verschlechtert. Es gibt aber auch positive Erkenntnisse. So ist zum Beispiel der Konsum von Alkohol und Cannabis gesunken. Neue Herausforderungen sind dafür Tabak- und Nikotinprodukte, wie zum Beispiel E-Zigaretten.
0: Der Schweizer Detailhandel ist letztes Jahr um 1% gewachsen. Dies aber nur im Lebensmittelbereich, wo auch neue Filialen entstanden sind. Der Non-Food-Sektor ist hingegen um knapp 3% gesunken, wie eine neue Untersuchung zeigt. Der Preiswettbewerb sei intensiv, auch wegen internationaler Ketten, wie zum Beispiel Rossmann. Und der Internethandel habe weiter zugelegt. Insbesondere im Non-Food-Bereich sorgten chinesische Anbieter wie Temu und Shein für Preis. Druck.
2: Es braucht Geduld auf der A4 Richtung Brunnen. Es ist ein Affolter einmal bis unter Verzweigung. Ich bleibe jetzt nämlich einen Unfall gegeben. Braucht er etwa 40 Minuten länger.
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2: Schön und heiß. Ja, mehr gibt es zu euch gar nicht zu sagen. 33 Grad heute am Nachmittag und auch morgen und Donnerstag 33 bis 35 Grad.
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2: Im Kanton Luzern sind noch nicht alle Gleichstellungsziele erreicht. Die Wasserqualität in den Zentralschweizer Seen, die ist gut. Der Kanton Uri gibt schon wieder einen Wolf zum Abschuss frei. Nach den Friedensverhandlungen auf dem Bürgerstock kommt wieder die Normalität zurück. Und der Nazispieler Ricardo Rodriguez ist ein Phänomen.
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2: Guten Dienstagmittag wünscht der Christian Eie und das Zentral Info mit dem Peter Helfenstein.
5: Alle Leute sollen im Kanton Luzern die gleichen Chancen und Voraussetzungen haben. 3 Jahre nach dem ersten Gleichstellungsbericht hat der Luzerner Kantonsrat über den zweiten Bericht debattiert. Während die Linken mit dem Fortschritt noch nicht zufrieden sind, haben die Bürgerlichen eine andere Meinung. Der Lukas Palmer berichtet aus der Debatte im Regierungsgebäude in Luzern.
6: Gehen wir zuerst zu der Sozialdirektorin vom Kanton Luzern, der Michaela Tschuor, die sagt:
7: Wenn ich ehrlich bin, dann wünsche auch ich mir den Tag, an dem wir keinen Planungsbericht Gleichstellung mehr brauchen.
6: Es habe aber durchaus auch Fortschritte gegeben im Vergleich zum ersten Gleichstellungsbericht.
7: Die Lohnunterschiede, die haben sich reduziert. Die Vereinbarkeit von Familie und Beruf, die wurde verbessert. Die kantonale Verwaltung hat ihre Rolle als Arbeitgeberin weiterentwickelt. Und zahlreiche Maßnahmen des ersten Planungsberichts konnten erfolgreich umgesetzt werden.
6: Gleichzeitig übernehmen aber Frauen weiterhin den grössten Teil der unbezahlten Betreuungsarbeit. Sie sind weniger in Führungspositionen vertreten und haben im Alter in der Regel weniger finanzielle Unabhängigkeit. Darum hat der Luzerner Regierungsrat für die nächsten 4 Jahre 4 Handlungsfelder definiert. Die lautet die Förderung der wirtschaftlichen Autonomie, die Sensibilisierung und Information, die Signalwirkung der kantonalen Verwaltung und viertens die Prävention und Verringerung der geschlechterspezifischen Gewalt. Im Massnahmenplan vom Luzerner Regierungsrat gibt es 50 Massnahmen. Das reicht den Linken aber eben noch nicht. Marcel Budmiger von der SP findet zum Beispiel diesen Fakt alarmierend.
8: 900'000 Männer in der Schweiz sind der Meinung, dass ihnen eine Vormachtstellung gegenüber Frauen zusteht und dass Gewalt ein legitimes Mittel sei, diese auch durchzusetzen.
6: Im Internet lassen sich immer mehr Jugendliche von rechtsextremem Gedankengut beeinflussen, so Marcel Budmiger. Auch Gewalt gegen Lesben, Schwule, bei bisexuelle, intergeschlechtliche und andere queere Menschen seien ein grosses Problem und es brauche unbedingt Beratungsangebote für diese Menschen. Das also die Meinung von Marcel Budmiger von der SP. Auch die Grünen sind mit der bisherigen Gleichstellung im Kanton Luzern nicht zufrieden. So sagt zum Beispiel der Hannes Koch von den Grünen.
9: Seit Jahren ist festzustellen, dass Frauen in Kaderfunktionen untervertreten sind. Was fehlt, sind konkrete Zielgrössen.
6: Der Luca Bog von der Mitte ist zufrieden mit den Verbesserungen in der Gleichstellung seit dem ersten Bericht. Trotz der Herausforderungen, die es weiterhin gibt, ist ihm wichtig.
10: Positiv hervorzuheben ist, dass der Regierungsrat auf bestehende Strukturen aufbaut und keine neuen umfangreichen Verwaltungsapparate schafft.
6: Und Sibylle Boos von der FDP sieht den wichtigsten Handlungsbedarf darin, dass die Frauen immer noch einen viel zu grossen Teil der unbezahlten Betreuungs- und Familienarbeit übernehmen.
11: Wer arbeiten möchte, soll dies tun können. Wer Familie und Beruf vereinbaren will, soll dafür gute Rahmenbedingungen vorfinden.
6: Klar gegen zusätzliche Massnahmen in der Gleichstellung ist Monika Schnidrig von der SVP.
12: Der Bericht zeigt deutlich auf, dass insbesondere Gemeinden und Wirtschaftsvertreter vor zusätzlicher Bürokratie warnen. Gerade kleine und mittlere Unternehmen dürfen nicht mit neuen Berichtspflichten oder indirekten Regulierungen belastet werden.
6: So zeigt sich, dass die Meinungen zwischen links und rechts und zwischen den Bürgerlichen und den Linken weiterhin auseinandergehen. Ob es bei der Gleichstellung weitere Verbesserungen gibt, das sehen wir dann in 3-4 Jahren, wenn der nächste Bericht da ist.
5: Der Lukas Palmer war heute am Vormittag dabei beim Luzerner Kantonsrat. Zu weiteren wichtigen Themen vom Tag. Das Aschlis Matimentli-Buch ist eine 37-jährige Ukrainerin im Ballenbach tot gefunden worden. Bei ihr ist gestern Nachmittag auch ein schwer verletzter 35-jähriger Afghan gewesen. Die Polizei geht von einem Tötungsdelikt aus, sagt Simon Kopp von der Luzerner Staatsanwaltschaft.
13: Es ist einerseits die Fundsituation, aber auch die Verletzungen von dieser toten Frau, die uns dazu führen, dass wir von einem Tötungsdelikt ausgehen müssen. Und es ist auch die Gesamtsituation und die ersten Ermittlungen, die uns dazu führen. Und auch der Entscheid dazu gekommen ist, dass man den Mann, den schwer verletzten Mann, als tatverdächtige Person festgenommen hat.
5: Der verletzte Mann ist mit einem Rettungshelikopter ins Spital geflogen worden. Es gilt eine Tonschutzvermutung. Weitere Ermittlungen laufen. Die Luzerner Polizei sucht in diesem Zusammenhang auch Zeugen. In den Zentralschweizer Seen kann man unbeschwert baden. Die Badewasserqualität ist sehr gut. Das zeigen Daten von der Aufsichtskommission Vierwaldstättersee. An über 60 Badeorten in der Zentralschweiz sind gemessen worden, wie viele Darmbakterien im Wasser sind, sagt Alain Schmutz, Leiter der Abteilung Umwelt zu Obalden.
14: Es hat immer eine gewisse Anzahl von Darmbakterien im Wasser, beispielsweise so durch Wasservögel, die ins Wasser reinkoten. Gut ist, wenn Badewetter ist, das heisst, wenn die Sonne scheint, dann werden die durch die Sonne, durch die UV-Strahlen relativ rasch abgetötet.
5: Laut dem Alain Schmutz muss man sich in den Zentralschweizer Gewässern wegen Darmbakterien im Moment also keine Sorgen machen. Zu einem ganz anderen Thema. An ein Kaffee Lutz denkt man bei den aktuellen Temperaturen wahrscheinlich nicht gerade sofort. Und gleich, in Willisau sind jetzt zum ersten Mal 10 Leute zum Kaffee Lutz Sommelier ausgebildet und zertifiziert worden. Lanciert hat die Ausbildung der Club Lutz, der die Luzerner Kulinarik fördert. Ein Kaffee Lutz Sommelier muss sich unter anderem auch mit der Geschichte auskennen, sagt der Club Lutz-Präsident Peti Federer.
15: In der Region Lutz heisst es übrigens wegen Luzern, also das ist wirklich eine Regionalität, das Geschichtliche vom Schnaps, das Geschichtliche natürlich auch vom Kaffee und dann die verschiedenen Zubereitungsarten und tatsächlich selbst, ja, wie dünn muss es jetzt sein, ist es jetzt halt wirklich ein Lutz, das sehr dünn ist, in dem Sinn, wie man das so schön sagt, dass man da Zeitung durchlesen kann, oder ist es sogenannte Kaffee fertig, oder, wo halt eben eher noch ein bisschen dünkler ist.
5: Mit dem neuen Angebot will der Club Lutz unter anderem die kulturelle Bedeutung des Kaffee Lutz stärken. In der Gemeinde Silene auf der Alp Vorderbriste darf ein Wolf geschossen werden. In den letzten Tagen sind jetzt 6 Schafe gerissen worden, schreibt die Urner Sicherheitsdirektion in einer Mitteilung. Die Abschussbewilligung für die Alp Vorderbriste ist im Amtsblatt publiziert und gilt für 60 Tage. Primär zuständig dafür ist die kantonale Wildhut. Erst gerade letzte Woche ist im Kanton Uri ein Wolf geschossen worden, nachdem er im Meiental mehrere Nutztiere gerissen hat. Bei der Tankstelle zu Oberaard hat gestern ein Lamborghini gebrunnen. Das Auto hat während dem Tanken angefangen zu brunnen, sagt die Kantonspolizei Schweiz. Die Feuerwehr hat den Brand schnell löschen. Der 20-jährige Autofahrer hat sich verbrannt. Er ist mit der Rega in ein ausserkantonales Spital geflogen worden. Wegen dem Brand vom Lamborghini ist die Gotthardstrasse Oberaart gestern für rund eine Stunde zugesehen. Der Urner Regierungsrat sieht im Moment keinen zusätzlichen Handlungsbedarf zum Schutz von Schneehuhn und Schneehas. Der Bestand von diesen beiden Tierarten sei stabil, schreibt die Regierung in der Antwort auf einen Vorstoss von der GLP-Landrätin Loa Wild. Darum brauche es weder neue Monitoringprogramme noch weitere Einschränkungen bei der Jagd. Falls die Bestände von Schneehuhn und Schneehas deutlich zurückgehen sollten, wird der Urner Regierungsrat aber tiefere Abschusszahlen prüfen. Das Urner Stimmvolk hat vor einem Jahr ein Jagdverbot auf Schneehuhn und Schneehasen abgelehnt. Die Luzerner Polizei hat 5 junge Töfffahrer angezeigt, wegen groben Verkehrsdelikten im Raum Grosswangen, Budisholz und Rausmu. In den 16- bis 18-Jährigen wird vorgeworfen, dass sie massiv zu schnell gefahren sind und auf öffentlichen Strassen mit dem Töff das Mandeln gemacht haben. Die jungen Burschen haben den Fahrausweis müssen abgeben, die Staatsanwaltschaft Sursi ermittelt. Der Kanton Zug unterstützt 11 Künstler mit insgesamt 150'000 Franken. Mit dem Zuger Werkjahr ausgezeichnet wird der Filmemacher Michael Werder. Der Preis ist mit 50'000 Franken dotiert. Das Zuger Werkjahr und die anderen Förderbeiträge werden den Künstlern am 9. September übergeben. Und zum Schluss noch eine Meldung aus dem Kanton Luzern. In den Gemeinden Neudenkirch und Zell soll es für Velofahrer sicherer werden. Die Luzerner Regierung plant auf 2 Kantonstrassenabschnitte separate Velo- und Fußgängerwege. Unter anderem ist in Zell bei den Lauteren eine neue Brücke geplant. Die beiden Projekte kosten zusammen rund 11 Millionen Franken. Als nächstes entscheidet der Luzerner Kantonsrat darüber.
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2: Rund um den Bürgerstock im Kanton Nidwalden kommt die Normalität wieder zurück. Fast eine Woche lang war dort nämlich der Ausnahmezustand, weil die USA und der Iran darüber verhandelt haben, wie es unter ihren Ländern weitergehen soll. Wir wollen Herausforderungen unter anderem die Anwohner und auch die Polizei konfrontiert sehen, gehört bei uns in ein paar Minuten.

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1: Weiterhin einen guten Mittag wünsche ich. Es ist 16 Minuten nach der 12. Die Friedensgespräche auf dem Bürgerstock haben für die Bevölkerung Folgen gehabt. Beispielsweise sind mehrere Polizeiposten in der Region zu. Zum Teil sind auch Strassen gesperrt und mehrere Helikopter haben die letzten Tage für viel Lärm gesorgt. Jetzt kommt auf dem Bürgerstock im Kanton Nidwalden aber wieder die Normalität zurück. Diana Baumgartner.
2: Fast eine Woche lang war auf dem Bürgerstock der Ausnahmezustand. Polizisten aus der ganzen Schweiz und auch die Armee waren für das Treffen im Einsatz. Und plötzlich war auch die Bürger von der internationalen Presse belagert. Gleich seien im Gegensatz zum Ukraine-Friedenskongress die Einschränkungen für die lokale Bevölkerung das mal kleiner gewesen, sagt der Nidwaldner Polizeikommandant und Einsatzleiter Stefan Grieder.
3: Insbesondere das Bevölkerung von Obbürgen. Es hat eigentlich praktisch nicht die gleichen Einschränkungen gehabt. Mit jeder Zeit können überall hingehen. Wir haben keine Akkreditierung gebraucht in Obbürgen. Aber selbstverständlich hat es Belästigungen gegeben. Das war der Lärm, den man hatte. Die Fahrzeuge, die etwas aufgestellt haben, Fahrzeuge, die abgebaut haben. Oder auch die ganze Nacht durch, weil auch der Checkpoint während 24 Stunden betrieben worden ist. Aber grundsätzlich haben wir eigentlich auch aus der Bevölkerung positive Rückmeldungen bekommen. Kritische Stimmen gibt es auch immer wieder. Denen gehen wir auch selbstverständlich nach und die haben wir immer prüfen, wie man die Sicherheitsmaßnahmen so gestalten kann, dass sie auch für die Bevölkerung erträglich sind.
2: Neben der internationalen Aufmerksamkeit betont der Einsatzleiter Stefan Grieder zwei weitere Herausforderungen besonders.
3: Es sind zwei Herausforderungen gewesen, die wir hatten. Die erste war tatsächlich die Kurzfristigkeit. Wir haben nur sehr wenige Tage Zeit gehabt für die ganze Aktionsplanung. Die zweite Herausforderung war, wir haben nie genau gewusst, wann jetzt denn tatsächlich die Friedensverhandlungen anfangen.
2: Dabei hat sich gezeigt, dass die Zusammenarbeit unter den verschiedenen Polizeien gut funktioniert, sagt Nidwaldner Sicherheitsdirektorin Karin Kaiser.
4: Als kleiner Kanton sind wir uns in der Zentralschweiz gewöhnt, dass wir miteinander zusammenarbeiten und kooperativ unterwegs sind. Und das haben wir auch grosse Erfahrung aus Bürgerstock 2024. Bei dem Sicherheitsverbund funktioniert und auch jetzt haben wir wieder dürfen zählen auf unsere Partner in der ganzen Schweiz. Sei das jetzt bei der Polizei oder bei anderen Blaulichtorganisationen.
2: Dass der Bürgerstock wieder mehr zu seiner Tradition als Kongressstandort zurückgefunden hat, macht Nidwaldner Sicherheitsdirektorin Karin Kaiser stolz.
4: Der Bürgerstock ist auch ein historisch gewachsener Ort als Konferenzberg. Und dass man das jetzt wieder aufleben lässt, liegt ein bisschen in der Natur der Sache. Wir werden bei weiteren solchen Anfragen und Aufträgen sicher das prüfen, sind aber auch der Meinung, dass wir uns als Sicherheitsorganisation da sehr bewährt haben und dass wir jetzt auch da internationales Vertrauen geniessen, dass wir einen sicheren Ort gewährleisten können. Das erfüllt uns sicher auch mit Stolz.
2: Mittlerweile gäbe es auf dem Bürgerstock keine Einschränkungen mehr. Aber eine der wichtigen Fragen für die Region ist noch nicht geklärt. Die Sicherheitskosten werden im Moment noch berechnet und der Kanton Nidwalden sei mit dem Bund und den vermittelnden Staaten wegen der Kostenaufteilung im Austausch.
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5: Gute, es ist 12:30.
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5: Am Mikrofon der Lukas Wedekind. Die Swiss verlängert ihren Flugstopp nach Dubai bis Ende Oktober. Betroffene Passagiere können ihre Reise kostenlos umbuchen oder sich den Ticketpreis zurückerstatten lassen. Die Fluggesellschaft begründet den Schritt mit der weiterhin angespannten Situation im Nahen Osten. Die Verbindung nach Tel Aviv soll dagegen Anfang Juli wieder aufgenommen werden. Der Mieterinnen- und Mieterverband hat seine Mietpreisinitiative mit über 140.000 Unterschriften eingereicht. Die Initiative verlangt, dass Wohnungsmieten regelmäßig überprüft werden. Sind sie missbräuchlich hoch, müssten sie gesenkt werden. Der Verband begründet die Forderung mit den in den letzten Jahren stark gestiegenen Wohnkosten. Der Präsident der Massvollbewegung, Nicolas Rimaldi, steht in Bern vor Gericht. Ihm wird Nötigung und Drohung vorgeworfen. Rimaldi soll der Berner Juso vor einer Demo vor 4 Jahren mit Gewalt gedroht haben. Die Staatsanwaltschaft hat zwar Anklage erhoben, beantragt vor Gericht aber einen Freispruch.
6: Der SMI im Plus mit 0,01%, der DAX im Minus mit 1,06%, ein Euro, da gibt es für 92,39 und der US-Dollar für 80,99.
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6: Es braucht nach wie vor Geduld auf den A40 Schaffolter und am Albis und der Verzwickung Pflege wegen einem Unfall braucht er etwa 40 Minuten länger. Viel Blau und ja, viel Schwitzen wieder angesagt heute Nachmittag bei Temperaturen um die 33 Grad. Und das Wetter ist 1 zu 1, dann das gleiche Morgen und am Donnerstag und am Freitag bei 33 bis 35 Grad.
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0: Bringen wir euch ans Mittagstisch. Nelly Furtado, 20 vor 1.
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2: Und da fangen wir mal mit Fußball und einem der erfahrensten Spieler in der Schweizer Nationalmannschaft. Christian, wer fällt so ein, wenn ich sage, der erfahrenste oder einer der erfahrensten Schweizer Fußballer?
0: Ja, Granit Xhaka, aber ich tippe auf Ricardo Rodriguez.
2: Es sind auf jeden Fall die beiden richtigen Tipps, ja. Denn die beiden Spieler haben die meisten WM-Spiele von allen Schweizer Spielern gemacht, die sie in einer WM gehabt. Dazu später. Der Ricardo Rodriguez, ja, für ihn ist es schon die vierte WM, ob er nach der WM in der Nazi aufhört oder nicht. Das ist noch unklar. Es ist nicht klar, wo der Ricardo Rodriguez in der nächsten Saison spielt. Sein Vertrag bei Betis Sevilla läuft Ende Juni aus. Zu seiner Zukunft sagt Ricardo Rodriguez:
3: Es ist alles offen. Ich weiß nicht, wo es hingeht. Ich bin auch offen für alles. Es kann in die Schweiz sein, es kann auch wieder im Ausland, dass ich im Ausland bleibe. Aber das werden wir jetzt schauen, nach der WM.
2: Die Konzentration die liegt also auf der WM und das nächste Spiel morgen gegen Kanada. Es geht möglich, dass der Ricardo Rodriguez dann wieder von Anfang an spielt, so wie fast immer. Apropos immer, auf Social Media hat der Ricardo Rodriguez einen Hype ausgelöst, weil er immer noch gleich aussah wie vor 12 Jahren an seiner ersten WM.
3: Ich bleibe mir immer treu. Ich wusste nicht, dass ich viral bin, also viral gegangen bin. Ja, ich bin lange dabei, ich fühle mich gut, ich passe auf mich auf. Ich weiß, was ich brauche und wie ich trainieren soll und wie ich spielen soll. Wegen dem bin ich so seit langem dabei und ich bringe immer meine Leistung und das ist das Wichtigste.
2: Der Ricardo Rodriguez hat schon 140 Länderspiele für die Schweiz gemacht, das ist nicht Rekord, aber 14 von diesen 140 Länderspielen, die hat er an der WM absolviert und das sind genau gleich viel wie der Granit Xhaka und sonst niemand in der Schweiz.
3: Es ist sehr speziell für mich, so viele Spiele zu machen für die Schweiz. Ich bin sehr stolz und immer gerne wieder hier zu sein und für die Nationalmannschaft zu spielen.
2: Gibt es ein Spiel, ein WM-Spiel, wo Ricardo Rodriguez besonders in Erinnerung geblieben ist?
3: Es gibt viele Spiele, wo ich Erinnerung habe. Diese Spiele, wo wir ausgeschieden sind, gegen Portugal, gegen Schweden. Diese Spiele, die wollten wir sicher besser machen, wir haben es nicht so gut gemacht und diese Spiele nerven immer noch ein bisschen, aber so ist das Leben. Wir müssen nach vorne schauen und jetzt nicht mehr wieder den gleichen Fehler zu machen. Ja.
2: Sagt der Ricardo Rodriguez. Morgen spielt er mit der Schweiz gegen Kanada. Im Spiel gegen den Gastgeber geht es um den Gruppensieg. Wir bleiben beim Fußball. Nadine Riese wechselt von der Bundesliga in die Premier League. Nazi-Spielerin verlässt Eintracht Frankfurt und geht zu West Ham United. Bei West Ham hat Nadine Riese für 3 Jahre unterschrieben. Beim Club aus London spielen da die Schweizer Nazi-Spielerinnen Seraina Pjubel und Laila Wandeler. Und an der WM gewinnt Argentinien 2:0 gegen Österreich dank 2 Goal vom Lionel Messi. Steht Argentinien in der K.O.-Phase. Der Messi ist mit 18 WM-Goal jetzt alleiniger Rekordtorschütze. Vor dem Match hat er sich den Rekord mit dem Miroslav Klose geteilt. Frankreich und Norwegen sind weiter. Frankreich gewinnt gegen den Irak 3:0 und Norwegen schlägt Senegal 3:2 und Jordanien verliert gegen Algerien mit 1:2.
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4: .31 Grad messen wir Zwald, 29 Grad Zwalchwil, jetzt ist heiß.
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6: Der Bund erhöht die Hitzewarnstufe. In Aarau stirbt ein junger Mann in der Aare. Und nicht allen Jugendlichen in der Schweiz geht es gut. Im Nachrichtenstudio der Peter Haufenstein. Das Schwitzen geht weiter. Die Hitzewelle bleibt und betrifft immer mehr Regionen der Schweiz. Meteo Schweiz erhöht deshalb die Hitzewarnung in den Regionen vom zentralen Mittelland bis zum Jura-Südfuss und Hochrhein sowie im Rheintal von der Stufe 3 auf 4. Stufe 4, also grosse Gefahr, gilt in diesen Regionen ab Donnerstag. Von Donnerstag bis Montag erwartet Meteo Schweiz verbreitet 34 bis 37 Grad, wobei die Temperatur in der Nacht nicht unter 18 bis 23 Grad sinken dürfte. Auch die Trockenheit wird grösser. Gerade heute schränkte beispielsweise der Kanton St. Gallen die Entnahme von Wasser aus Oberflächengewässern ein. In Aarau ist ein 22-jähriger Mann bei einem Badeunfall in der Aare ums Leben gekommen. Die Suchaktion gestern Nachmittag blieb erfolglos. Die Feuerwehr konnte den Mann später nur noch tot bergen. Bei der Suche kam auch eine Drohne zum Einsatz, die den Vermissten unter Wasser lokalisierte. Die Polizei untersucht den Unfallhergang. Der Mieterinnen- und Mieterverband hat seine Mietpreisinitiative mit über 140.000 Unterschriften eingereicht. Die Initiative verlangt, dass Wohnungsmieten regelmäßig überprüft werden. Sind sie missbräuchlich hoch, müssten sie gesenkt werden. Der Verband begründet die Forderung mit den in den letzten Jahren stark gestiegenen Wohnkosten. Der Bundesrat will die Mindestfranchise bei der Krankenkasse von 300 auf 400 Franken erhöhen. Zudem soll sie künftig automatisch steigen, wenn die Gesundheitskosten weiter zunehmen. FDP, SVP und die Krankenversicherer unterstützen den Vorschlag. SP, Städteverband und Konsumentenschutz lehnen ihn ab. Sie befürchten, dass Menschen aus Kostengründen auf Arztbesuche verzichten könnten.

0: Und Stress, Schlafprobleme und Mobbing belasten Jugendliche in der Schweiz. Das zeigt der erste schweizweite Bericht zur Kinder- und Jugendgesundheit des Bundesamts für Gesundheit, BAG. Stefanie Wies berichtet.
1: Digitalisierung und Nutzung der sozialen Medien führt zu mehr Stress. Das, weil sich dort ein zusätzliches Forum für Mobbing und soziale Vergleiche bildet. Jugendliche in der Schweiz sind im Vergleich zu den letzten Jahren weniger zufrieden und stärker belastet. Vor allem bei den 11- bis 15-Jährigen hat sich die Gesundheit verschlechtert. Es gibt aber auch positive Erkenntnisse. So ist zum Beispiel der Konsum von Alkohol und Cannabis gesunken. Neue Herausforderungen sind dafür Tabak- und Nikotinprodukte, wie zum Beispiel E-Zigaretten.
0: 3 ab 1, eine gute Meldung, ihr habt Freifahrt.
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0: Das Wetter mit dem Klaus Marquardt.
3: Am Nachmittag ist es sonnig mit ein paar durchziehenden Schleierwolken und Quellwolken über den Berg. Daraus sind dann später einzelne Platzregen oder Hitzegewitter nicht ausgeschlossen. Zum überwiegenden Teil bleibt es trocken. Die Temperaturen erreichen um die 34 Grad. In der Nacht ist dann gering bewölkt bis sternenklar. Morgen Mittwoch wiederholt sich das Spiel, die Sonne dominiert von morgen bis am Abend. Über den Berg bilden sich ein paar Quellwolken. Einzelne Platzregen oder Gewitter sind denkbar. Wieder bleibt es mehrheitlich trocken. Die Temperaturen erreichen wieder um die 34 Grad. Die 0-Grad-Grenze steigt auf 4.500 Meter. Mit dem Wettercharakter geht es dann bis inklusive Samstag weiter. Die Temperaturen steigen sogar noch einmal eine Spur an.
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0: Das Aeschlimatt hat ein mutmassliches Tötungsdelikt gegeben. Passiert ist es gestern Nachmittag im Ballenbach, sagt Simon Kopp von der Luzerner Staatsanwaltschaft.
4: Vor Ort in diesem Bach hat man eine tote Frau, eine 37-jährige tote Frau, aufgefunden und in der Nähe davon einen 35-jährigen, schwer verletzten Mann. Und die Situation des Auffindens, die zeigt für uns eigentlich deutlich, dass wir von einem Tötungsdelikt ausgehen müssen. Und die Situation ist auch so, dass man den Mann, den schwer verletzten Mann, als tatverdächtige Person festgenommen hat.
0: Der Verletzte ist mit einem Rettungshelikopter ins Spital geflogen worden. Es gilt für ihn die Unschuldsvermutung. Weitere Ermittlungen laufen. Die Luzerner Polizei sucht in diesem Zusammenhang auch Zeugen. Der Luzerner Kantonsrat hat in den letzten 4 Jahren bei der Gleichstellung Fortschritt gemacht. Das zeigt der Gleichstellungsbericht vom Regierungsrat. Es gibt zum Beispiel weniger Lohnunterschiede zwischen Mann und Frau und die Vereinbarkeit von Familie und Beruf ist verbessert worden. Die SP und die Grünen sind mit dem aber noch nicht zufrieden. So sagen Hannes Koch, Samuel Zbinden und Rina Studhalter von den Grünen.
5: Seit Jahren ist festzustellen, dass Frauen in Kaderfunktionen untervertreten sind. Was fehlt, sind konkrete Zielgrössen.
6: Für uns Grüne ist klar, wer öffentliche Gelder überkommt, der soll nachweisen können, dass Frauen und Männer für gleichwertige Arbeit gleich bezahlt werden.
7: Die Praxis zeigt, dass es einen kantonalen Aktionsplan gegen Hate Crimes braucht. Eine offene Gesellschaft misst sich daran, wie sie Minderheiten schützt und ihnen die gleichen Chancen und die gleiche Sicherheit garantiert.
0: Zufrieden mit dem Fortschritt sind dafür die Bürgerlichen. Wir dürfen es aber mit den Massnahmen auch nicht übertreiben, heisst zum Beispiel von der SVP. Schlussendlich gibt es für einen Gleichstellungsbericht vom Kantonsrat eine knappe Zustimmung. Wir bleiben im Luzerner Kantonsrat. Angela Lütholdt von Ottu ist zu der neuen Kantonsratspräsidentin gewählt worden. Das ist für die 68-jährige SVPlerin, die in der Immobilienbranche tätig ist, der Höhepunkt ihrer politischen Karriere. Für sie ist es auch speziell, weil sie bei den Wahlen vor 11 Jahren um 3 Stimmen ihre Wiederwahl verpasst hat und sie dann ein halbes Jahr für Franz Grüter im Kantonsrat wieder nachgerutscht ist.
8: Damals hat mir das natürlich sehr wehgetan. Ich habe aber den Schritt nie bereut, dass ich dann wieder Ja gesagt habe zu dem, weil die Politik ist eigentlich auch für mich immer ein bisschen wie ein Virus. Ich habe immer gesagt, ich habe 3 Familien gehabt, das ist meine eigene, mein Unternehmen und Politik. Also ich freue mich sehr und ich bin sehr gespannt.
0: Zum neuen Luzerner Regierungspräsident ist heute der Bildungs- und Kulturdirektor Armin Hartmann von der SVP gewählt worden. Neue Regierungsvizepräsidentin ist die Justiz- und Sicherheitsdirektorin Ilfete Vanay von der SP. In den Zentralschweizer Seen kann man unbeschwert baden. Badewasserqualität ist sehr gut. Das zeigen die Daten von der Aufsichtskommission Vierwaldstättersee. An über 60 Badeorten in der Zentralschweiz sind gemessen worden, wie viele Darmbakterien im Wasser sind, sagt Alain Schmutz, Leiter der Abteilung Umwelt zu Obwalden.
9: Es hat immer eine gewisse Anzahl von Darmbakterien im Wasser, beispielsweise so durch Wasservögel, die ins Wasser reinkoten. Gut ist, wenn Badewetter ist, das heisst, wenn die Sonne scheint, dann werden die durch die Sonne, durch die UV-Strahlen relativ rasch abgetötet.
0: Laut Alain Schmutz muss man sich in den Zentralschweizer Gewässern wegen Darmbakterien im Moment also keine Sorgen machen. Und für die letzte Meldung gehen wir in Kanton Uri. In der Gemeinde Silenen auf der Alp Vorderbriste darf ein Wolf geschossen werden. In den letzten Tagen sind 6 Schafe gerissen worden, schreibt die Urner Sicherheitsdirektion in einer Mitteilung. Die Abschlussbewilligung für die Alp Vorderbriste ist im Amtsblatt publiziert und gilt für 60 Tage. Primär zuständig dafür ist die kantonale Wildhut. Erst gerade letzte Woche ist im Kanton Uri ein Wolf geschossen worden, nachdem er im Meiental mehrere Nutztiere gerissen hat.
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1: Ja, es ist sicher. Es geht uns allen gleich. Wir schwitzen und schwitzen die ganze Woche. Wir begleiten euch. Darum auch mit der passenden Musik. Toto Cotugno, Italiano. Mit den Beach Boys und der grössten Sommerhit. Schönen Dienstag wünscht euch der Christian Eier.

Ja, es brennt von oben runter, gerade bei diesen starken Sonnenstrahlen. Aber gerade bei diesem Wetter, da merken wir doch alle, wir wohnen einfach am schönsten Ort der Welt. Und haben nicht nur die Rigi, den Pilatus oder den grossen Mieten. Nein, auch gerade noch wie ein Meer vor unserer Haustür mit dem Vierwaldstättersee. Habt einen schönen Abend.

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Das ist doch die passende Musik. Zu dem Wetter, 33 Grad messen wir zu Ochseln, 34 Grad sind es sogar zu Neffels. Bei diesen Temperaturen, ja, dann nützt eigentlich noch etwas, nämlich eine gute Abkühlung. Und die haben wir jetzt für euch da musikalisch mit den Weather Girls und It's Raining Men.

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1: 32 Grad messen wir zu Richterswil, 31 Grad zu Reiden. Jetzt ist 2.
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3: Der Bund erhöht die Hitzewarnstufe. Das Aarau stirbt ein junger Mann in den Aaren. Und das Schweizer Militär reist für eine grosse Übung auf Deutschland. Im Nachrichtenstudio der Peter Haufenstein. Das Schwitzen geht weiter. Die Hitzewelle bleibt und betrifft immer mehr Regionen der Schweiz. Meteo Schweiz erhöht deshalb die Hitzewarnung in den Regionen vom zentralen Mittelland bis zum Jura-Südfuss und Hochrhein sowie im Rheintal von der Stufe 3 auf 4. Stufe 4, also grosse Gefahr, gilt in diesen Regionen ab Donnerstag. Von Donnerstag bis Montag erwartet Meteo Schweiz verbreitet 34 bis 37 Grad, wobei die Temperatur in der Nacht nicht unter 18 bis 23 Grad sinken dürfte. Auch die Trockenheit wird grösser. Gerade heute schränkte beispielsweise der Kanton St. Gallen die Entnahme von Wasser aus Oberflächengewässern ein. In Aarau ist ein 22-jähriger Mann bei einem Badeunfall in der Aare ums Leben gekommen. Die Suchaktion gestern Nachmittag blieb erfolglos. Die Feuerwehr konnte den Mann später nur noch tot bergen. Bei der Suche kam auch eine Drohne zum Einsatz, die den Vermissten unter Wasser lokalisierte. Die Polizei untersucht den Unfallhergang. Die Schweizer Armee setzt weiterhin auf Übungen mit Armeen in Nachbarländern. Im Mai und Juni 2027 sollen rund 1'000 Armeeangehörige an einer grossen Militärübung in Deutschland teilnehmen. In Gardelegen im Bundesland Sachsen-Anhalt soll der Kampf in überbautem Gelände trainiert werden. Vor Ort gebe es eine Übungsstadt mit U-Bahn und einem Flughafen, teilt die Schweizer Armee mit. In diesen Tagen reisen 70 Armeeangehörige nach Deutschland, um die Abläufe für die Übung im nächsten Jahr zu erproben. Mit solchen grossen Militärübungen im Ausland stärke die Armee ihre Verteidigungsfähigkeit. Bereits im letzten Jahr trainierte die Armee in Österreich. Die Swiss verlängert ihren Flugstopp nach Dubai bis Ende Oktober. Betroffene Passagiere können ihre Reise kostenlos umbuchen oder sich den Ticketpreis zurückerstatten lassen. Die Fluggesellschaft begründet den Schritt mit der weiterhin angespannten Situation im Nahen Osten. Die Verbindung nach Tel Aviv soll dagegen Anfang Juli wieder aufgenommen werden. Und wir bleiben beim Flugverkehr. Während der Birkenstock-Konferenz gab es 5 Verletzungen des gesperrten Luftraums. 2 Flugzeuge mussten von der Luftwaffe aus der Sicherheitszone eskortiert werden, teilt die Armee mit. Der Sicherheitseinsatz wurde inzwischen beendet. Insgesamt war

0: waren wegen dem Treffen auf dem Bürgenstock bis zu 2000 Armeeangehörige im Einsatz. Die Zusammenarbeit mit den zivilen Behörden wie der Polizei sei reibungslos verlaufen, teilt die Armee weiter mit.
1: 3 ab 2, eine gute Meldung, ihr habt Freifahrt.
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1: Viel Blau, wie man da sieht. Ab und zu einmal eine Wolke, aber alles in allem ist es schönes Wetter und vor allem ist es heiss. 33 bis 34 Grad. Und auch morgen, Donnerstag, Freitag, echt die ganze Woche kann man noch mitnehmen. 33 bis 35 Grad.

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1: Das Zentraland schwitzt. Ich würde mal sagen, ein Glas essen und viel trinken ausdrücklich erlaubt. Und natürlich auch Radio Zentralhosen. Mit dem breitesten Musik-Mix, mit der One Republic. Mit dem Neil Diamond und noch mit vielen mehr. Eine schöne Dienstag. Wünscht euch der Christian Eier.

0: Ein kurzer Blick auf die Haut und ja, Hühnerhaut, einmal mehr mit der Céline Dion und My Heart Will Go On auf Radio Zentral an dem Dienstagnachmittag, wo wir einmal mehr alle zusammen viel Sonnencreme brauchen bei dem schönen Wetter, aber eben auch bei dieser Hitze. Ja, was sind denn eure Tipps gegen die Sommerhitze?
1: Viel trinken, das ist sehr ein guter Tipp. Und nicht eiskalte Getränke, sondern mehr so lauwarm und einfach sonst im Schatten sein, so gut wie es geht.
2: Gut durchlüften am Morgen, dann bleibt es kühl in der Wohnung. Und sonst immer genug trinken und nicht zu kühl trinken.
3: Ja, zur Nacht lüften gut und nicht an die Sonne. Am Morgen posten einfach und dann drinnen bleiben.

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Das ist der Zeitung Nachmittag auf Radio Zentral, was vielleicht auch bei euch gerade so tönt. Ja, die Klimaanlage die läuft auf Hochtouren, gerade bei diesen Temperaturen. Nicht nur heute, auch in den nächsten Tagen. Aber mal ganz ehrlich, sie nützt zwar, aber hören tut man sie jetzt schon nicht unbedingt so gern. Darum drehen wir jetzt das Radio auf. Da ist ABBA mit Gimme, Gimme, Gimme.

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2: 33 Grad messen wir in Sergiswil, 32 Grad haben wir zu Horgen. Jetzt ist 3.
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4: Eine neue Initiative verlangt gratis ÖV für alle. Die Armee plant eine weitere Übung in Deutschland. Und in Aarau stirbt ein junger Mann in der Aare. Im Nachrichtenstudio der Peter Haufenstein. Die Bürgerbewegung Agissant hat mit der Unterschriftensammlung für einen Gratis-ÖV im Nahverkehr begonnen. Die eidgenössische Volksinitiative mit dem Titel «Für einen kostenlosen, öffentlichen und hochwertigen Nahverkehr» wurde bereits im März lanciert. Die Initianten verlangen, dass der Bund massiv in den öffentlichen Nahverkehr investiert. So sollen mit einem Fonds jährlich 8 Milliarden Franken in den öffentlichen Verkehr fließen. Das Bundesgericht taxierte eine solche Forderung vor 3 Jahren als gesetzeswidrig. In der Bundesverfassung sei festgelegt, dass ÖV-Nutzer einen angemessenen Teil der Kosten des öffentlichen Verkehrs tragen, so das Bundesgericht. Die Initianten haben nun 18 Monate Zeit, um die erforderlichen 100.000 Unterschriften zu sammeln. In Aarau ist ein 22-jähriger Mann bei einem Badeunfall in der Aare ums Leben gekommen. Die Suchaktion gestern Nachmittag blieb erfolglos. Die Feuerwehr konnte den Mann später nur noch tot bergen. Bei der Suche kam auch eine Drohne zum Einsatz, die den Vermissten unter Wasser lokalisierte. Die Polizei untersucht den Unfallhergang. Die Schweizer Armee setzt weiterhin auf Übungen mit Armeen in Nachbarländern. Im Mai und Juni 2027 sollen rund 1'000 Armeeangehörige an einer grossen Militärübung in Deutschland teilnehmen. In Gardelegen im Bundesland Sachsen-Anhalt soll der Kampf in überbautem Gelände trainiert werden. Vor Ort gäbe es eine Übungsstadt mit U-Bahn und einem Flughafen, teilt die Schweizer Armee mit. In diesen Tagen reisen 70 Armeeangehörige nach Deutschland, um die Abläufe für die Übung im nächsten Jahr zu erproben. Mit solchen grossen Militärübungen im Ausland stärke die Armee ihre Verteidigungsfähigkeit. Bereits im letzten Jahr trainierte die Armee in Österreich. Und der Schweizer Detailhandel ist letztes Jahr um 1% gewachsen. Dies aber nur im Lebensmittelbereich, wo auch neue Filialen entstanden sind. Der Non-Food-Sektor ist hingegen um knapp 3% gesunken, wie eine Untersuchung zeigt. Der Preiswettbewerb sei intensiv, auch wegen internationaler Ketten wie beispielsweise Rossmann. Und der Internethandel habe weiter zugelegt. Insbesondere im Non-Food-Bereich sorgen chinesische Anbieter wie Temu und Shein für Preisdruck.
2: Vom Sport direkt im Verkehr. Und da kommen wir auch ganz schnell durch. Keine Meldung für euch. Ich wünsche eine gute Fahrt.
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2: Blauer Himmel, wo man her schaut. Und es ist so richtig heiß. 33 Grad. Heute, morgen 33 Grad. Donnerstag 33 Grad. Am Freitag sogar 35 Grad. Es bleibt schön und heiß.
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2: Die Sonne scheint auf uns ab. Macht uns gerade ein bisschen ein Lächeln.

0: sorry. No.
1: Es rappelt und rappelt. Immer noch. Es kommen da jetzt noch zig WhatsApp rein mit dem Text Gold. Ihr habt es gehört. Genau, das goldige Rüschele und dann auch noch gerade die ja, Engelstimme hinten nach. Der Beat Kühne hat auch geschrieben. Guten Nachmittag, Beat.
2: Ja, sorry, Christian.
1: Beat, Tickets für dich gibt es. Ich habe davor kurz schnell gesagt, was da wir alle für Auswahl haben. Es gibt da wirklich noch eins nach dem anderen. Open Air St. Gallen am Wochenende, Moon and Stars, Locarno, haben wir eigentlich da Tagespass für dir jeden Tag und noch viele, viele mehr. Du hast aber gesagt, Schlager mal Schlager passt. Darum würden wir dich als Schlager Open Air auf den Flumsenberg schicken.
2: Das ist super, ja. Das ist gerade schön in der Nähe.
1: Schenis um die Ecke, nicht gerade, aber mal in der Nähe ist es zumindest.
2: Gerade um die Ecke, ja.
1: Dann passt ja das, dann musst du nicht einmal ein grosses Auto mitnehmen. Und ja, dann wünsche ich dir jetzt schon viel Vergnügen denn am 31. Juli. Kannst du kurz noch in der Leitung bleiben, dann klären wir alles weiter und gratuliere dir. Und für alle, die jetzt kein Glück gehabt haben, keine Angst, auch morgen kommt das Geräusch einmal mehr, das goldige Räuschchen und die Engelsstimme.

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0: Also Hand aufs Herz, bei diesem Wetter, da denke ich jetzt nicht gerade als erstes an einen Kaffee Lutz, auch nicht gerade als zweites oder als drittes, aber trotzdem gibt es zum ersten Mal 10 Leute, die jetzt so Kaffee Lutz Sommeliers ausgebildet und auch zertifiziert worden sind. Losiert hat die Ausbildung der Club Lutz, der die Luzerner Kulinarik fördert. Und ja, bei diesem Kurs, da lernt man dann doch das eine oder andere, sagt der Club Lutz-Präsident Peti Federer.
1: Ich glaube, dort ist wirklich die inhaltliche Breite, also mal von der geschichtlichen Seite her, haben wir das aufbereitet und auch aufgearbeitet. Oder wie lange gibt es überhaupt schon so Schnapskaffee? Und dann die verschiedenen Zubereitungsarten. Und tatsächlich selbst, wie dünn muss es jetzt sein, ist es jetzt halt wirklich ein Lutz, was sehr dünn ist, wie man das so schön sagt, dass man da Zeitung durchlesen kann. Oder ist es sogenannte Kaffee fertig, oder? Was halt eben eher noch ein bisschen dünkler ist. Und das haben wir auch im Rahmen von dieser Ausbildung dann mit diesem Ausbildungsbetrieb auch erfahren. Also gerade die verschiedenen Arten von Kaffee, die verschiedenen Arten von Röstungen, das macht viel mehr in der Sensorik letztlich aus, als man es lobt, vermuten. Und wenn man das natürlich selber erlebt, kann man das auch so weitergeben den Leuten.
0: Und ich würde trotzdem sagen, gerade bei dem Wetter, doch eher ein kaltes Wasser als eben ein Kaffee Lutz.

0: 32 Grad messen wir zu Eich, 31 Grad haben wir zu Elm. Jetzt ist 4 Uhr.
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2: Die Mietpreisinitiative sei schlecht für den Wohnungsmarkt, sagt der Hauseigentümerverband. Im Kanton Aargau macht der Fall von Tierquälerei Schlagzeilen. Und die Armee plant eine weitere Übung in Deutschland. Im Nachrichtenstudio der Peter Haufenstein. Die heute eingereichte Mietpreisinitiative löse das Problem der steigenden Mieten nicht. Dieser Meinung ist der Hauseigentümerverband. Die Initiative verlangt, dass Mieten automatisch und regelmäßig überprüft werden. Laut den Initianten sollen auf diese Weise die Mietpreise sinken. Die Initiative setze aber am falschen Ort an, sagt der Zürcher FDP-Nationalrat Beat Walti.
3: Eine flächendeckende Kontrolle der Mietzinsen löst das Problem nicht, nämlich dass zu wenig gebaut wird. Wir brauchen mehr Investitionen im Bereich des Wohnraums und da ist Bürokratie alles andere als hilfreich und die allermeisten Mietverhältnisse funktionieren da sehr gut.
2: Die Mietpreisinitiative haben der Mieterinnen- und Mieterverband und linke Kreise eingereicht. Im Kanton Aargau haben die Behörden Dutzende Tiere beschlagnahmt. 75 Hühner, einige Ziervögel, Katzen und einen Hund. Sie seien in einem Schopf im Bezirk Kulm gefunden worden. In vernachlässigtem Zustand, schreiben die Behörden. Diverse Hühner und Vögel seien bei der Kontrolle bereits tot gewesen. Fast 60 Hühner mussten eingeschläfert werden. Die Behörden werden gegen den Halter der Tiere ein Halteverbot verfügen und Strafanzeige erstatten. Die Schweizer Armee setzt weiterhin auf Übungen mit Armeen in Nachbarländern. Im Mai und Juni 2027 sollen rund 1'000 Armeeangehörige an einer grossen Militärübung in Deutschland teilnehmen. In Gardelegen im Bundesland Sachsen-Anhalt soll der Kampf in überbautem Gelände trainiert werden. Vor Ort gäbe es eine Übungsstadt mit U-Bahn und einem Flughafen, teilt die Schweizer Armee mit. In diesen Tagen reisen 70 Armeeangehörige nach Deutschland, um die Abläufe für die Übung im nächsten Jahr zu besprechen. Mit solchen grossen Militärübungen im Ausland stärke die Armee ihre Verteidigungsfähigkeit. Bereits im letzten Jahr trainierte die Armee in Österreich. Und die Swiss verlängert ihren Flugstopp nach Dubai bis Ende Oktober. Betroffene Passagiere können ihre Reise kostenlos umbuchen oder sich den Ticketpreis zurückerstatten lassen. Die Fluggesellschaft begründet den Schritt mit der weiterhin angespannten Situation im Nahen Osten. Die Verbindung nach Tel Aviv soll dagegen Anfang Juli wieder aufgenommen werden.
0: Das SM1 plus mit 0,14%, der DAX minus mit 0,98%, auch im Minus der Dow Jones, der DAX mit 0,30%. Den Euro gibt es für 92,11 und den US-Dollar für 80,86. 2:04 und ich habe keine Meldung für euch. Ich wünsche, jetzt ist gerade eine Meldung hineingekommen. Nämlich aufpassen auf den A3 zwischen Flums und Sargans. Dort sind die Gegenstände bzw. Pneuteile auf der Strasse.
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0: Es hat weiterhin blauen Himmel, aber es gibt durchaus auch die Möglichkeit, dass es hier und da noch gewittern kann. Vor allem so im Gebiet Sursee herum könnte es dann so um die 5, 6 herum recht stark gewittern. Mal schauen, wo sonst noch. Trotzdem aber überwiegt natürlich das schöne Wetter dann auch morgen in den nächsten Tagen und natürlich die heißen Temperaturen. Das heisst, Schweizer angesagt, auch morgen Donnerstag und am Freitag bei 33 bis 35 Grad.
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4: Einen guten Nachmittag wünscht am Mikrofon der Janik Köhn. Zwenzingen ist ein Teil von einem Wander- und Veloweg entlang von der Lorze gesperrt. Heute am Morgen ist eine Druckleitung von der WWZ gebrochen. Durch das ist der Weg zuerst

0: unterspült worden und dann weggebrochen. Betroffen ist der Abschnitt zwischen der Höllgotte und der Verzweigung Schmidtli, sagt der Frank Kleiner von der Zugerpolizei.
1: Die Absperrung, die im Betrieb ist, die ist wirklich zwingend einzuhalten, weil das Loch, quasi, das entstanden ist, der Teil von dem Weg, der weggespült worden ist, das ist nicht einfach ein Meter auf einen Meter, das ist wirklich von einem grösserem Ausmass. Und das wäre jetzt gefährlich, wenn man dort durchlaufen würde oder eben mit dem Velo durchfahren.
0: Verletzt worden ist beim Wegbruch vom Wander- und Veloweg an der Lorze niemand. Wie lange die Sperrung dauert, ist noch nicht klar. Aktuell wird abgeklärt, wie der Weg wieder zweig gemacht werden kann. Von Bar her sind die Höllgotter ganz normal erreichbar. Zuerst ist eine 28-jährige Frau bei einem Vorfall schwer verletzt worden. Die Frau ist gestern Morgen mit ihrem Hund auf dem Fussweg entlang von der Reuss Richtung Silene unterwegs gewesen. Laut ersten Erkenntnis ist es dann zu einem Streit mit einem Velofahrer gekommen. Die Frau sei dann angegriffen und schwer verletzt worden. Auch der Hund sei beim Vorfall verletzt worden, schreibt die Kantonspolizei Uri. Die Polizei sucht jetzt Zeugen und den unbekannten Velofahrer von einem dunklen E-Bike. Der Mann ist laut Polizei 1,80 Meter gross, hat grau-weisse Haare und hat beim Vorfall ein rotes Oberteil, einen weissen Helm und schwarze Hosen getragen. Im Kanton Obwalden ist der Biber zurück. Im 19. Jahrhundert hat das Nagetier in der Schweiz als ausgerottet gegolten. Das Amt für Wald und Landschaft hat jetzt eine Videoaufnahme im Naturschutzgebiet Städeried Zalbnach von gestern geprüft und bestätigt, schreibt der Kanton Obwalden in einer Mitteilung. Das Gebiet bietet dem Biber gute Lebensbedingungen. Weil das Tier innerhalb von einer Naturschutzzone ist, sind laut dem Kanton keine zusätzlichen Schutzmassnahmen vorgesehen. Und im Klöntel gilt am Sonntag ein Fahrverbot. Dann ist nämlich der erste von drei sogenannten Slow Sundays. Auch am letzten Juli- und August-Sonntag gilt jeweils vom Morgen um 7 Uhr bis am Abend um 7 Uhr ein Fahrverbot im Klöntel. Gestützt wird die Regelung von einem Entscheid aus der Landsgemeinde vor einem Jahr. Für die Anwohner gelten die Regeln nicht und auch der öffentliche Verkehr darf dann weiterhin ins Klöntel fahren.
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0: dazu, Ricky Epomeri. Ja, wir sind im Sommer angekommen. Es ist ein Dienstag auf Radio Zentral, 20.04 Uhr.
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0: Ja, Klaus Marquardt, es ist Sommer, das sagt uns auch schon, wenn wir die Temperatur anschauen, auch heute wieder 32, 33 Grad. Aber wenn ich jetzt da raus schaue, es ist nicht mehr so hell wie auch schon vor einer Stunde, zwei.
2: Ja, das ist ein Wolkenschirm, das ist abgeschwemmt von Gewitterzellen, die da über dem Schwarzwald, Schwäbische Alb entstanden sind. Die haben es dann mit ihren Regenzellen zum Teil auch noch knapp über die Schweizer Grenze geschafft. Momentan haben wir da so zwischen Winterthur und Schaffhausen noch so eine Zelle, die noch so müde vor sich umblitzt, aber eigentlich halt der Höhepunkt von ihrem Leben auch schon überschritten hat. Das verhungert jetzt das Ganze. Und das, was da jetzt halt so dunkel ist über der Zentralschweiz, ist tatsächlich harmlos. Es dort nur ganz vereinzelt einmal irgendwo in den Alpen, also Platzregen, aber kein Gewitter. Und es schaut sogar dann danach aus, dass das Ganze, der Wolkenschirm, dann im Laufe am Abend auch noch nach Süden wegblasen wird und dass dann auch zum Sonnenuntergang auch noch die Sonne sich wieder zeigen wird. Also bis jetzt würde ich sagen, so wird alles im grünen Bereich und das konserviert auch die Temperaturen.
0: Ich meine, jetzt Hand aufs Herz, wie ist es für euch jetzt so? Alltag eigentlich fast das Gleiche zu schreiben, also Temperatur immer so 33, 34 Grad, Sonnenschein, wird es einem da fast ein bisschen langweilig.
2: Nein, das ist nicht. Es gehen ja viel Telefon- und Medienanfrage, Masse und ja, Bauern natürlich, die geben Heu, da ganz speziell, ob sie überhaupt schneiden sollen, weil er dann halt hinten noch das Gras vertrocknen könnte. Das ist ja so ein Spezialfall, den man nur ganz selten hat. Ja, und natürlich sicher das Thema, dass der Höhepunkt von der Hitze noch gerne nicht erreicht ist. Also die heißesten Tage waren der Freitag und der Samstag. Und ja, das ist ja durchaus eine spezielle Sache.
0: 35 Grad am Samstag, dann auch am Sonntag. So ein bisschen Umschwung gibt es sicher jetzt bis Ende Woche nicht.
2: Also sagen wir bis inklusive am Samstag ist es mit dem Gewitter wirklich eher nur lokal, dass dann halt vor allem mit den Alpen, die mal da und dort einen Platzregen hat, eher der andere Quellwolke ein bisschen grösser wird, dann vielleicht auch mal ein Hitzegewitter. Das ist möglich, aber für die allermeisten wird es trocken bleiben. Sonntag, da steigt dann das Gewitterrisiko schon an, es wird dann noch zunehmend typischer werden. Das Temperaturniveau immer noch brutal hoch. Montag schaut auch noch aus, dass das dann ein gewitteriger Tag wird. Temperaturen gehen dann zurück auf, ja, was sind es denn, 30, 32 Grad, also von früher weit weg. Und dann auch schon als Trend, würde ich sagen, dann auf Mitte nächste Woche, dass Temperaturen wieder zurückgehen. Das dann vielleicht auch in Kombination mit kräftigeren Gewitter und größeren Niederschlagsmengen. Aber im Detail sind da immer noch gewisse Unwägbarkeiten. Also grundsätzlich kann man sagen, bis inklusive Samstag sonnig und noch einmal heißer und dann hat am Sonntag vermehrt Gewitter.
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2: Es ist 16:30 Uhr.
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2: Mit dem Peter Haufenstein. Die ehemalige St. Galler SP-Nationalrätin Hildegard Fässler ist gestorben. Laut dem SP-Schweiz-Präsidium sei Hildegard Fässler vor einer knappen Woche nach langer Krankheit gestorben, kurz vor ihrem 75. Geburtstag. Sie war 16 Jahre für die St. Galler SP im Nationalrat. Unter anderem war sie auch Fraktionspräsidentin. Als Politikerin setzte sich Hildegard Fässler vor allem für soziale Gerechtigkeit und die Umwelt ein. Und die Bürgerbewegung Agissons hat mit der Unterschriftensammlung für einen gratis ÖV im Nahverkehr begonnen. Die eidgenössische Volksinitiative mit dem Titel «Für einen kostenlosen, öffentlichen und hochwertigen Nahverkehr» wurde bereits im März lanciert. Die Initianten verlangen, dass der Bund massiv in den öffentlichen Nahverkehr investiert. So sollen mit einem Fonds jährlich 8 Milliarden Franken in den öffentlichen Verkehr fließen. Das Bundesgericht taxierte eine solche Forderung vor 3 Jahren als gesetzeswidrig. In der Bundesverfassung sei festgelegt, dass ÖV-Nutzer einen angemessenen Teil der Kosten des öffentlichen Verkehrs tragen, so das Bundesgericht. Die Initianten haben nun 18 Monate Zeit, um die erforderlichen 100.000 Unterschriften zu sammeln.
4: Es braucht gerade auf der A14 Richtung Luzern zwischen Giesikerrot und der Verzweigung Rotsee.
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4: Weiterhin ein Bild, blauer Himmel, okay, hier und da auch ein bisschen mehr Wolken. Es sollte aber trocken bleiben bei uns im Zentralland und ab morgen heisst es wieder blauer Himmel und wie der Schweizer angesagt, bei Temperaturen zwischen 33 bis 34 Grad.
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Musikalisch begleiten wir euch durch den Dienstag, richtig Feierabend. Es ist 13 Minuten vor der 5. Und es braucht Geduld auf der A14 zwischen der Verzweigung Rüthiof und dem Rathausentunnel. Wegen einem Unfall braucht es dort Geduld. Und Stop and Go auf der A2 zwischen dem Schlundtunnel und Luzern-Kriens.

0: Einen guten Abend wünscht der Peter Haufenstein. Das Schwitzen geht weiter. Die Hitzewelle bleibt und betrifft immer mehr Regionen der Schweiz. Meteo Schweiz erhöht deshalb die Hitzewarnung in den Regionen vom zentralen Mittelland bis zum Jura-Südfuss und Hochrhein sowie Rheintal von der Stufe 3 auf 4. Stufe 4, also grosse Gefahr, gilt in diesen Regionen ab Donnerstag. Von Donnerstag bis Montag erwartet Meteo Schweiz verbreitet 34 bis 37 Grad, wobei die Temperatur in der Nacht nicht unter 18 bis 23 Grad sinken dürfte. Auch die Trockenheit wird grösser. Gerade heute schränkte beispielsweise der Kanton St. Gallen die Entnahme von Wasser aus Oberflächengewässern ein. Die anhaltende Hitzewelle belastet auch Schweizer Infrastrukturen wie Bahn und Straße. Weil sich Materialien bei der Hitze ausdehnen, kann dies zu Schäden führen. Besonders betroffen sind alte Straßen aus den 60er und 70er Jahren. Beispielsweise könnten auf der Autobahn A13 Risse oder Brüche entstehen, sagt Thomas Rohrbach vom Bundesamt für Strassen.
1: Dort haben wir ein Auge drauf, das heisst, der Unterhaltsdienst fährt einmal mehr durch pro Tag, die Polizei hat ein Auge drauf, damit man eben Abplatzungen oder so einen Stock gerade sieht und dann kann sperren und reagieren.
0: Anfällig sind auch Schienen. Der Stahl kann sich durch die Hitze verformen. Steigende Mieten sollen endlich bekämpft werden. Das will der Mieterinnen- und Mieterverband Schweiz mit der heute eingereichten Mietpreisinitiative. Die Initiative verlangt, dass Mieten automatisch und regelmäßig überprüft werden. Bei missbräuchlich hohen Mieten müssten diese gesenkt werden. Das Problem der steigenden Mietpreise soll so gelöst werden, sagt Michael Töngi, Vizepräsident des Mieterverbands.
2: Das Mietrecht wird heute nicht durchgesetzt. Es gibt überhöhte Rendite. Die Mietpreise sind viel zu hoch. Wir müssen jetzt mit dieser Mietpreisinitiative durchsetzen, dass die Mieten auch kontrolliert werden und endlich auch oben kommen.
0: Der Hauseigentümerverband Schweiz lehnt die Initiative hingegen ab. Sie setze am falschen Ort an und schaffe keinen zusätzlichen Wohnraum, argumentiert dieser. Und die ehemalige St. Galler SP-Nationalrätin Hildegard Fessler ist gestorben. Laut dem SP-Schweiz-Präsidium sei Hildegard Fessler vor einer knappen Woche nach langer Krankheit gestorben, kurz vor ihrem 75. Geburtstag. Sie war 16 Jahre für die St. Galler SP im Nationalrat. Unter anderem war sie auch Fraktionspräsidentin. Als Politikerin setzte sich Hildegard Fessler vor allem für soziale Gerechtigkeit und die Umwelt ein. Ist okay, der Patrick Lengwiler ist nicht mehr CEO vom EV Zug. Der Verwaltungsrat hat sich entschieden, die Zusammenarbeit mit dem Patrick Lengwiler per sofort zu beenden, schreibt der EVZ in einer Mitteilung. Nach dem Sportchef Reto Klei muss jetzt also auch der CEO Patrick Lengwiler den Hut nehmen. Nach fast 30 Jahren beim Club.
3: Wir schauen auf den Swiss Market Index. Der ist im Plus mit 0,34%, der DAX im Minus mit 0,76% und der Dow Jones plus 0,11%. Der Euro kostet aktuell 92,14 und der US-Dollar gibt es für 80,95.
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3: Blick auf die Strasse. Es geht länger auf die A14, Zug Richtung Luzern. Dort hat es einen Unfall gegeben. Der rechte Fahrstreifen ist gesperrt und zwar stauen es ab der Verzweigung Rütihof bis zum Rothausertunnel. Es geht bis zu 50 Minuten länger. Und stocken tut es auch auf die A2 Gotthard Richtung Luzern zwischen dem Schlundtunnel und Luzern-Krienz.
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3: Den Wetterausblick den machen wir mit dem Klaus Marquardt.
5: Am frühen Abend gibt es vorübergehend ausdehnte Bewölkung. Die ist abgeschwemmt von Schauer- und Gewitterzellen weiter nördlich von der Region. Später am Abend kommt dann noch einmal die Sonne zum Vorschein. Es wird also noch einmal freundlicher und in der Nacht ist es gering bewölkt bis sternenklar. Morgen Mittwoch geht es mit einem ganz ähnlichen Wettercharakter weiter. Die Sonne dominiert grundsätzlich vom Morgen bis am Abend. Über den Berg bilden sich dann Quellwolken und daraus sind dann im Laufe des Nachmittags und am Abend einzelne Platzregen oder Hitzegewitter nicht ausgeschlossen. An den meisten Orten wird es trocken bleiben, im Flachland sowieso. Die Temperaturen sind weiterhin hochsommerlich heiß mit Höchstwert im Bereich um die 34 Grad. Dazu bläst im Flachland eine leichte bis mäßige Brise. Auf 2000 Meter gibt es Temperaturen von 20 bis 21 Grad. In der Höhe bläst eine

0: leichter bis mäßiger Nordostwind. Am Donnerstag und bis inklusive Samstag geht es in der Tonart weiter. Die Temperaturen steigen sogar noch einmal ein bisschen an.
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2: Der Luzerner Kantonsrat ist für die Kantonshilfe für den Stahlproduzent Steeltec. Entlang der Lorze bricht ein Wander- und Veloweg weg. Der Kanton Nidwald ist mit seiner Sicherheitsarbeit für den Friedenskongress auf dem Bürgerstock zufrieden. Und die Wasserqualität in den Zentralschweizer Seen ist gut bis ausgezeichnet.
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3: Einen guten Abend wünscht im Namen des ganzen Zentralteams der Peter Haufenstein. Der Stahlproduzent Steeltec ist ein Traditionsunternehmen, das seit 175 Jahren im Kanton Luzern geschäftet. 600 Leute arbeiten zusammen für Steeltec. Heute Nachmittag hat der Luzerner Kantonsrat intensiv über die Kantonshilfe für Steeltec diskutiert. Der Lukas Balmer berichtet von den Debatten im Regierungsgebäude in Luzern.
4: Konkret geht es um einen Kantonsbeitrag für die Steeltec in der Höhe von 8,5 Millionen Franken. Das soll es geben wegen dem höheren Stromverbrauch und den höheren Stromkosten der Firma Steeltec. Kommt der Betrag von 8,5 Millionen Franken vom Kanton Luzern durch, so löst das einen weiteren Betrag von 17 Millionen Franken vom Bund aus. Total dagegen ist hier der Urs Brücker von der GLP. Er wird dabei deutlich.
5: Direkte Finanzhilfe an eine einzelne Firma, die sich im schwierigen Marktumfeld für ihre Produkte konfrontiert sieht, ist ein gefährliches Produkt. Also wenn man das anfängt, da geht es um eine Grundhaltung und um berechenbare Politik. Andere Unternehmen und Branchen könnten ja ebenfalls Ansprüche stellen, wenn es der Wirtschaft schlecht geht.
4: Auch eine Minderheit der SVP-Fraktion ist gegen die Finanzhilfe von Kanton Luzern für Steeltec. Im Namen der SVP-Minderheit redet Thomas Gfeller.
6: Wir verschaffen vielleicht ein bisschen Zeit, aber können die Ursachen nicht bekämpfen. Wenn die öffentliche Hand Millionenbeiträge sprechen soll, dann erwarten wir, dass alle Beteiligten ihren Beitrag leisten.
4: Konkret meinte Thomas Gfeller, dass die Oberführungsebene von Steeltec zum Beispiel auf Lohn soll verzichten. Die SVP ist hier aber eben gespalten. Für eine Mehrheit der SVP redet Thomas Alois Hodl, der für den Kantonsbeitrag für Steeltec ist.
7: Die Vorlage ist klar begrenzt und mit Bedingungen verknüpft. Es gelten die Einschränkungen bei Dividenden und Vergütungen. Der Standort muss erhalten bleiben und bei einer Verletzung der Vereinbarung kann die Finanzhilfe samt Zinsen zurückgefordert werden. Es handelt sich also nicht einfach um einen Blankoscheck.
4: Diese Meinung haben auch die Parlamentarier von der FDP und der Mitte. Der Ferdinand Zehnder von der Mitte erklärt.
8: Die Firma Steeltec schafft mit Recycling-Shots. Sie verwandelt ihren Elektro-Lichtbogenöfen Altmetall zu neuer Wert. Und das mit einer Emissionsintensität von rund 45 Kilogramm CO2 pro Tonne Stahl, während weltweit der Durchschnitt bei 2000 Kilogramm pro CO2 pro Tonne Stahl liegt.
4: Die Innovation von der Steeltec würdigt auch der Roman Bolliger von den Grünen.
9: Steeltec vermeidet weitgehend die Verwendung fossiler Energien in der Stahlproduktion und setzt dafür auf Strom. Es wäre nicht nachhaltig, wenn die Produktion ins Ausland verlagert würde, wenn sie nicht mehr bei Steeltec stattfände. Der Stahl würde damit mit viel mehr fossiler Energie produziert.
4: Etwas stört aber die Grünen und die SP. Und zwar, dass der Beitrag vom Kanton Luzern an die Abstimmung zu der Standortförderung vom September geknüpft ist. Der Kanton Luzern rechnet ja mit Mehreinnahmen von 250 bis 300 Millionen Franken von der OECD-Mindeststeuer. Ein bedeutender Teil von dem Geld wird der Kanton Luzern in die Standortförderung investieren. Darüber stimmt eben das Stimmvolk vom Kanton Luzern Ende September ab. Und wenn das Stimmvolk dann Ja sagt, dann sagt es automatisch auch Ja zum Kantonsbeitrag für Steeltec. Für Simon Brunner von der SP ein absolutes No-Go.
10: Es ist aus unserer Sicht eine indirekte Erpressung auch von der Steelbevölkerung.
4: Eine getrennte Volksabstimmung in den beiden Vorlagen hat der Luzerner Kantonsrat aber klar abgelehnt. Und so bleibt es im September bei der Verknüpfung von der Steeltec-Vorlage mit der Standortförderungsvorlage.
3: Der Lukas Balmer hat berichtet direkt aus dem Regierungsgebäude in Luzern. Und wir bleiben gerade dort. Der Kantonsrat hat nämlich in den letzten 4 Jahren bei der Gleichstellung Fortschritt gemacht. Das zeigt der Gleichstellungsbericht vom Regierungsrat. Es gibt zum Beispiel weniger Lohnunterschied zwischen Mann und Frau und die Vereinbarkeit von Familie und Beruf ist verbessert worden. Die meisten bürgerlichen Politiker sind mit dem Fortschritt zufrieden. Wir dürfen es aber mit den Massnahmen auch nicht übertreiben, findet Monika Schneidrig von der SVP.
11: Der Bericht zeigt deutlich auf, dass insbesondere Gemeinden und Wirtschaftsvertreter vor zusätzlicher Bürokratie warnen. Gerade kleine und mittlere Unternehmen dürfen nicht mit neuen Berichtspflichten oder indirekten Regulierungen belastet werden. Und der Schutz vor Gewalt ist unbestritten eine staatliche Aufgabe. Hier braucht es jedoch in erster Linie eine konsequente Ursachenanalyse und wirksame Strafverfolgung. Nicht neue strategische Programme ohne messbaren Mehrwert.
3: Noch nicht zufrieden mit den Massnahmen sind die SP und die Grünen. Schlussendlich gibt es für den Gleichstellungsbericht vom Kantonsrat eine knappe Zustimmung. Angela Lüthold von Notto ist zu der neuen Kantonsratspräsidentin gewählt worden. Das ist für die 68-jährige SVPlerin, die in der Immobilienbranche tätig ist, der Höhepunkt ihrer politischen Karriere. Für sie ist es auch speziell, weil sie bei den Wahlen vor 11 Jahren um 3 Stimmen ihre Wiederwahl verpasst hatte und dann ein halbes Jahr später für Franz Grüter im Kantonsrat wieder nachgerutscht ist.
12: Damals hat mir das natürlich sehr wehgetan. Ich habe aber den Schritt nie bereut, dass ich dann wieder Ja gesagt habe zu dem, weil Politik ist eigentlich auch für mich immer ein bisschen wie ein Virus. Ich habe immer gesagt, ich habe 3 Familien gehabt, das ist meine eigene, mein Unternehmen und Politik. Also ich freue mich sehr und ich bin sehr gespannt.
3: Zum neuen Luzerner Regierungspräsident ist heute der Bildungs- und Kulturdirektor Armin Hartmann von der SVP gewählt worden. Neue Regierungsvizepräsidentin ist die Justiz- und Sicherheitsdirektorin Ilfete Fanay von der SP. Zu weiteren Themen vom Tag. Z Menzingen ist ein Teil von einem Wander- und Veloweg entlang der Lorze gesperrt. Heute Morgen ist eine Druckleitung von der WWZ gebrochen. Durch das ist der Weg zuerst unterspült worden und der weggebrochen. Betroffen ist der Abschnitt zwischen der Höllgrotte und der Verzweigung Schmidtli, sagt Frank Kleiner von der Zugerpolizei.
13: Die Absperrung, die im Betrieb ist, die ist wirklich zwingend einzuhalten, weil das Loch, quasi, das entstanden ist, der Teil von dem Weg, der weggespült worden ist, das ist nicht einfach ein Meter auf einen Meter, das ist wirklich von einem grösserem Ausmass. Und das wäre jetzt gefährlich, wenn man dort durchlaufen würde oder eben mit dem Velo durchfahren.
3: Verletzt worden ist beim Wegbruch vom Wander- und Veloweg an der Lorze niemand. Wie lange das die Sperrung dauert, ist noch nicht klar. Aktuell wird abgeklärt, wie der Weg wieder zweckgemacht werden kann. Von Bar her sind die Höllgrotten ganz normal erreichbar. Der Kanton Nidwalden ist mit seiner Sicherheitsarbeit für einen Friedenskongress auf dem Bürgerstock zufrieden, sagt Nidwaldner Sicherheitsdirektorin Karin Kaiser.
14: Der Kanton Nidwalden zieht eine positive Bilanz zu dem Auftrag von der Sicherung von der Konferenz, der Teilnehmenden und aber der Bevölkerung. Durch die Kurzfristigkeit und auch durch die ungewissen Verläufe, die sich immer wieder verändert hat, war eine Herausforderung, dass wir auch die Bevölkerung rechtzeitig informieren konnten. Das haben wir versucht, das zeitnah immer zu machen. Und auch für die Einsatzkräfte, dass die immer gut versorgt sind, dass sie ihrer Aufgabe gerecht werden konnten.
3: Mittlerweile gäbe es auf dem Bürgerstock keine Einschränkungen mehr. Wie hoch das die Kosten für einen Sicherheitseinsatz sind, wird im Moment noch berechnet. Der Kanton Nidwalden tauscht sich wegen der Kostenaufteilung mit dem Bund und den vermittelnden Staaten aus. Das Äschlismatt ist eine 37-jährige Ukrainerin im Ballenbach tot aufgefunden worden. Bei ihr war gestern Nachmittag auch ein schwer verletzter 35-jähriger Afghan. Die Polizei geht von einem Tötungsdelikt aus, sagt Simon Kopp von der Luzerner Staatsanwaltschaft.
15: Es ist einerseits die Fundsituation, aber auch die Verletzungen von dieser toten Frau, die uns dazu führen, dass wir von einem Tötungsdelikt ausgehen müssen. Und es ist auch die Gesamtsituation und die ersten Ermittlungen, die uns dazu führen. Und auch der Entscheid dazu gekommen ist, dass man den Mann, den schwer verletzten Mann, die tatverdächtige Person festgenommen hat.
3: Der Verletzte ist mit einem Rettungshelikopter ins Spital geflogen worden. Es gilt für ihn die Unschuldsvermutung. Weitere Ermittlungen laufen. Die Luzerner Polizei sucht in diesem Zusammenhang auch Zeugen. An ein Kaffee Lutz denkt man bei den aktuellen Temperaturen wahrscheinlich nicht gerade sofort. Und gleich, in Zwillisau sind jetzt zum ersten Mal 10 Leute zum Kaffee Lutz Sommelier ausgebildet und zertifiziert worden. Lanciert hat die Ausbildung der Club Lutz, der die Luzerner Kulinarik fördert. Kaffee Lutz Sommelier muss sich unter anderem auch mit der Geschichte auskennen, sagt der Club Lutz-Präsident Peti Federer.
16: In der Region Lutz heisst es übrigens wegen Luzern, also es ist wirklich eine Regionalität, das Geschichtliche vom Schnaps, das Geschichtliche natürlich auch vom Kaffee. Und dann die verschiedenen Zubereitungsarten. Und tatsächlich selbst, ja, wie dünn muss es jetzt sein, ist es jetzt halt wirklich ein Lutz, das sehr dünn ist, in dem Sinn, wie man das so schön sagt, dass man noch eine Zeitung durchlesen kann. Oder ist es sogenannte Kaffee fertig, oder, wo halt eben eher noch ein bisschen dünkler ist.
3: Mit dem neuen Angebot will der Club Lutz unter anderem die kulturelle Bedeutung des Kaffee Lutz stärken. Das Erstfeld ist eine 28-jährige Frau bei einem Vorfall schwer verletzt worden. Die Frau war gestern Morgen mit ihrem Hund auf dem Fussweg entlang der Rüss Richtung Silene unterwegs gewesen. Laut ersten Erkenntnis ist es zu einem Streit mit einem Velofahrer gekommen. Die Frau sei dann angegriffen und schwer verletzt worden. Auch der Hund sei beim Vorfall verletzt worden, schreibt die Kantonspolizei Uri. Die Polizei sucht jetzt Zeugen und unbekannte Velofahrer von einem dunklen E-Bike. Der Mann ist laut Polizei 1,80 m gross, hat grau-weisse Haare und beim Vorfall ein rotes Oberteil, einen weissen Helm und schwarze Hosen angehabt. Der Urner Regierungsrat sieht im Moment keinen zusätzlichen Handlungsbedarf zum Schutz von Schneehuhn und Schneehas. Die Bestände von diesen beiden Tierarten sind stabil, schreibt die Regierung in der Antwort auf einen Vorstoss von der GLP-Landrätin Loa Wild. Darum brauche es weder ein neues Monitoringprogramm noch weitere Einschränkungen bei der Jagd. Falls Bestände von Schneehuhn und Schneehas deutlich zurückgehen, würde der Urner Regierungsrat aber tiefere Abschusszahlen prüfen. So ein Stimmvolk hat vor einem Jahr ein Jagdverbot auf Schneehühner und Schneehasen abgelehnt. Beim Bahnhof Altdorf soll man an der Wärme auf den Bus oder auf den Zug warten. Die Sektion Uri vom Verkehrsclub Schweiz hat für diese Forderung genug Unterschriften gesammelt und sie heute dem Urner Regierungsrat übergeben. Jetzt muss der Regierungsrat zusammen mit der SBB, der Gemeinde Altdorf und der Urner Kantonalbank als Besitzerin des Bahnhofsgebäudes eine Lösung prüfen. Und zum Schluss noch eine Polizeimeldung aus dem Kanton Luzern. Ein Velofahrer mit zu viel Alkohol-Intus hat sich zu Rüssbühl in der Stadt Luzern bei einem Unfall verletzt. Der Mann war gestern Nachmittag mit seinem E-Bike auf dem Xylophonweg unterwegs gewesen. Er hat einen Velofahrer, der entgegengekommen ist, berührt und ist umgekehrt, schreibt die Luzerner Polizei. Der E-Bike-Fahrer ist in ein Spital gebracht worden. Er hat 2,5 Promille Intus gehabt.
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2: Gute Nachrichten haben wir für alle Wasserratten, die sich abkühlen wollen und am liebsten in den See hineingumpen.
17: Baden. Es steht nichts im Weg. Darum unbedingt jetzt in den heißen Temperaturen nutzen und ins kühle, saubere Wasser baden.
2: Sagt uns Philipp Baruffa vom Gewässerschutz Schweiz im Zusammenhang mit der Badewasserqualität in der Zentralschweiz. Wieso bei uns die Wasserqualität so gut ist, ihr hört es gerade als nächstes hier bei uns im Zentralinfo.

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1: Ich wünsche euch einen guten Dienstagabend, 20.05 Uhr war es. In den Zentralschweizer Seen ist die Qualität des Badewassers sehr gut. Das zeigen die Daten von der Aufsichtskommission Vierwaldstättersee. Untersucht wurden sind verschiedene Badeorte an insgesamt 17 Seen. Unter anderem hat man auch die Wasserqualität vom Vierwaldstättersee, dem Zugger und dem Zürichsee angeschaut. Angeli Menach berichtet.
2: Unbeschwert ins Wasser gumpen, das ist in den Zentralschweizer Seen kein Problem. Das Wasser wird jedes Jahr unter die Lupe genommen. Koordiniert werden die Untersuchungen von der Aufsichtskommission Vierwaldstättersee. Der Geschäftsleiter Philipp Arufa sagt zu den aktuellen Resultaten.
3: Ja, die Seen, die Kantone Uri, Schweiz, Ob, Nidwald und Luzern haben weiterhin oder einmal mehr eine einwandfreie Badewasserqualität gezeigt. Im Baden steht nichts im Weg. Darum unbedingt jetzt in den heißen Temperaturen nutzen und ins kühle, saubere Wasser baden.
2: Der Marc Riesi von der Abteilung Gewässerschutz vom Kanton Uri erklärt, wie die Resultate zustande gekommen sind.
4: An den Zentralschweizer Seen im Einzugsgebiet vom Vierwaldstättersee haben wir vor allem die mikrobiologische Qualität vom Badewasser an 65 Badestellen angeschaut und dort vor allem Darmbakterien wie E. coli oder Enterokokken angeschaut.
2: Wenn es nämlich zu viele von diesen Darmbakterien im Wasser hat, könnten die Leute, die gehen baden, krank werden, sagt Alain Schmutz von der Abteilung Umwelt vom Kanton Obwalden.
5: Also typische Symptome sind Durchfall, Durchfallerkrankungen oder dass es einem schlecht wird. Es ist allerdings nur zu erwarten bei wirklich hohen Belastungen und bei Leuten, die ein geschwächtes Immunsystem haben, beispielsweise.
2: Nach der Auswertung der Zentralschweizer Seen müssen wir sich aber überhaupt keine Sorgen machen. Alle getesteten Badeorte in der Zentralschweiz liegen deutlich unter dem Grenzwert, sagt Alain Schmutz.
5: Es hat immer eine gewisse Anzahl von Darmbakterien im Wasser. Das ist beispielsweise so durch Wasservögel, die ins Wasser reinkoten. Guten ist, wenn Badewetter ist, das heisst, wenn die Sonne scheint, dann werden die durch die Sonne, durch die UV-Strahlen relativ rasch abgetötet.
2: Aber nicht nur die Sonne hilft mit, dass die Zentralschweizer Seen auch das Jahr wieder so sauber sind, sagt Manuel Kuenz, Teamleiter der Oberflächengewässer im Kanton Luzern.
6: Zentral ist natürlich unsere Abwasserreinigung. Also wir haben ja eine flächendeckende Abwasserreinigung in der Zentralschweiz. Und damit wird gewährleistet, dass möglichst keine Abwässer oder nur im gereinigten Zustand wieder zurück in die Gewässer reinkommen. Und durch das sind dann auch Keimzahlen im Gewässer relativ tief.
2: Ob also im Seebad Horb, beim Badeplatz Sisiken, im Strandbad Seewe, im Strandbad Pfäffiken oder einfach in allen Seebaden in der Zentralschweiz, wer sich bei diesen Temperaturen will abkühlen, kann unbeschwert in den See hineingumpen.
1: Ja, das sind doch gute Nachrichten von den Seen bei uns im Zentralland. Dann wünsche ich euch einen guten Feierabend und eine schöne Abkühlung im See.

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7: 17:30 ist es, ein guter Dienstagabend. Auf dem Heimweg braucht ihr Geduld auf der A14. Zug Richtung Luzern zwischen der Verzweigung Rüthihof und dem Rathausentunnel stauen. Es geht bis zu 40 Minuten länger. Und etwa eine Viertelstunde mehr haben wir auf der A2 Gotthard Richtung Luzern zwischen Hergiswil und Luzern-Kriens.
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7: Nach ganz viel Sonne heute Tag durch hat es jetzt ziemlich zugetan. Ich sehe nur noch ganz selten ein bisschen blauen Himmel über dem Zentraland. Die Wolken die bringen aber keine Abkühlung mit. Klaus Marquardt.
8: Das, was da jetzt halt so dunkel ist über der Zentralschweiz, ist tatsächlich harmlos. Es dort nur ganz vereinzelt einmal irgendwo in den Alpen, also Platzregen, aber kein Gewitter. Und es schaut sogar dann danach aus, dass das Ganze, der Wolkenschirm, dann im Laufe des Abends auch noch nach Süden wegblasen wird und dass dann auch zum Sonnenuntergang auch noch die Sonne sich wieder zeigen wird. Und das konserviert auch die Temperaturen. Ja, und natürlich, dass der Höhepunkt von der Hitze noch gerne nicht erreicht ist. Also die heißesten Tage waren der Freitag und der Samstag. Am Sonntag, da steigt dann auch das Gewitterrisiko schon. Es wird dann noch zunehmend typischer werden. Das Temperaturniveau immer noch brutal hoch. Montag schaut auch noch aus, dass das dann ein gewitteriger Tag wird. Temperaturen gehen dann zurück auf 30, 32 Grad, also von früher weit weg. Und dann auch schon als Trend, würde ich sagen, dann auf Mitte nächste Woche, dass Temperaturen weiter zurückgehen. Das dann vielleicht auch in Kombination mit kräftigeren Gewitter und größeren Niederschlagsmengen. Aber im Detail sind da immer noch gewisse Unwägbarkeiten. Also grundsätzlich kann man sagen, bis inklusive Samstag sonnig und noch einmal heißer und danach am Sonntag vermehrt Gewitter.
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0: Mit ganz viel Gefühl begleitet uns Leona Lewis rein in den Dienstagabend. 20 vor 6 ist es.
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0: Nach dem Abgang vom EVZ-Sportchef Reto Klei gibt es heute schon die nächste Hiobs-Botschaft aus der Chefetage, Janik Hün.
2: Das kann man so sagen. Der Patrick Lengwiler, nämlich, der ist nicht mehr CEO vom EV Zug. Der Verwaltungsrat hat sich entschieden, die Zusammenarbeit mit dem Patrick Lengwiler per sofort zu beenden, schreibt der EV Zug in einer Mitteilung. Damit sind innerhalb von wenigen Tagen zwei brillante Figuren nicht mehr beim EV Zug. Der Marc Zimmermann berichtet.
3: Nach dem Sportchef Reto Klei muss jetzt also auch der CEO Patrick Lengwiler den Hut nehmen. Der Reto Klei hat nach 12 Jahren müssen gehen, der Patrick Lengwiler nach fast 30 Jahren. Er hat als Juniorentrainer angefangen, ist Sportchef gewesen und am Schluss CEO. Der EVZ schreibt in einer Mitteilung, der Verwaltungsrat habe an Patrick Lengwiler gesagt, dass sein Vertrag auf den Herbst im nächsten Jahr aufgelöst werde. Das wegen unterschiedlichen Auffassungen über die Strategie. Unter dieser Ausgangslage habe ich Patrick Lengwiler Gesamtverantwortung nicht mehr weitertragen, steht in der Mitteilung weiter. In der Zeit unter der Führung von Patrick Lengwiler und dem Reto Klei ist der EV-Zug zweimal Meister geworden und hat einmal den Cup gewonnen.
2: Wir gehen zum Fußball oder Fußball-WM, weil Portugal eine Reaktion zeigt. Das Team um den Superstar Cristiano Ronaldo trifft auf Usbekistan. Im ersten Spiel haben die Portugiesen gegen Kongo nur 1-1 unentschieden gespielt. Der Match Portugal gegen Usbekistan geht am 7. Schweizer Zeit los. Am 10. Schweizer Zeit wird dann der Match England gegen Ghana abpfiffen und in der Nacht auf morgen kommt es dann noch zu dem Duell Panama gegen Kroatien. Und ja, da nochmal Panama gegen Kroatien. Es ist aber nicht Panama gegen Kroatien, sondern Kolumbien gegen Kongo. Dann bleiben wir noch beim Fußball. Der SC Kielz verpflichtet den Maurizio Willimann. Der 23-jährige Innenverteidiger bringt auch Superliga-Erfahrung mit, schreibt der Challenge League Club in einer Mitteilung. Der Maurizio Willimann hat vor gut 3 Jahren beim FC Luzern sein Superliga-Debüt gegeben. Zuletzt ist der Verteidiger aber nur noch im FC Nachwuchs zum Einsatz gekommen. Der ehemalige italienische Nazi-Trainer Gennaro Gattuso hat einen neuen Arbeitgeber. Der 48-jährige übernimmt in der italienischen Serie A bei Lazio. Rom. Der Gennaro Gattuso war bis Anfang April italienischer Nazi-Trainer. Mit der Squadra Azzurra hat er die Qualifikation für die WM gegen Bosnien-Herzegowina verpasst. Die Mia Knapp verlässt den FC Luzern. Die 20-jährige Verteidigerin geht zu Carl Zeiss Jena in die zweite Bundesliga. Die Mia Knapp hat 2 Jahre für den FCL gespielt. Jetzt will sie den nächsten Schritt in ihrer Karriere in Deutschland machen. Und zuletzt gehen wir noch zum Tennis. Jill Teich Mannschaft bei der Wimbledon-Quali als einzige Schweizerin den Sprung in die zweite Runde. Sie setzt sich im Schweizer Duell gegen Rebecca Massarova in 2 Sätzen durch. Neben der Rebecca Massarova ist unter anderem auch Céline Neve aus dem Kanton Schweiz in der ersten Quali-Runde fürs Grand Slam-Turnier Wimbledon ausgeschieden.
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0: Wir gehen auf die 17:45 zu. Da ist gerade eine neue Verkehrsmeldung reingekommen, wenn ihr auf der A2 unterwegs sind. Basel Richtung Luzern. Aufpassen zwischen dem Eichtunnel und Sembach. Dort hat es Pneuteil auf der Fahrbahn. Gleichzeitig haben wir stockenden Verkehr auf der A2 Richtung Luzern zwischen dem Maria-Zell-Tunnel und Sembach. Auch auf der A14 geht es länger Richtung Luzern. Von der Verzweigung Rüthihofen weg bis zum Rothauser-Tunnel stauen es. Es geht etwa 20 Minuten länger. Und auf der A2 vom Gotthard Richtung Luzern von Hergiswilen weg bis Luzern. Kleinstockets. Dort habt ihr etwa eine Viertelstunde mehr. Ich wünsche euch eine gute Fahrt Richtung Feierabend. Da haben wir schon mal einen zum ein bisschen oben runterfahren. Cool and the Gang. Joanna.

0: kommen gut in die Dienstag oben rein. Jetzt ist es 6 Uhr, aktuell 29 Grad zu Bilten und 29 Grad zu Benau.
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2: Wegen der Hitze verformen sich Bahngleise. Die ehemalige St. Galler SP-Nationalrätin Hildegard Fessler ist gestorben. Und Patrick Lengwiler ist nicht mehr Geschäftsführer vom EV Zug. Im Nachrichtenstudio Peter Haufenstein. Das AKW Betznau reagiert auf die Hitze und fährt seine Leistung herunter.

0: Für den sicheren Bahnbetrieb kein Problem. Von einer eigentlichen Verwerfung redet man, wenn sich das Gleis effektiv um mehr als 5 cm verschiebt.
1: Und bei alten Straßen, die unter dem Asphalt Betonplatten haben, kann es bei Hitze zu Rissen oder Brüchen kommen. Die Bürgerbewegung Agissons hat mit der Unterschriftensammlung für einen Gratis-ÖV im Nahverkehr begonnen. Die Initianten verlangen, dass der Bund massiv in den öffentlichen Nahverkehr investiert. Oskar Hüges von der Bürgerbewegung erklärt:
2: Das Ziel der Initiative ist eine massive Verkehrsverlagerung vom motorisierten Individualverkehr hin zum ÖV. Das bedeutet, dass es ein besseres Angebot braucht, ein niederschwelliges Angebot braucht. Also es bedeutet mehr ÖV-dichtere Takte auf dem Land und niederschwellig, indem die Billettpflicht entfällt.
1: So sollen mit einem Fonds jährlich 8 Milliarden Franken in den öffentlichen Verkehr fließen. Das Bundesgericht taxierte eine solche Forderung vor 3 Jahren als gesetzeswidrig. Die Initianten haben nun 18 Monate Zeit, um die erforderlichen 100.000 Unterschriften zu sammeln. Und die ehemalige St. Galler SP-Nationalrätin Hildegard Fessler ist gestorben. Laut dem SP-Schweiz-Präsidium sei Hildegard Fessler vor einer knappen Woche nach langer Krankheit gestorben, kurz vor ihrem 75. Geburtstag. Sie war 16 Jahre für die St. Galler SP im Nationalrat. Unter anderem war sie auch Fraktionspräsidentin. Als Politikerin setzte sich Hildegard Fessler vor allem für soziale Gerechtigkeit und die Umwelt ein. Ist okay, der Patrick Lengwiler ist nicht mehr CEO vom EV Zug. Der Verwaltungsrat hat sich entschieden, die Zusammenarbeit mit dem Patrick Lengwiler per sofort zu beenden, schreibt der EVZ in einer Mitteilung. Nach dem Sportchef Reto Klein muss jetzt also auch der CEO Patrick Lengwiler den Hut nehmen. Nach fast 30 Jahren beim Club.
3: Achtung, wenn ihr gerade auf der A2 unterwegs seid, Basel Richtung Luzern, zwischen dem Eichtunnel und Zempach hat das Pneuteil auf der Autobahn. Dann stockt es auf dieser Strecke zwischen dem Maria-Zell-Tunnel und Zempach. Auf der A14-Zug Richtung Luzern, zwischen der Verzweigung Grütihof und dem Rothausen-Tunnel stockt es. Es geht dort etwa eine Viertelstunde länger. Dann geht es auch länger auf der A2 Gotthard Richtung Luzern, zwischen dem Schlund-Tunnel und Luzern-Kriens. Und auf der A3 Chur Richtung Zürich, zwischen Wallenstadt und Wiesen stockt es ebenfalls.
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3: Den Ausblick machen wir mit dem Klaus Marquardt vom Zentralwetterteam.
5: Am frühen Abend gibt es vorübergehend ausdehnte Bewölkung. Die ist abgeschwemmt von Schauer- und Gewitterzellen weiter nördlich von der Region. Später am Abend kommt dann noch einmal die Sonne zum Vorschein. Es wird also noch einmal freundlicher und in der Nacht ist es gering bewölkt bis sternenklar. Morgen Mittwoch geht es mit einem ganz ähnlichen Wettercharakter weiter. Die Sonne dominiert grundsätzlich vom Morgen bis am Abend. Über den Berg bilden sich dann Quellwolken und daraus sind dann im Laufe des Nachmittags und am Abend einzelne Platzregen oder Hitzegewitter nicht ausgeschlossen. An den meisten Orten wird es trocken bleiben, im Flachland sowieso. Die Temperaturen sind weiterhin hochsommerlich heiß mit Höchstwert im Bereich um die 34 Grad. Am Donnerstag und bis inklusive Samstag geht es in der Tonart weiter. Die Temperaturen steigen sogar noch einmal ein bisschen an.
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1: Z Engelberg ist ein Mann bei einer Wanderung gestorben. Der 66-Jährige ist gestern kurz vor Mitternacht als vermisst gemeldet worden, weil er von seiner Wanderung nicht zurückgekommen ist, schreibt die Kantonspolizei Obwalden. Heute Morgen ist er gefunden worden im Gebiet Wichel-Horbis. Der Mann sei im Bereich Plätz abgestürzt und etwa 100 Meter weit runtergefallen. Er konnte nur noch tot geborgen werden. Der Luzerner Kantonsrat spricht sich klar für einen Kantonsbeitrag für den Stahlproduzent Steeltec aus. Der Beitrag vom Kanton ist in der Höhe von 8,5 Millionen Franken. Wenn der Beitrag durch ist, löst das einen weiteren Beitrag vom Bund in der Höhe von 17 Millionen Franken aus. Die GLP um den Urs Brücker war dagegen.
6: Direkte Finanzhilfe an eine einzelne Firma, die sich mit schwierigen Marktumfeld für ihre Produkte konfrontiert sieht, ist ein gefährliches Produkt. Andere Unternehmen und Branchen könnten ja ebenfalls Ansprüche stellen, wenn es der Wirtschaft schlecht geht. hat es noch nie gegeben in der Politikgeschichte der Schweiz, selbst in Krisensituationen wie der Bankenkrise oder die Rettung der Fluggesellschaften oder das Unterstützungsprogramm wie eine von der

0: Energiekonzern ist das nicht der Fall gewesen, dass der Bund so eine Bedingung an Kantone knüpft hat, beziehungsweise an Gelder knüpft hat, was auch Kantone zahlen.
1: Weil aber nur eine Minderheit von der SVP auch noch dagegen war, ist der Kantonsbeitrag durchgekommen. Das letzte Wort hat die Stimmfolge vom Kanton Luzern Ende September. In Willisau wird das Wasser knapp. Die Bevölkerung soll mit dem Wasser sparsam umgehen. So soll man zum Beispiel statt Baden nur noch duschen, im Garten und der Rasen nicht zu viel Wasser geben und das Auto nicht waschen. Auch die Stadt Willisau die Bewässerung der Sportplätze reduzieren. Die Regeln gelten so lange, bis es wieder genug geregnet hat. Aber nicht nur die Trockenheit beschäftigt die Stadt Willisau. Im Moment gibt es auch noch ein ganz anderes Problem, nämlich Vandalismus. In den letzten Wochen sind Vandalen auf der Baustelle an der Kalchteren und Schlossfeldstrasse am Werk gewesen. Sie haben unter anderem Absperrungen kaputt gemacht und sogar Baumaschinen verschoben. Das Bauunternehmen hat darum Strafanzeigen eingereicht und die Stadt Willisau prüft den Einsatz von Videokameras. Z Menzingen ist ein Teil von einem Wander- und Veloweg entlang der Lorze gesperrt. Heute Morgen ist eine Druckleitung der WWZ gebrochen. Durch das ist der Weg zuerst unterspült worden und der Weg gebrochen. Betroffen ist der Abschnitt zwischen der Höllgrotte und der Verzweigung Schmidtli, sagt der Frank Kleiner von der Zuckerpolizei.
2: Die Absperrung, die im Betrieb ist, die ist wirklich zwingend einzuhalten, weil das Loch, quasi, das entstanden ist, der Teil von dem Weg, der weggespült worden ist, das ist nicht einfach ein Meter auf einen Meter, das ist wirklich von einem grösserem Ausmass. Und das wäre jetzt gefährlich, wenn man dort durchlaufen würde oder eben mit dem Velo durchfahren.
1: Verletzt worden ist beim Wegbruch vom Wanderweg an der Lorze niemand. Wie lange das die Sperrung noch dauert, ist noch nicht klar. Aktuell wird abgeklärt, wie der Weg wieder zweckgemacht werden kann. Von Bar her sind die Höllgrotten ganz normal erreichbar. Und im Kanton Obwalden ist der Biber zurück. Im 19. Jahrhundert hat das Nagetier in der Schweiz als ausgerottet gegolten. Das Amt für Wald und Landschaft hat jetzt eine Videoaufnahme im Naturschutzgebiet Städter Rietz-Alpnach von gestern geprüft und bestätigt, schreibt der Kanton Obwalden in einer Mitteilung. Das Gebiet bietet dem Biber gute Lebensbedingungen. Weil das Tier innerhalb von einer Naturschutzzone ist, sind laut dem Kanton keine zusätzlichen Schutzmassnahmen vorgesehen.
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0: Mit dem Paul Simon durch den Feierabend an dem Dienstag hier bei Radio Zentral. Viertel ab sechs ist es. Ja, wir steuern auf die Sommerferien zu. Weit weg müssen wir ja eigentlich nicht, wenn es bei uns so sommerlich heiß ist. Das Reiseverhalten, das hat sich bei Herr und Frau Schweizer sowieso ein bisschen verändert.
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0: Das neueste Reisebarometer vom TCS das zeigt, die meisten die fühlen sich nicht so sicher beim Reisen, vor allem wegen der aktuellen Krisenherd. Ein Drittel von denen, die befragt worden sind, haben angegeben, dass sie sich bei Auslandreisen unsicher fühlen. Das ist der höchste Wert seit dem Pandemiejahr 2021. Heisst denn das, dass weniger gereist wird? Marco Wölfli, Mediensprecher vom TCS.
2: Das Bedürfnis nach Reisen ist immer noch sehr gross. Nur 9% haben angegeben, dass sie gar nie reisen. Es ist aber so, dass sich das Reiseverhalten geändert hat. Die Leute reisen vermehrt innerhalb von Europa und weniger nach Nordamerika oder nach Asien. Und innerhalb von Europa sind Destinationen außerhalb der klassischen Reiseländer beliebter geworden.
0: Mit welchen Verkehrsmitteln gehen denn die Leute in die Ferien?
2: Vor ein paar Jahren war das eigene Auto noch klar das beliebteste Verkehrsmittel gewesen. Das hat sich geändert. Mittlerweile sind Auto, Flugzeug und Zug praktisch gleichwertig. Neben diesen drei sind andere Verkehrsmittel wie Bus, Mietauto, Nachtzug, Camper und Kreuzfahrtschiff deutlich weniger gefragt.
0: Das sagt uns Marco Wölfli, Mediensprecher vom TCS, zum neuesten Reisebarometer.
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0: Die weiche Stimme von der Aretha Franklin am Dienstagabend hier bei Radio Zentral. 20 ab 6 ist es.
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0: Wir stecken schon mitten in der Festivalsaison rein und an diesem Wochenende kommt mit dem Open Air St. Gallen eins der ganz Grossen auf uns zu.
3: Man muss wirklich abtauchen. Weg sein von der Schule, weg sein von der Arbeit. Das einmalige Gefühl erleben, im Sitter Dobelune Musik zu erleben, Party zu haben, viele Leute kennenzulernen. Ich glaube, das ist das, was Besondere ist, wo viele Leute heute immer noch sagen, das ist heute das Open Air St. Gallen.
0: Das sagt der Festivaldirektor Christoph Huber. Und abtauchen können wir in diesem Jahr unter anderem mit Hecht. Da ist gute Stimmung garantiert. Außerdem auf der Bühne Nina Chuba. Geht vor allem bei den jüngeren Leuten gerade ganz fest durch die Decke. Oder auch Techno-Herren von den Scooter. Wir stehen im Sitter-Dobel auf der Bühne. Und in diesem Jahr macht also das Wetter mit. Einmal kein Schlammgallen also. Aber nicht nur wegen der Musiker auf der Bühne, sei also das Open Air St. Gallen ein Erlebnis, sagt uns Christoph Huber.
3: Die Atmosphäre und die Stimmung und die Freude eigentlich zahlt uns ja wahnsinnig viel zurück. Wir, die das ganze Jahr arbeiten, ich liebe es, über das Festivalgelände zu gehen. Ich liebe es, irgendwie auch am Mittag eine Band anzuschauen. Und rundherum passiert irgendetwas. Also der Funke, der wo auch von vielen Bands, muss man sagen, bei uns zurückgespielt worden ist, dass die Stimmung und die Atmosphäre eben auch als Künstler einfach eine coole Sache ist.
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2: Jetzt ist es 6:30.
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4: Mit dem Peter Haufenstein. In Engelberg ist ein Mann bei einer Wanderung am Fuhlberg tödlich verunglückt. Der 66-Jährige ist gestern am späten Abend als vermisst gemeldet worden. Laut der Kantonspolizei Obwalden ist er nicht von einer Wanderung zurückgekehrt. Am Morgen wurde der Mann im Gebiet Wichel-Horbis leblos aufgefunden. Laut der Polizei ist er im Bereich Platz in unwegsamem Gelände abgestürzt und rund 100 Meter in die Tiefe gestürzt. Im Kanton Bern ist ein Waldbrand ausgebrochen. Betroffen ist ein Hang oberhalb von Unterseen bei Interlaken. Dies berichten mehrere Medien. Offenbar steht ein Löschhelikopter im Einsatz. Das Ausmaß des Waldbrands konnte noch nicht abgeschätzt werden. Der Waldbrand sei in unwegsamen Gelände ausgebrochen. Das AKW Betznau reagiert auf die Hitze und fährt seine Leistung herunter. Sonst würde sich das Wasser der Aare, das als Kühlwasser gebraucht wird, zu stark erwärmen. Eine zu warme Aare gefährdet Fische und andere Flusstiere. Das Atomkraftwerk Betznau drosselt seine Leistung für 2 Tage. Ist okay, der Patrick Lengwiler ist nicht mehr CEO vom EV Zug. Der Verwaltungsrat hat sich entschieden, die Zusammenarbeit mit dem Patrick Lengwiler per sofort zu beenden, schreibt der EVZ in einer Mitteilung. Nach dem Sportchef Reto Klein muss jetzt also auch der CEO Patrick Lengwiler den Hut nehmen. Nach fast 30 Jahren beim Club.
5: Wenn das Pannenfahrzeug auf der A14-Zug Richtung Luzern, es hat Stau ab Gisikaroth bis Buchrain. Dann stocken es noch auf der A2 Gotthard Richtung Luzern zwischen dem Schlundtunnel und Luzern-Kriens.
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5: Jetzt am Abend mag es wieder ein bisschen auftun, es hat aber auch ein paar Schleier und Quellwolken, vor allem über den Bergen. Ganz, ganz selten gibt es einmal einen Regenspritz oder ein Gewitter. In der Nacht ist es dann meistens klar zum Aufstehen, nur am Mittwoch haben wir um die 19 Grad. Der Mittwoch dann, genau wie wir es heute hatten, viel Sonne, vor allem über den Bergen mal ein Platzregen oder ein Gewitter. Es gibt wieder sommerliche 34 Grad und in den nächsten Tagen geht es im gleichen Stil weiter. Sicher bis am Samstag viel Sonne, über den Bergen mal ein Platzregen oder ein Gewitter. 35 bis 36 Grad.
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Schönen guten Abend, das ist der Kurt König von der Alpuntermütschen. Ich wünsche Alparose und Pollenhofer. Grüßen möchte der Patrick Bär und Dani Menzi auf der Alp Meere. Obstalden Lukas und Andrea Marti Alp Obermütschen. Alle SSC-Mitglieder von der Sektion Tödi, Radi Hausen von Elmen und Zentum. Grüße alle, die mich kennen. Einen schönen Abend. Ciao zusammen.

Hallo zusammen, ich würde gerne von Bob Marley Sunshine Reggae hören. Ich wünsche das für alle, die mich kennen, und ich wünsche allen einen schönen, angenehmen Abend. Tschüss zusammen, Therese von Gundiswil.

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1: Hallo zusammen, da ist Trudi von Brunnen. Ich wünsche mir California Blue vom Roy Orbison und ich grüße alle, die mich kennen. Einen schönen Abend und nicht zu heiß. Tschüss zusammen. Working.

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2: Habt einen guten Dienstag oben. Jetzt ist es 7 Uhr, aktuell 30 Grad zu Kaiserstuhl und 31 Grad zu Gussau, Zürich.
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4: Das Engelberg verunglückte Wanderer tödlich. Im Berner Oberland ist ein Waldbrand ausgebrochen. Und der Patrick Lengwiler ist nicht mehr Geschäftsführer vom EV Zug. Im Nachrichtenstudio der Peter Haufenstein. In Engelberg ist ein Mann bei einer Wanderung am Fuhlberg tödlich verunglückt. Der 66-Jährige ist gestern am späten Abend als vermisst gemeldet worden. Laut der Kantonspolizei Obwalden ist er nicht von einer Wanderung zurückgekehrt. Am Morgen

0: Gleise könnten auf der Autobahn A13 Risse oder Brüche entstehen, sagt Thomas Rohrbach vom Bundesamt für Strassen.
1: Dort haben wir ein Auge drauf, das heisst, der Unterhaltsdienst fährt einmal mehr durch pro Tag, die Polizei hat ein Auge drauf, damit man eben Abplatzungen oder so könntest du gerade sehen und dann kann sperren und reagieren.
0: Anfällig sind auch Schienen. Der Stahl kann sich durch die Hitze verformen. Der neue Kampfjet F-35 wird lauter als sein Vorgänger. Deshalb muss der Bund an den 3 Militärflugplätzen in Emmen, Meiringen und Baygen zusätzliche Schutzmaßnahmen treffen. Laut dem Verteidigungsdepartement VBS haben sich über 1700 Personen und Gemeinden zur Lärmbelastung geäußert. Dabei handelt es sich vor allem um Einsprachen und Entschädigungsforderungen, heißt es. Das VBS wolle die Eingaben nun prüfen. Der F-35-Kampfjet wird in Emmen im Jahr 2032 erwartet. Ist okay, der Patrick Lengwiler ist nicht mehr Geschäftsführer vom EV Zug. Der Verwaltungsrat hat sich entschieden, die Zusammenarbeit mit dem Patrick Lengwiler per sofort zu beenden, schreibt der EVZ in einer Mitteilung. Nach dem Sportchef Fredo Klein muss jetzt also auch der CEO Patrick Lengwiler den Hut nehmen, nach fast 30 Jahren beim Club.
2: 3 ab 7 ist es. Aktuell braucht er Geduld wegen einem Pannenfahrzeug auf der A14-Zug Richtung Luzern von Giesecke-Rotenweg bis Buchrein. Es geht etwa eine Viertelstunde länger. Heute am Abend Sonne, aber auch ein paar Schleier und Quellwolken, die uns begleiten. Vor allem über den Bergen kann es mal einen Regensprutz oder ein Hitzegewitter geben. Es bleibt aber zum grössten Teil trocken. In der Nacht ist es dann meistens klar. Morgen am Mittwoch starten wir mit etwa 19 Grad. Es gibt dann wieder viel Sonnenschein den Tag durch und Temperaturen gehen wiederum darauf auf etwa 34 Grad. Es hat ein paar Quellwolken über den Bergen. Vor allem am Nachmittag und Abend kann es mal einen Platzregen oder ein Hitzegewitter geben. So geht es dann auch weiter bis am Samstag voraussichtlich. Viel Sonne, vor allem über den Bergen, wo es mal regnet. Es gibt 35 bis 36 Grad. Ich hoffe, ihr könnt noch geniessen. Euch Feierabend an dem Dienstag noch mit der Abendsonne und warmen Temperaturen. Vielleicht irgendwo am Wasser oder noch ein bisschen im Schatten etwas Feines zu Nacht essen. Wir begleiten euch mit unserem breitesten Musikmix. Bananarama, Venus.

Alize nimmt uns mit Richtung Frankreich. Moi, Lolita. Das ist Radio Zentral am Dienstagabend. Schön, sind ihr mit dabei. Wenn ihr jetzt gerade im Auto hockt, ich bin mir ziemlich sicher, dann habt ihr die Klimaanlage angelassen. Die ist wahnsinnig viel wert, gerade bei diesen Hitzetagen, die wir haben bei uns im Zentralland. Es gibt da nämlich schon das eine oder andere, wo man muss beachten, wenn wir im Strassenverkehr unterwegs sind. Was man zum Beispiel machen kann, wenn man keine Klimaanlage hat, um das Auto möglichst kühl zu halten. Und warum das bei Hitzefahren fast ein bisschen ist, wie mit einem gewissen Promillewert. Ihr hört es dann morgen hier bei Radio Zentral. We go.

Mit Musik von der ABBA, Does Your Mother Know? Wir gehen langsam auf die 8 zu. Ja, so richtig kühl ist es immer noch nicht für uns, aber definitiv schon angenehmer als an der prallen Mittagssonne. Also vielleicht habt ihr euch auch überlegt, jetzt noch schnell ein Ründchen zu joggen oder noch schnell ab aufs Bike. Es bleibt schön, nur ganz, ganz selten gibt es auch einmal einen Platzregen oder ein Hitzegewitter. Also wenn ihr noch Sport machen wollt, viel Vergnügen, habt euch Sorgen und das Wasser nicht vergessen.

0: Es ist im Moment 28 Grad in Hitzkirch und 27 Grad in Beusisberg und wird 8 am Abend.
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0: Nach einem Bootsunglück im Aargau findet die Polizei einen toten Bub. Die aktuelle Hitze kann die Bahngleise verformen. Und Patrick Lengwiler ist nicht mehr Geschäftsführer vom EV Zug. Im Nachrichtenstudio der Peter Haufenstein. Nach tagelanger Suche ist in der Reuss bei Meerenschwanz ein totes Kind gefunden worden. Das bestätigt die Kantonspolizei Aargau. Es handelt sich mutmaßlich um den seit Samstag vermissten Bub. Der Fünfjährige verschwand am Samstag, nachdem er mit seinen Eltern und seiner Schwester mit einem Gummiboot auf der Reuss unterwegs war. Nach einem Zwischenfall auf der Reuss in Mühlau konnte sich der Rest der Familie retten. Seit dem Samstag haben bis zu 200 Freiwillige und Einsatzkräfte mit Booten, Drohnen und Suchhunden nach dem vermissten Kind gesucht. In Engelberg ist ein Mann bei einer Wanderung am Fuhlberg tödlich verunglückt. Der 66-Jährige ist gestern am späten Abend als vermisst gemeldet worden. Laut der Kantonspolizei Obwalden ist er nicht von einer Wanderung zurückgekehrt. Am Morgen wurde der Mann im Gebiet Wichel-Horbis leblos aufgefunden. Laut der Polizei ist er im Bereich Platz in unwegsamem Gelände rund 100 Meter in die Tiefe gestürzt. Die anhaltende Hitzewelle belastet auch Schweizer Infrastrukturen wie Bahn und Straße. Bei hohen Temperaturen dehnt sich der Stahl aus dem Bahngleise bestehen. Dadurch kann es zu Verschiebungen kommen, erklärt Reto Scherli von den SBB.
2: Zu kleineren Verschiebungen im Millimeterbereich kann es schneller kommen. Das ist aber für den sicheren Bahnbetrieb kein

Der F-35-Kampfjet wird in Emmen im Jahr 2032 erwartet. Und die Autoimporteure haben die CO2-Vorgaben im letzten Jahr deutlich verfehlt. Das schreibt das Bundesamt für Energie. Die Zielwerte legen fest, wie viel CO2 neue Autos in der Schweiz im Durchschnitt ausstoßen dürfen, innerhalb eines Jahres. Zwar sind die CO2-Emissionen im letzten Jahr gesunken, die Vorgaben wurden dennoch verfehlt. Das heisst für die Autoimporteure Sanktionen in Millionenhöhe. Die Importeure von Personenwagen mussten insgesamt fast 100 Millionen Franken zahlen. Bei den Lieferwagen stiegen die Sanktionen auf fast 26 Millionen Franken. Ist okay, der Patrick Lengwiller ist nicht mehr Geschäftsführer vom EV Zug. Der Verwaltungsrat hat sich entschieden, die Zusammenarbeit mit dem Patrick Lengwiller per sofort zu beenden, schreibt der EVZ in einer Mitteilung. Nach dem Sportchef Reto Kleimo sieht also auch der CEO Patrick Lengwiller den Hut nehmen. Nach fast 30 Jahren beim Club. Es ist 4 ab 8 und wir haben einen Unfall oberhalb von Horgen im Gebiet Arn. Dort ist zwischen Horgen und Bedisville im Moment die Strasse in beide Richtungen gesperrt wegen einem Unfall. Und auf der Autobahn A2 Gotthard Richtung Luzern zwischen Donau-Schlund und Kriens-Luzern stocken es noch wegen zu viel Auto. Kommt gut euch ein Ziel. Es ist ein hochsommerlicher Abend mit nur wenig Schleierwolken heute. In den Bergen gibt es einzelne hitzige Gewitter. Das Wetter vom Morgen ist schnell verzählt. Es bleibt wie es ist, sonnig und heiß. Die Tiefstwerte am Morgen um 19 Grad, die Höchstwerte am Nachmittag bis 34 Grad.

0: 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Es ist 9 Uhr. 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
1: Diese Themen haben heute Schlagzeilen gemacht. Guten Abend.
2: Stress, Schlafprobleme und Mobbing belasten Jugendliche in der Schweiz. Das zeigt ein Bericht zur Kinder- und Jugendgesundheit des Bundesamts für Gesundheit. Stefanie Wies.
3: Digitalisierung und Nutzung der sozialen Medien führt zu mehr Stress. Das, weil sich dort ein zusätzliches Forum für Mobbing und soziale Vergleich bildet. Jugendliche in der Schweiz sind im Vergleich zu den letzten Jahren weniger zufrieden und stärker belastet. Vor allem bei den 11- bis 15-Jährigen hat sich die Gesundheit verschlechtert. Es gibt aber auch positive Erkenntnisse. So ist zum Beispiel der Konsum von Alkohol und Cannabis gesunken. Neue Herausforderungen sind dafür Tabak- und Nikotinprodukte, wie zum Beispiel E-Zigaretten.
2: Wer die tiefste

0: Die Schweiz holt Personen, die aus terroristischen Motiven gehandelt haben, grundsätzlich nicht zurück. Das Bundesgericht hatte aber entschieden, dass das EDA den Rückführungsantrag eines der drei Männer erneut prüfen muss. Dem Mann droht demnach im Irak die Todesstrafe. Die heute eingereichte Mietpreisinitiative löse das Problem der steigenden Mieten nicht. Dieser Meinung ist der Hauseigentümerverband. Die Initiative verlangt, dass Mieten automatisch und regelmäßig überprüft werden. Laut den Initiantinnen und Initianten sollen so die Mietpreise sinken. Die Initiative setzt aber am falschen Ort an, sagt der Zürcher FDP-Nationalrat Beat Walti.
1: Flächendeckende Kontrolle der Mietzinsen löst das Problem nicht, nämlich dass zu wenig gebaut wird. Wir brauchen mehr Investitionen im Bereich des Wohnraums und da ist Bürokratie alles andere als hilfreich und die allermeisten Mietverhältnisse funktionieren da sehr gut.
0: Die Mietpreisinitiative wurde vom Mieterinnen- und Mieterverband mit Unterstützung aus dem linken Lager eingereicht. Mehrere Gemeinden in der Schweiz rufen zum Wassersparen auf und haben Einschränkungen erlassen. Im Kanton St. Gallen ist es verboten, ohne Bewilligung Wasser aus Flüssen oder Seen zu entnehmen. Einzelne Gemeinden in den Kantonen Zürich und Aargau verbieten das Bewässern von Rasenflächen, das Autowaschen oder Nachfüllen von privaten Schwimmbecken.
2: Wenn ihr gerade auf der Strasse im Zentralland unterwegs seid, dann wünsche ich euch eine gute Fahrt. Alle aktuellen Verkehrsmeldungen die findet ihr rund um die Uhr aktualisiert bei uns in der Radio Zentral-App. Es geht im gleichen Stil weiter. Jetzt in der Nacht ein paar wenige Wolken. Meistens ist es klar. Die Temperaturen die gehen ein bisschen retour. Wir stehen auf am Mittwoch bei etwa 19 Grad. Und dann auch am Mittwoch wieder viel Sonnenschein mit ein paar Wolken, vor allem über Bergen und dort raus mal ein Platzregen oder ein Hitzegewitter. Die Temperaturen die bleiben sommerlich bei 34 Grad. Und dann auch sicher bis am Samstag im gleichen Stil. Viel Sonne, heisse 35 bis 36 Grad maximal. Und vor allem über den Bergen kann es mal ein Platz oder ein Hitzegewitter geben.

0: 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Es ist 10 Uhr. 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
1: Diese Themen haben heute Schlagzeilen gemacht. Guten Abend. Steigende Mieten sollen endlich bekämpft werden. Das will der Mieterinnen- und Mieterverband Schweiz, MVS, mit der heute eingereichten Mietpreisinitiative. Die Initiative verlangt, dass Mieten automatisch und regelmäßig überprüft werden. Bei missbräuchlich hohen Mieten müsste diese gesenkt werden. Das Problem der steigenden Mietpreise soll so gelöst werden, sagt Michael Töngi, Vizepräsident des MVS.
2: Das Mietrecht wird heute nicht durchgesetzt. Es gibt überhöhte Rendite. Die Mietpreise sind viel zu hoch. Wir müssen jetzt mit dieser Mietpreisinitiative durchsetzen, dass die Mieten auch kontrolliert werden und endlich auch runterkommen.
1: Der Hauseigentümerverband Schweiz lehnt die Initiative ab. Sie setze am falschen Ort an und schaffe keinen zusätzlichen Wohnraum, heißt es.
3: Jugendliche in der Schweiz sind weniger zufrieden und psychisch stärker belastet als noch vor einigen Jahren. Das zeigt der erste schweizweite Bericht zur Kinder- und Jugendgesundheit des Bundesamts für Gesundheit, BAG. Besonders bei den 11- bis 15-Jährigen zeigt sich eine Verschlechterung des Gesundheitszustands. Das BAG nennt unter anderem Stress, Schlafprobleme sowie soziale Vergleiche und Mobbing über digitale Medien als Herausforderungen.
1: Immer mehr Schweizer Reisende benötigen konsularischen Schutz. Im vergangenen Jahr hat das Außendepartement

0: Die Übernahme der Taliban vor 5 Jahren in Afghanistan. Laut einem Sprecher der EU-Kommission gehe es bei dem Austausch über die Abschiebungen von Afghanen in ihre Heimat. Seit der Machtübernahme steht die Taliban international wegen Menschenrechtsverletzungen in der Kritik. Frauen wurden weitgehend vom öffentlichen Leben ausgeschlossen. Zudem berichten Menschenrechtsorganisationen von Einschränkungen der Meinungs- und Medienfreiheit und willkürlichen Verhaftungen.
1: Der Kanton Nidwalden zieht nach dem internationalen Treffen zum Krieg im Nahen Osten auf dem Bürgerstock eine positive Bilanz. Die Sicherheit der Delegationen, der Bevölkerung und der Einsatzkräfte sei während des Anlasses jederzeit gewährleistet gewesen, teilt der Kanton mit. Geleistet wurde der Sicherheitseinsatz von der Kantonspolizei Nidwalden zusammen mit weiteren Polizeikorps, Bundesbehörden und der Armee. US-Vizepräsident J.D. Vance und die iranische Delegation reisten bereits gestern ab.
2: Wenn ihr gerade auf der Strasse im Zentraland unterwegs seid, dann wünsche ich euch eine gute Fahrt. Alle aktuellen Verkehrsmeldungen die findet ihr rund um die Uhr aktualisiert bei uns in der Radio Zentral-App. Es geht im gleichen Stil weiter. Jetzt in der Nacht ein paar wenige Wolken. Meistens ist es klar. Die Temperaturen die gehen ein bisschen retour. Wir stehen auf am Mittwoch bei etwa 19 Grad. Und dann auch am Mittwoch wieder viel Sonnenschein mit ein paar Wolken, vor allem über Bergen. Und dort raus mal ein Platzregen oder ein Hitzegewitter. Die Temperaturen die bleiben sommerlich bei 34 Grad. Und dann auch sicher bis am Samstag im gleichen Stil. Viel Sonne, heisse 35 bis 36 Grad maximal. Und vor allem über den Bergen kann es mal ein Platz oder ein Hitzegewitter geben.

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1: Diese Themen haben heute Schlagzeilen gemacht. Guten Abend.
2: Stress, Schlafprobleme und Mobbing belasten Jugendliche in der Schweiz. Das zeigt ein Bericht zur Kinder- und Jugendgesundheit des Bundesamts für Gesundheit. Stefanie Wies.
3: Digitalisierung und Nutzung der sozialen Medien führt zu mehr Stress. Das, weil sich dort ein zusätzliches Forum für Mobbing und soziale Vergleiche bildet. Jugendliche in der Schweiz sind im Vergleich zu den letzten Jahren weniger zufrieden und stärker belastet. Vor allem bei den 11- bis 15-Jährigen hat sich die Gesundheit verschlechtert. Es gibt aber auch positive Erkenntnisse. So ist zum Beispiel der Konsum von Alkohol und Cannabis gesunken. Neue Herausforderungen sind dafür Tabak- und Nikotinprodukte, wie zum Beispiel E-Zigaretten.
2: Wer die tiefste Krankenkassenfranchise wählt, soll künftig mehr aus der eigenen Tasche bezahlen. Der Bundesrat schlägt vor, die Mindestfranchise von 300 auf 400 Franken zu erhöhen. Gleichzeitig soll ein Mechanismus eingeführt werden, der die Franchise künftig automatisch an steigende Gesundheitskosten

0: wo die Mietpreise sinken. Die Initiative setzt aber am falschen Ort an, sagt der Zürcher FDP-Nationalrat Beat Walti.
1: Flächendeckende Kontrolle der Mietzinsen löst das Problem nicht, nämlich dass zu wenig gebaut wird. Wir brauchen mehr Investitionen im Bereich des Wohnraums und da ist Bürokratie alles andere als hilfreich und die allermeisten Mietverhältnisse funktionieren da sehr gut.
0: Die Mietpreisinitiative wurde vom Mieterinnen- und Mieterverband mit Unterstützung aus dem linken Lager eingereicht. Mehrere Gemeinden in der Schweiz rufen zum Wassersparen auf und haben Einschränkungen erlassen. Im Kanton St. Gallen ist es verboten, ohne Bewilligung Wasser aus Flüssen oder Seen zu entnehmen. Einzelne Gemeinden in den Kantonen Zürich und Aargau verbieten das Bewässern von Rasenflächen, das Autowaschen oder Nachfüllen von privaten Schwimmbecken.
2: Wenn ihr gerade auf der Strasse im Zentraland unterwegs seid, dann wünsche ich euch eine gute Fahrt. Alle aktuellen Verkehrsmeldungen die findet ihr rund um die Uhr aktualisiert bei uns in der Radio Zentral-App. Es geht im gleichen Stil weiter. Jetzt in der Nacht ein paar wenige Wolken. Meistens ist es klar. Die Temperaturen die gehen ein bisschen retour. Wir stehen auf am Mittwoch bei etwa 19 Grad. Und dann auch am Mittwoch wieder viel Sonnenschein mit ein paar Wolken, vor allem über Bergen und daraus mal ein Platzregen oder ein Hitzegewitter. Die Temperaturen die bleiben sommerlich bei 34 Grad. Und dann auch sicher bis am Samstag im gleichen Stil. Viel Sonne, heisse 35 bis 36 Grad maximal. Und vor allem über den Bergen kann es mal ein Platz oder ein Hitzegewitter geben.

0: 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Es ist 12 Uhr. 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
1: Diese Themen haben heute Schlagzeilen gemacht. Guten Abend. Steigende Mieten sollen endlich bekämpft werden. Das will der Mieterinnen- und Mieterverband Schweiz, MVS, mit der heute eingereichten Mietpreisinitiative. Die Initiative verlangt, dass Mieten automatisch und regelmäßig überprüft werden. Bei missbräuchlich hohen Mieten müsste diese gesenkt werden. Das Problem der steigenden Mietpreise soll so gelöst werden, sagt Michael Töngi, Vizepräsident des MVS.
2: Das Mietrecht wird heute nicht durchgesetzt. Es gibt überhöhte Rendite. Die Mietpreise sind viel zu hoch. Wir müssen jetzt mit dieser Mietpreisinitiative durchsetzen, dass die Mieten auch kontrolliert werden und endlich auch runterkommen.
1: Der Hauseigentümerverband Schweiz lehnt die Initiative ab. Sie setze am falschen Ort an und schaffe keinen zusätzlichen Wohnraum, heißt es.
3: Jugendliche in der Schweiz sind weniger zufrieden und psychisch stärker belastet als noch vor einigen Jahren. Das zeigt der erste schweizweite Bericht zur Kinder- und Jugendgesundheit des Bundesamts für Gesundheit, BAG. Besonders bei den 11- bis 15-Jährigen zeigt sich eine Verschlechterung des Gesundheitszustands. Das BAG nennt unter anderem Stress, Schlafprobleme sowie soziale Vergleiche und Mobbing über digitale Medien als Herausforderungen.
1: Immer mehr Schweizer Reisende benötigen konsularischen Schutz. Im vergangenen Jahr hat das Außendepartement in über 1200 Fällen Schweizer Reisenden im Ausland geholfen. Das sind 14% mehr als im Vorjahr. Dafür gibt es mehrere Gründe. Einerseits ist ein Trend zu Abenteuerreisen in Länder zu beobachten, die als gefährlich gelten. Andererseits erkrankten vermehrt ältere, pensionierte Reisende im Ausland. Zudem reisen immer mehr Personen alleine. Gemäß Außendepartement fehlt es häufig an der nötigen Vorbereitung. EU-Vertretende empfangen erstmals die islamistische Taliban in Brüssel. Das ist das erste Mal seit der Machtübernahme der Taliban vor 5 Jahren in Afghanistan. Laut einem Sprecher der EU-Kommission gehe es bei dem Austausch über die Abschiebungen von Afghanen in ihre Heimat. Seit der Machtübernahme steht die Taliban international wegen Menschenrechtsverletzungen in der Kritik. Frauen wurden weitgehend vom öffentlichen Leben ausgeschlossen. Zudem berichten Menschenrechtsorganisationen von Einschränkungen der Meinungs- und Medienfreiheit und willkürlichen Verhaftungen.
3: Der Kanton Nidwalden zieht nach dem internationalen Treffen zum Krieg im Nahen Osten auf dem Bürgenstock eine positive Bilanz. Die Sicherheit der Delegationen, der Bevölkerung und der Einsatzkräfte sei während des Anlasses jederzeit gewährleistet gewesen, teilt der Kanton mit. Geleistet wurde der Sicherheitseinsatz von der Kantonspolizei in Nidwalden zusammen mit weiteren Polizeikorps, Bundesbehörden und der Armee. US-Vizepräsident J.D. Vance und die iranische Delegation reisten bereits gestern ab.
4: Wenn ihr gerade auf der Strasse im Zentraland unterwegs seid, dann wünsche ich euch eine gute Fahrt. Alle aktuellen Verkehrsmeldungen die findet ihr rund um die Uhr aktualisiert bei uns in der Radio Zentral-App. Es geht im gleichen Stil weiter, jetzt in der Nacht ein paar wenige Wolken, meistens ist es klar, die Temperaturen die gehen ein bisschen retour, wir stehen auf am Mittwoch bei etwa 19 Grad und dann auch am Mittwoch wieder viel Sonnenschein mit ein paar Wolken, vor allem über Bergen und daraus raus mal ein Platzregen oder ein Hitzegewitter. Die Temperaturen die bleiben sommerlich bei 34 Grad und dann auch sicher bis am Samstag im gleichen Stil, viel Sonne, heisse 35 bis 36 Grad maximal und vor allem über den Bergen kann es mal ein Platz oder ein Hitzegewitter geben.

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1: Der Luzerner Kantonsrat ist für die Kantonshilfe für den Stahlproduzent Steeltec. Entlang der Lorze bricht ein Wander- und Veloweg weg. Der Kanton Nidwald ist mit seiner Sicherheitsarbeit für den Friedenskongress auf dem Bürgerstock zufrieden. Und die Wasserqualität in den Zentralschweizer Seen ist gut bis ausgezeichnet.
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2: Einen guten Abend wünscht im Namen des ganzen Zentralteam der Peter Haufenstein. Der Stahlproduzent Steeltec ist ein Traditionsunternehmen, das seit 175 Jahren im Kanton Luzern geschäftet. 600 Leute arbeiten zusammen für Steeltec. Heute Nachmittag hat der Luzerner Kantonsrat intensiv über die Kantonshilfe für Steeltec diskutiert. Der Lukas Balmer berichtet von den Debatten im Regierungsgebäude in Luzern.
3: Konkret geht es um einen Kantonsbeitrag für die Steeltec in der Höhe von 8,5 Millionen Franken. Das soll es geben wegen dem hohen Stromverbrauch und den hohen Stromkosten von der Firma Steeltec. Kommt der Betrag von 8,5 Millionen Franken vom Kanton Luzern durch, so löst das einen weiteren Betrag von 17 Millionen Franken vom Bund aus. Total dagegen ist hier der Urs Brücker von der GLP. Er wird dabei deutlich.
4: Direkte Finanzhilfe an eine einzelne Firma, die sich im schwierigen Marktumfeld für ihre Produkte konfrontiert sieht, ist ein gefährliches Produkt. Also wenn man das so anfängt, da geht es um eine Grundhaltung und um berechenbare Politik. Andere Unternehmen und Branchen könnten ja ebenfalls Ansprüche stellen, wenn es der Wirtschaft schlecht geht.
3: Auch eine Minderheit von der SVP-Fraktion ist gegen die Finanzhilfe von Kanton Luzern für die Steeltec. Im Namen von der SVP-Minderheit redet Thomas Gfeller.
5: Wir verschaffen vielleicht ein bisschen Zeit, aber können die Ursachen nicht bekämpfen. Wenn die öffentliche Hand Millionen Beiträge sprechen soll, dann erwarten wir, dass alle Beteiligten ihren Beitrag leisten.
3: Konkret meinte Thomas Gfeller, dass die Oberführungsebene von Steeltec zum Beispiel auf Lohn soll verzichten. Die SVP ist hier aber eben gesparten. Für eine Mehrheit der SVP redet Thomas Alois Hodl, der für den Kantonsbeitrag für Steeltec ist.
6: Die Vorlage ist klar begrenzt und mit Bedingungen verknüpft. Es gelten die Einschränkungen bei Dividenden und Vergütungen. Der Standort muss erhalten bleiben und bei einer Verletzung der Vereinbarung kann die Finanzhilfe samt Zinsen zurückgefordert werden. Es handelt sich also nicht einfach um einen Blankoscheck.
3: Diese Meinung haben auch die Parlamentarier von der FDP und der Mitte. Der Ferdinand Zehnder von der Mitte erklärt.
7: Die Firma Steeltec schafft mit Recycling-Shots. Sie verwandelt ihren Elektro-Lichtbogenöfen Altmetall zu neuer Wert. Und das mit einer Emissionsintensität von rund 45 Kilogramm CO2 pro Tonne Stahl, während weltweit der Durchschnitt bei 2000 Kilogramm pro CO2 pro Tonne Stahl liegt.
3: Die Innovation von der Steeltec würdigt auch der Roman Bolliger von den Grünen.
8: Steeltec vermeidet weitgehend die Verwendung fossiler Energien in der Stahlproduktion und setzt dafür auf Strom. Es wäre nicht nachhaltig, wenn die Produktion ins Ausland verlagert würde, wenn sie nicht mehr bei Steeltec stattfände. Der Stahl würde damit mit viel mehr fossiler Energie produziert.
3: Etwas stört aber die Grünen und die SP. Und zwar, dass der Beitrag vom Kanton Luzern an die Abstimmung zu der Standortförderung vom September geknüpft ist. Der Kanton Luzern rechnet ja mit Mehreinnahmen von 250 bis 300 Millionen Franken von der OECD-Mindeststeuer. Ein bedeutender Teil von dem Geld wird der Kanton Luzern in die Standortförderung investieren. Darüber stimmt eben das Stimmvolk vom Kanton Luzern Ende September ab. Und wenn das Stimmvolk dann Ja sagt, dann sagt es automatisch auch Ja zum Kantonsbeitrag für die Steeltec. Für Simon Brunner von der SP ein absolutes No-Go.
9: Es ist aus unserer Sicht eine indirekte Erpressung auch von der Steelbevölkerung.
3: Eine getrennte Volksabstimmung in den beiden Vorlagen hat der Luzerner Kantonsrat aber klar abgelehnt. Und so bleibt es im September bei der Verknüpfung von der Steeltec-Vorlage mit der Standortförderungsvorlage.
2: Der Lukas Balmer hat berichtet direkt aus dem Regierungsgebäude in Luzern. Und wir bleiben gerade dort. Der Kantonsrat hat nämlich in den letzten 4 Jahren bei der Gleichstellung Fortschritt gemacht. Das zeigt der Gleichstellungsbericht vom Regierungsrat. Es gibt zum Beispiel weniger Lohnunterschied zwischen Mann und Frau und die Vereinbarkeit von Familie und Beruf ist verbessert worden. Die meisten bürgerlichen Politiker sind mit dem Fortschritt zufrieden. Man darf es aber mit den Massnahmen auch nicht übertreiben, findet Monika Schneidrig von der SVP.
10: Der Bericht zeigt deutlich auf, dass insbesondere Gemeinden und Wirtschaftsvertreter vor zusätzlicher Bürokratie warnen. Gerade kleine und mittlere Unternehmen dürfen nicht mit neuen Berichtspflichten oder indirekten Regulierungen belastet werden. Und der Schutz vor Gewalt ist unbestritten eine staatliche Aufgabe. Hier braucht es jedoch in erster Linie eine konsequente Ursachenanalyse und wirksame Strafverfolgung. Nicht neue strategische Programme ohne messbaren Mehrwert.
2: Noch nicht zufrieden mit den Massnahmen sind die SP und die Grünen. Schlussendlich gibt es für den Gleichstellungsbericht vom Kantonsrat eine knappe Zustimmung. Angela Lüthold von Notto ist zu der neuen Kantonsratspräsidentin gewählt worden. Das ist für die 68-jährige SVPlerin, die in der Immobilienbranche tätig ist, der Höhepunkt ihrer politischen Karriere. Für sie ist es auch speziell, weil sie bei den Wahlen vor 11 Jahren um 3 Stimmen ihre Wiederwahl verpasst hatte und dann ein halbes Jahr später für Franz Grüter im Kantonsrat wieder nachgerutscht ist.
11: Damals hat mir das natürlich sehr wehgetan. Ich habe aber den Schritt nie bereut, dass ich dann wieder Ja gesagt habe zu dem, weil Politik ist eigentlich auch für mich immer ein bisschen wie ein Virus. Ich habe immer gesagt, ich habe 3 Familien gehabt, das ist meine eigene, mein Unternehmen und Politik. Also ich freue mich sehr und ich bin sehr gespannt.
2: Zum neuen Luzerner Regierungspräsident ist heute der Bildungs- und Kulturdirektor Armin Hartmann von der SVP gewählt worden. Neue Regierungsvizepräsidentin ist die Justiz- und Sicherheitsdirektorin Ilfete Fanay von der SP. Zu weiteren Themen vom Tag. Das Menzingen ist ein Teil von einem Wander- und Veloweg entlang der Lorze gesperrt. Heute Morgen ist eine Druckleitung von der WWZ gebrochen. Durch das ist der Weg zuerst unterspült worden und der weggebrochen. Betroffen ist der Abschnitt zwischen der Höllgrotte und der Verzweigung Schmidtli, sagt Frank Kleiner von der Zugerpolizei.
12: Die Absperrung, die im Betrieb ist, die ist wirklich zwingend einzuhalten, weil das Loch, quasi, das entstanden ist, der Teil von dem Weg, der weggespült worden ist, das ist nicht einfach ein Meter auf einen Meter, das ist wirklich von einem grösseren Ausmass. Und das wäre jetzt gefährlich, wenn man dort durchlaufen würde oder eben mit dem Velo durchfahren.
2: Verletzt worden ist beim Wegbruch vom Wander- und Veloweg an der Lorze niemand. Wie lange das die Sperrung dauert, ist noch nicht klar. Aktuell wird abgeklärt, wie der Weg wieder zweckgemacht werden kann. Von Bar her sind die Höllgrotten ganz normal erreichbar. Der Kanton Nidwalden ist mit seiner Sicherheitsarbeit für einen Friedenskongress auf dem Bürgerstock zufrieden, sagt Nidwaldner Sicherheitsdirektorin Karin Kaiser.
13: Der Kanton Nidwalden zieht eine positive Bilanz zu dem Auftrag von der Sicherung von der Konferenz, der Teilnehmenden und aber der Bevölkerung. Durch die Kurzfristigkeit und auch durch die ungewissen Verläufe, die sich immer wieder verändert hat, war eine Herausforderung, dass wir auch die Bevölkerung rechtzeitig informieren konnten. Das haben wir versucht, das zeitnah immer zu machen. Und auch für die Einsatzkräfte, dass die immer gut versorgt sind, dass sie ihrer Aufgabe gerecht werden konnten.
2: Mittlerweile gäbe es auf dem Bürgerstock keine Einschränkungen mehr. Wie hoch das die Kosten für einen Sicherheitseinsatz sind, wird im Moment noch berechnet. Der Kanton Nidwalden tauscht sich wegen der Kostenaufteilung mit dem Bund und den vermittelnden Staaten aus. Das Äschlismatt ist eine 37-jährige Ukrainerin im Ballenbach tot aufgefunden worden. Bei ihr war gestern Nachmittag auch ein schwer verletzter 35-jähriger Afghan. Die Polizei geht von einem Tötungsdelikt aus, sagt Simon Kopp von der Luzerner Staatsanwaltschaft.
14: Es ist einerseits die Fundsituation, aber auch die Verletzungen von dieser toten Frau, die uns dazu führen, dass wir von einem Tötungsdelikt ausgehen müssen. Und es ist auch die Gesamtsituation und die ersten Ermittlungen, die uns dazu führen. Und auch der Entscheid dazu gekommen ist, dass man den Mann, den schwer verletzten Mann, als tatverdächtige Person festgenommen hat.
2: Der Verletzte ist mit einem Rettungshelikopter ins Spital geflogen worden. Es gilt für ihn die Unschuldsvermutung. Weitere Ermittlungen laufen, die Luzerner Polizei sucht in diesem Zusammenhang auch Zeugen. An ein Kaffee Lutz denkt man bei den aktuellen Temperaturen wahrscheinlich nicht gerade sofort. Und gleich, in Zwillisau sind jetzt zum ersten Mal 10 Leute zum Kaffee Lutz Sommelier ausgebildet und zertifiziert worden. Lanciert hat die Ausbildung der Club Lutz, der die Luzerner Kulinarik fördert. Kaffee Lutz Sommelier muss sich unter anderem auch mit der Geschichte auskennen, sagt der Club Lutz-Präsident Peti Federer.
15: In der Region Lutz heisst es übrigens wegen Luzern, also es ist wirklich eine Regionalität. das Geschichtliche vom Schnaps, das Geschichtliche natürlich auch vom Kaffee. Und dann die verschiedenen Zubereitungsarten. Und tatsächlich selbst, ja, wie dünn muss es jetzt sein, ist es jetzt halt wirklich ein Lutz, das sehr dünn ist, in dem Sinn, wie man das so schön sagt, dass man da die Zeitung durchlesen kann. Oder ist es sogenannte Kaffee fertig, oder, wo halt eben eher noch ein bisschen ein Dünkel ist.
2: Mit dem neuen Angebot will der Club Lutz unter anderem die kulturelle Bedeutung des Kaffee Lutz stärken. Das Erstfeld ist eine 28-jährige Frau bei einem Vorfall schwer verletzt worden. Die Frau ist gestern Morgen mit ihrem Hund auf dem Fussweg entlang von der Rüss Richtung Silene unterwegs gewesen. Laut ersten Erkenntnis ist es zu einem Streit mit einem Velofahrer gekommen. Die Frau sei dann angegriffen und schwer verletzt worden. Auch der Hund sei beim Vorfall verletzt worden, schreibt die Kantonspolizei Uri. Die Polizei sucht jetzt Zeuge und unbekannte Velofahrer von einem dunklen E-Bike. Der Mann ist laut Polizei 1,80 m gross, hat grau-weisse Haare und beim Vorfall ein rotes Oberteil, einen weissen Helm und schwarze Hosen an. Der Urner Regierungsrat sieht im Moment keinen zusätzlichen Handlungsbedarf zum Schutz von Schneehuhn und Schneehas. Die Bestände von diesen beiden Tierarten sind stabil, schreibt die Regierung in der Antwort auf einen Vorstoss von der GLP-Landrätin Loa Wild. Darum brauche es weder ein neues Monitoringprogramm noch weitere Einschränkungen bei der Jagd. Falls Bestände von Schneehuhn und Schneehas deutlich zurückgehen, würde der Urner Regierungsrat aber tiefere Abschusszahlen prüfen. So ein Stimmvolk hat vor einem Jahr ein Jagdverbot auf Schneehühner und Schneehasen abgelehnt. Beim Bahnhof Altdorf soll man an der Wärme auf den Bus oder auf den Zug warten können. Die Sektion Uri vom Verkehrsclub Schweiz hat für diese Forderung genug Unterschriften gesammelt und sie heute dem Urner Regierungsrat übergeben. Jetzt muss der Regierungsrat zusammen mit der SBB, der Gemeinde Altdorf und der Urner Kantonalbank als Besitzerin vom Bahnhofsgebäude eine Lösung prüfen. Und zum Schluss noch eine Polizeimeldung aus dem Kanton Luzern. Ein Velofahrer mit zu viel Alkohol-Intus hat sich zu Rüsbühl in der Stadt Luzern bei einem Unfall verletzt. Der Mann war gestern Nachmittag mit seinem E-Bike auf dem Xylophonweg unterwegs gewesen. Er hat einen Velofahrer, der entgegengekommen ist, berührt und ist umgekehrt, schreibt die Luzerner Polizei. Der E-Bike-Fahrer ist in ein Spital gebracht worden. Er hat 2,5 Promille Intus gehabt.
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16: Ja, Klaus Marquardt, es ist Sommer. Das sagt uns auch schon, wenn wir die Temperatur anschauen. Auch heute wieder 32, 33 Grad. Aber wenn ich jetzt da raus schaue, es ist nicht mehr so hell wie auch schon vor einer Stunde, zwei.
17: Ja, das ist ein Wolkenschirm, das ist abgeschwemmt von Gewitterzellen, die da über dem Schwarzwald, Schwäbische Alb entstanden sind. Die haben es dann mit ihren Regenzellen dann zum Teil auch noch knapp über die Schweizer Grenze geschafft. Momentan haben wir da so zwischen Winterthur und Schaffhausen noch so eine Zelle, die noch so müde vor sich umblitzt, aber eigentlich halt der Höhepunkt von ihrem Leben auch schon überschritten hat, das verhungert jetzt das Ganze. Und das, was da jetzt halt so dunkel ist über der Zentralschweiz, ist tatsächlich harmlos. Es dort nur ganz vereinzelt einmal irgendwo in den Alpen, also Platzregen, aber kein Gewitter. Und es schaut sogar dann danach aus, dass das Ganze, der Wolkenschirm, dann im Laufe am Abend auch noch nach Süden wegblasen wird und dass dann auch zum Sonnenuntergang auch noch die Sonne sich wieder zeigen wird. Also bis jetzt würde ich sagen, so wird alles im grünen Bereich und das konserviert auch die Temperaturen.
16: Ich meine, jetzt Hand aufs Herz, wie ist es für euch jetzt so, alltäglich eigentlich fast das Gleiche zu schreiben, also Temperaturen immer so 33, 34 Grad, Sonnenschein, wird es einem da fast ein bisschen langweilig?
17: Na, das ist nicht, es gehen ja viel Telefon und Medienanfrage, Masse und ja, Bauern natürlich, die geben Heu, da ganz speziell, ob sie überhaupt schneiden sollen, weil ja dann halt hinten noch das Gras vertrocknen könnte, das ist ja so ein Spezialfall, den man nur ganz selten hat. Ja, und natürlich, sicher das Thema, dass der Höhepunkt von der Hitze noch gerne nicht erreicht ist, also die heißesten Tage wären der Freitag und der Samstag. Und ja, das ist ja durchaus eine spezielle Sache.
16: 35 Grad am Samstag, dann auch am Sonntag. So ein bisschen Umschwung gibt es sicher jetzt bis Ende Woche nicht.
17: Also sagen wir, bis inklusive am Samstag ist es mit dem Gewitter wirklich eher nur lokal, dass dann halt vor allem mit den Alpen, die mal da und dort einen Platzregen hat, eher der andere Quellwolke ein bisschen grösser wird und vielleicht auch mal ein Hitzegewitter. Das ist möglich, aber für die allermeisten wird es trocken bleiben. Sonntag, da steigt dann das Gewitterrisiko schon an, es wird dann noch zunehmend typischer werden. Das Temperaturniveau immer noch brutal hoch. Montag schaut auch noch aus, dass das dann ein gewitteriger Tag wird. Temperaturen gehen dann zurück auf was sind es denn, 30, 32 Grad, also von früher weit weg. Und dann hat schon als Trend, würde ich sagen, dann auf Mitte nächste Woche, dass Temperaturen weiter zurückgehen. Das dann vielleicht auch in Kombination mit kräftigeren Gewitter und größeren Niederschlagsmengen. Aber im Detail sind da immer noch gewisse Unwägbarkeiten. Also grundsätzlich kann man sagen, bis inklusive Samstag sonnig und noch einmal heißer und dann hat am Sonntag vermehrt Gewitter.
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18: Limousinen, Helikopter, 2000 Soldaten, Polizeikorps aus nah und fern, rund um den Bürgerstock ist die Welt eine andere gewesen in den letzten paar Tagen. 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Der Christian Stempfli ist vor Ort.
19: Vögel zwitschern. Die Morgensonne scheint aufs Gemeindehaus. Wir stehen ein bisschen im Schatten nebendran. Hier in Stanstaat mit dem Gemeindepräsident Beat Plüss. Guten Morgen.
20: Guten Morgen miteinander.
19: Die Sonnenbrille schon an, kurze Hose, kurzes Polo-Hemli. Es wird ein heißer Tag heute.
20: Ja,
19: es
20: wird wirklich heiß. Also, so Voraussagen sind schön und gut. Und wir brauchen das schöne Wetter auch für unsere Body in Stanstaat, dass die Leute geniessen und auch entspannen. Und für mich ist toll, das schöne Wetter.
19: Das ist ein Thema für die, die frei haben heute. Ab in Body unbedingt. Am Wochenende ist ein anderes Thema ganz gross gewesen. Die ganze Welt hat berichtet über einen Bürgerstock, über einen Lake Lucerne Summit. Was haben Sie gedacht, als Sie den Titel gesehen haben? Ihre Region in aller Munde?
20: Ja, das ist sicher schön. Und ich habe auch mehrmals auf den deutschen Fernsehen geschaut und auf den Österreicher. Und an allen Orten ist unsere Region erwähnt worden. Und das ist sicher eine gute Sache für die Zukunft, dass der Bürgerstock und die Region noch mehr vermarktet wird und bekannt wird auf der ganzen Welt. Weil wir brauchen unsere Touristen hier in Stanstaat und Umgebung.
19: An einem schönen Flecken, gewisse sagen am schönsten Flecken von der Welt, das ist natürlich subjektiv. Aktuell, was läuft? Ist alles durch, abgebaut, wieder, Guggen nochmal?
20: Ja, noch nicht ganz, aber die Armee hat die ganze Nacht durchgeschafft und die Checkpoint zurückgebaut, die Kontrollpunkte, und geht sicher langsam in den Normalbetrieb über. Ab heute ist wieder der Felsenweg offen, die Bahn fährt wieder und da haben wir die Schwandlifts, also die Hotels gehen in den Normalbetrieb langsam und das finde ich auch gut für die Zukunft.
19: Der Auftrag für die Region mit ganz grosser Unterstützung von diversen Polizeikorps, von der Armee mit 2000 Armeeangehörigen auf Bundesebene, war Sicherheit zu gewährleisten, schauen, dass alles rund läuft. Sie sind auch in Kontakt mit denen, die hier Tätschmeister sind. Wir haben nichts gehört von Zwischenfällen.
20: Nein, wir haben nichts gehört. Anscheinend war am Sonntag eine kleine Demo mit 3 Leuten. Aber das wirklich nur am Rande zu erwähnen. Und was ich gehört habe, ist nichts passiert. Das ist ja richtig so und ist gut für die Region auch, dass wirklich nicht Schlagzeilen negative noch gemacht werden. Und sicher ein grosses Kompliment allen Sicherheitsleuten, die hier geschafft haben, auch dieser Hitze. Ich habe manchmal gedacht, die Polizisten, die müssen an der Strassenrand stehen, bei diesen Temperaturen, Vollmontur, gut ab, das ist eine Leistung.
19: Für einen speziellen Anlass, wo man nicht gewusst hat im Vorfeld, wie er genau wird, und man hat auch erst heute vor einer Woche von diesem Anlass erfahren. Ich habe verschiedene Reaktionen aus der Bevölkerung gesammelt. Unter anderem eine Frau von Stanstaat hat mir gesagt, sie hätte kaum können schlafen mit all diesen Helikoptergeräuschen und dem, was abgegangen ist, auch durch die Nacht. Ich habe jetzt gerade noch Video bekommen von Obbürgen, wo am Morgen um 2 oder um 3 geschaffen worden ist, wo es Lärm gegeben hat. Einschränkungen auch. Man hat den Badge gebraucht, für in die Zone reinzukommen. Hankerum habe ich auch gehört, Leute, die in der Zone rund um den Bürgerstock kommen, Übernachtungsgäste haben, die haben können kommen. Es hat auch ein kleines Public Viewing dort stattgefunden am Schweizer Match am Donnerstag. Haben Sie viel direkte Reaktionen auch selber gehört?
20: Nein, bis jetzt wirklich nichts. Oder, und ich finde es auch gut, man soll die sich jetzt wirklich eingeschränkt gefühlt haben, sollen sich bitte melden an der Gemeinde oder dem Kanton, bei der Polizei. Wir werden sicher im Nachgang eine Sitzung haben mit allen Verantwortlichen und gewisse Problempunkte ansprechen und probieren, nächstes Mal noch besser zu machen.
19: Nächstes Mal, das ist gerade das Thema. Vor zwei Jahren war der Ukraine-Treffen, der Friedensgipfel für die Ukraine. Dann in einem viel grösseren Ausmaß. Jetzt sind die Einschränkungen kleiner und kürzer.
20: Ja, sicher. Es ist nur 3-4 Tage gegangen schlussendlich. Am Anfang haben wir von 2 Tagen, vom Donnerstag bis am Samstag eigentlich. Und jetzt ist es doch vom Donnerstag bis am Sonntag bzw. Montag gegangen. Und das hat man nicht gewusst im Vorfeld. Aber ich denke, es ist nicht vergleichbar mit der Ukraine-Konferenz. Wir haben ganz einen anderen Maßstab gesehen. Jetzt und gegenüber der Ukraine-Konferenz auch viel kleiner gesehen.
19: Wenn Einheimische sagen, wir sind froh, sind sie wieder abgereist und hoffentlich gibt es nicht so schnell wieder so einen Anlass. Verstehen Sie das?
20: Ja, das kann ich nachvollziehen. Und ich glaube, jeder, der hier oben direkt in der Region wohnt, ist an gewissen Orten eingeschränkt mit Zu- und Abfahrt. Aber das ist klar und man kann es nicht vermeiden. Aber man hat wirklich probiert, auf ein Minimum zu halten, die Einschränkungen. Und ich glaube, das ist der Sicherheitsbehörde sehr gut gelungen, das Minimum aufrechtzuerhalten, dass wirklich alle, die in der Region wohnen, in der Zone, nicht eingeschränkt sind in ihrer Bewegungsfreiheit.
19: Jetzt kommen wieder ganz andere Themen nach dem Lake Lucerne Summit hier in Stansstaad. Ich habe gerade gesehen, oder ich sehe gerade hier bei den amtlichen Mitteilungen ist ein Plakat für ein Benefizkonzert zugunsten von einer Familie, die das Haus brennt hat in Beckeried, wo nächstens ansteht, wieder ganz andere Themen.
20: Richtig. Wir gehen zurück in den Alltag, auch in der Gemeinschaft und dann uns wieder drei Sachen widmen. Wir haben am nächsten Samstag im Strandbadareal, hoffentlich schönste Wetter, ein Benefizkonzert zugunsten von der Familie Käsli in Beckeried, wo ihr Heim verloren hat, das Haus und den Stall. Und wir probieren hier einen Beitrag zu leisten, um denen zu helfen, finanzieller Natur.
19: Beat Blüss, danke fürs Gespräch. Einen guten Start in den Tag danach, nach dem grossen Zirkus, hat mir jemand gesagt.
20: Ja, ob es ein Zirkus ist, kann ich nicht beurteilen, aber es ist auf jeden Fall einiges gegangen und bewegt worden und das ist sicher auch ein Beitrag für die Gemeinschaft Staat an Weltfrieden.
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1: Das ist das Abendinfo von Radio Zentral und das sind unsere Schlagzeilen. Wegen der Trockenheit im Kanton St. Gallen gibt es Einschränkungen. Im Kanton Zürich wird in den ersten Gemeinden das Wasser knapp. Im Kanton Glarus gibt es mehr Geld für Studenten und die Wasserqualität im Zürichsee ist ausgezeichnet.
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1: Einen guten Abend wünscht am Mikrofon der Janik Kühn. Der Kanton St. Gallen reagiert auf die aktuelle Trockenheit. Er verbietet ab sofort das Rausnehmen von Wasser aus öffentlichen Gewässern ohne Bewilligung. Die aktuelle Trockenheit sei unter anderem auch eine Folge der letzten beiden Winter mit wenig Schnee, sagt Susanne Hertel vom Fachstab Trockenheit. Der Kanton St. Gallen sei in 10 Gefahrenregionen unterteilt.
2: Und in 7 der Regionen mussten wir die Naturgefahrenstufe für Trockenheit auf Stufe 3, das heißt auf erhebliche Gefahr, festsetzen. Vom Verbot ausgenommen sind die größeren Seen, also Bodensee, Walensee, Zürichsee, sowie eine Reihe größerer und großer Fließgewässer.
1: In der Senderregion ist die Gefahrenlage unterschiedlich. Bei Rapperswil-Jona und am Linkkanal ist sie erheblich, beim Wallensee mässig. Bei der Beurteilung fließen viele verschiedene Messdaten ein, sagt Susanne Hertel.
2: Im Einzugsgebiet des Walensees hatten wir die beste Schneeschmelze. Und so kommt es, dass die Wassertemperaturen der großen Zuflüsse, die auch alle nordexponiert sind, reduziert sind für den Stress bezüglich Wasserlebewesen. So kann es eben zu unterschiedlichen Gefahrenstufen innerhalb eines Kantons und innerhalb von einer Region kommen.
1: Im Kanton St. Gallen ist auch die Waldbrandgefahr erhöht. Beim Feuern im Wald soll man darum vorsichtig sein. Der Kanton St. Gallen startet zusammen mit der Apotheke eine Aktion für den Schutz vor der Hitze. Seit ein paar Tagen gehen die Temperaturen weit auf und sie bleiben auch noch ein paar Tage hoch. In einer Apotheke kann man sich zum Beispiel abkühlen, weil dort die Medikamente kühl gelagert werden müssen. Und die Apotheke sollen auch sonst eine Anlaufstelle sein für Hitzethemen, sagt Claudia Meyer, Präsidentin vom Apothekenverband Band St. Gallen, Appenzell.
3: Und da hat es ganz verschiedene Aktionen, die im Moment laufen, in der Woche in der Apotheke. Bei der einen gibt es vielleicht einen Eistee, bei der anderen gibt es ein Glas Wasser oder man kann seine Wasserflasche auffüllen oder man kommt ein kühlendes Tuch über. Dann hat der Kanton uns zur Verfügung gestellt. Man kommt eben das kühlende Tuch, das man mit kaltem Wasser oder mit Wasser benetzen und dann einen Kühleffekt erzielen, wenn man auf die Haut legt.
1: Wasser gebe ich sicher in allen Apotheken und auch einen Platz zum kurz Ausruhen. Die Kampagne ist ein Teil vom kantonalen Hitzeaktionsplan in St. Gallen. Im Kanton Zürich wird in den ersten Gemeinden das Wasser knapp. So zum Beispiel in der Gemeinde Maschwanden, die gerade neben Mettmerstetten ist. So soll man gescheiter duschen statt baden und das Auto waschen soll man im Moment besser sein lassen. Auch die Gemeinden würden Wasser sparen und haben unter anderem die Brunnen abgestellt, heisst es in einer Mitteilung. Wegen der Trockenheit und der hohen Temperaturen sei im Kanton Zürich die Waldbrandgefahr erheblich, was Stufe 3 von 5 Stufen bedeutet. Zwettenswil hat sich ein Velofahrer bei einem Unfall schwer verletzt. Der 60-Jährige ist heute Morgen auf der Seestrasse aus einer unklaren Gründen ins Heck von einem Lastwagen gefahren, der neben einer Baustelle parkiert war. Der Velofahrer ist mit einem Helikopter in ein Spital geflogen worden, schreibt die Kantonspolizei in Zürich. Wegen dem Unfall war die Seestrasse für über 2 Stunden gesperrt. Im Kanton Zürich spielen Grossunternehmen für die Wirtschaft eine wichtige Rolle. Das zeigt eine neue Studie vom Amt für Wirtschaft. Obwohl sie weniger als 1% von allen Firmen ausmachen, sind die Grossunternehmen etwa für 40% von allen Arbeitsplätzen im Kanton Zürich verantwortlich. Außerdem zahlen sie laut Studie schätzungsweise mehr als die Hälfte von allen Gewinnsteuern. Im Kanton Glaris gilt im Klüntel am Sonntag ein Fahrverbot. Dann ist nämlich der erste von drei sogenannten Slow Sundays. Auch am letzten Juli- und August-Sonntag gilt jeweils vom Morgen um 7 Uhr bis am Abend um 7 Uhr ein Fahrverbot im Klüntel für motorisierte Fahrzeuge. Gestützt wird die Regelung von einem Entscheid aus der Landsgemeinde vor einem Jahr. Für die Anwohner gilt die Regel nicht und auch der öffentliche Verkehr darf dann weiterhin ins Klüntel fahren. Im Kanton Glaris gibt es mehr Geld für Studenten. Ab August gibt es einen Teuerungsausgleich für die Stipendien. Nötig ist das, weil unter anderem die Wohnkosten in den letzten Jahren stark gestiegen sind, schreibt der Kanton Glaris. In Brunwald kommt das ehemalige Schulhaus neues Leben über. Das Schulhaus ist letztes Jahr im Sommer zugemacht worden und seither leer gewesen. Das Gebäude wird jetzt zu einem Begegnungsort, schreibt die Gemeinde Glaris Süd in einer Mitteilung. Der Gemeinderat von Glaris Süd hat an einer Zwischennutzung von einem Jahr zugestimmt. Das Schulhaus in Brunwald soll Raum für Treffen, Projekte und Veranstaltungen bieten. Die Erfahrungen aus der Pilotphase sollen dann zeigen, wie das Gebäude in Zukunft weiter könnte genutzt werden. Und Zmensingen ist ein Teil von einem Wander- und Veloweg entlang von der Lorze gesperrt. Heute Morgen ist eine Dockleitung von der WWZ gebrochen. Durch das ist der Weg zuerst unterspült worden und dann weggebrochen. Betroffen ist der Abschnitt zwischen der Höllgotte und der Verzweigung Schmidtli, sagt der Frank Kleiner von der Zugerpolizei.
4: Die Absperrung, die im Betrieb ist, die ist wirklich zwingend einzuhalten, weil das Loch, quasi, das entstanden ist, der Teil von dem Weg, der weggespült worden ist, das ist nicht einfach ein Meter auf einen Meter, das ist wirklich von einem grösseren Ausmass. Und das wäre jetzt gefährlich, wenn man dort durchlaufen würde oder eben mit dem Velo durchfahren.
1: Verletzt wurde ist beim Wegbruch vom Wander- und Veloweg an der Lotzen niemand. Wie lange die Sperrung dauert, ist noch nicht klar. Aktuell wird abgeklärt, wie der Weg wieder zum Weg gemacht werden kann. Von daher sind die Höllgotten ganz normal erreichbar.
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5: Ja, Klaus Marquardt, es ist Sommer. Das sagt uns auch schon, wenn wir die Temperatur anschauen. Auch heute wieder 32, 33 Grad. Aber wenn ich jetzt hier raus schaue, es ist nicht mehr so hell wie auch schon vor einer Stunde, zwei.
6: Ja, das ist ein Wolkenschirm, das ist abgeschwemmt von Gewitterzellen, die da über dem Schwarzwald, Schwäbische Alb entstanden sind. Die haben es dann mit ihren Regenzellen zum Teil auch noch knapp über die Schweizer Grenze geschafft. Momentan haben wir da so zwischen Winterthur und Schaffhausen noch eine Zelle, die noch so müde vor sich umblitzt, aber eigentlich halt der Höhepunkt von ihrem Leben auch schon überschritten hat, das verhungert jetzt das Ganze. Und das, was da jetzt halt so dunkel ist über der Zentralschweiz, ist tatsächlich harmlos. Es dort nur ganz vereinzelt einmal irgendwo in den Alpen, also Platzregen, aber kein Gewitter. Und es schaut sogar dann danach aus, dass das Ganze, der Wolkenschirm, dann im Laufe am Abend noch nach Süden wegblasen wird und dass dann auch zum Sonnenuntergang und noch zu sich wieder zeigen wird. Also bis jetzt würde ich sagen, so wird alles im grünen Bereich und das konserviert auch die Temperaturen.
5: Ich meine, jetzt Hand aufs Herz, wie ist es für euch jetzt so? Alltag eigentlich fast das Gleiche zu schreiben, also Temperatur immer so 33, 34 Grad, Sonnenschein, wird es einem da fast ein bisschen langweilig.
6: Ja, das ist nett. Es gehen ja viel Telefon- und Medienanfrage, Masse und ja, Bauern natürlich, die geben Heu, da ganz speziell, ob sie überhaupt schneiden sollen, weil ja dann halt hinten noch das Gras vertrocknen könnte. Das ist ja so ein Spezialfall, den man nur ganz selten hat. Ja, und natürlich, sicher das Thema, dass der Höhepunkt von der Hitze noch gerne nicht erreicht ist. Also die heißesten Tage wären der Freitag und der Samstag. Und ja, das ist ja durchaus eine spezielle Sache.
5: 35 Grad am Samstag, dann am Sonntag. So ein bisschen Umschwung gibt es sicher jetzt bis Ende Woche nicht.
6: Also sagen wir, bis inklusive am Samstag ist es mit dem Gewitter wirklich eher nur lokal, dass dann halt vor allem mit den Alpen, die mal da und dort einen Platzregen hat, eher der andere Quellwolke ein bisschen grösser wird und vielleicht auch mal ein Hitzegewitter. Das ist möglich, aber für die allermeisten wird es trocken bleiben. Sonntag, da steigt dann das Gewitterrisiko schon an. Es wird dann noch zunehmend typischer werden. Das Temperaturniveau immer noch brutal hoch. Montag schaut auch noch aus, dass das dann ein gewitteriger Tag wird. Temperaturen gehen dann zurück auf was sind es denn, 30, 32 Grad, also von früher weit weg. Und dann auch schon als Trend, würde ich sagen, dann auf Mitte nächster Woche, dass Temperaturen weiter zurückgehen. Das dann vielleicht auch in Kombination mit kräftigeren Gewitter und größeren Niederschlagsmengen. Aber im Detail sind da immer noch gewisse Unwägbarkeiten. Also grundsätzlich kann man sagen, bis inklusive Samstag sonnig und noch einmal heißer und dann auch am Sonntag vermehrt Gewitter.
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7: Limousinen, Helikopter, 2000 Soldaten, Polizeikorps aus nah und fern, rund um den Bürgerstock war die Welt eine andere in den letzten paar Tagen. Wie ist der Lake-Lucerne-Gipfel mit den USA und Iran um den Vermittler gelaufen? Aus Sicht der Gemeinde Stanstaat klären wir jetzt die Fragen. Der Christian Stempfli ist vor Ort.
8: Vögel zwitschern. Die Morgensonne scheint aufs Gemeindehaus. Wir stehen ein bisschen im Schatten nebendran. Hier in Stanstaat mit dem Gemeindepräsident Beat Plüss. Guten Morgen.
9: Guten Morgen miteinander.
8: Sonnenbrille schon an, kurze Hose, kurzes Polo-Hemli. Es wird ein heißer Tag heute.
9: Ja,
8: es
9: wird wirklich heiß. Also, so Voraussagen sind schön und gut. Und wir brauchen das schöne Wetter auch für unsere Body in Stanstaat, dass die Leute geniessen und auch entspannen. Und für mich ist toll, das schöne Wetter.
8: Das ist ein Thema für die, die frei haben heute. Ab in Body unbedingt. Am Wochenende ist ein anderes Thema ganz gross gewesen. Die ganze Welt hat berichtet über einen Bürgerstock, über einen Lake Lucerne Summit. Was haben Sie gedacht, als Sie den Titel gesehen haben? Ihre Region in aller Munde.
9: Ja, das ist sicher schön. Und ich habe auch mehrmals auf den deutschen Fernsehen geschaut und auf den Österreicher. Und an allen Orten ist unsere Region erwähnt worden. Und das ist sicher eine gute Sache für die Zukunft, dass der Bürgerstock und die Region noch mehr vermarktet wird und bekannt wird auf der ganzen Welt. Weil wir brauchen unsere Touristen hier in Stanstaat und Umgebung.
8: An einem schönen Flecken, gewisse sagen am schönsten Flecken von der Welt. Das ist natürlich subjektiv. Aktuell, was läuft? Ist alles durch? Abbaut wieder? Gucken wir nochmal.
9: Ja, noch nicht ganz, aber die Armee hat die ganze Nacht durchgearbeitet und die Checkpoint zurückgebaut, die Kontrollpunkte, und geht sicher langsam in Normalbetrieb über. Ab heute ist wieder der Felsenweg offen, die Bahn fährt wieder und da haben wir die Schwandlifts, also die Hotels gehen in Normalbetrieb langsam und das finde ich auch gut für die Zukunft.
8: Der Auftrag für die Region mit ganz grosser Unterstützung von diversen Polizeikorps, von der Armee mit 2000 Armeeangehörigen auf Bundesebene, war Sicherheit zu gewährleisten, schauen, dass alles rund läuft. Sie sind auch in Kontakt mit denen, die hier Tätschmeister sind. Wir haben nichts gehört von Zwischenfällen.
9: Nein, wir haben nichts gehört. Anscheinend sind am Sonntag eine kleine Demo gesehen mit 3 Leuten. Aber das wirklich nur am Rande zu erwähnen. Und was ich gehört habe, ist nichts passiert. Das ist ja richtig so. Und ist gut für die Region auch, dass wirklich nicht Schlagzeilen negative noch gemacht werden. Und sicher ein grosses Kompliment allen Sicherheitsleuten, die hier gearbeitet haben, auch dieser Hitze. Ich habe manchmal gedacht, die Polizisten, die an der Strassenrand stehen müssen, mit diesen Temperaturen, Vollmontur, Hut ab, das ist eine Leistung.
8: Für einen speziellen Anlass, wo man nicht gewusst hat im Vorfeld, wie er genau wird, und man hat auch erst heute vor einer Woche von diesem Anlass erfahren. Ich habe verschiedene Reaktionen aus der Bevölkerung gesammelt. Unter anderem eine Frau von Stanstaat hat mir gesagt, sie hätte kaum können schlafen mit all diesen Helikoptergeräuschen und dem, was abgegangen ist, auch durch die Nacht durch. Ich habe jetzt gerade noch Videos bekommen von Obbürgen, wo am Morgen um 2 oder um 3 geschaffen worden ist, wo es Lärm gegeben hat. Einschränkungen auch. Man hat einen Badge gebraucht, für in die Zone reinzukommen. Hankerum habe ich auch gehört, Leute, die in der Zone rund um den Bürgerstock kommen, Übernachtungsgäste haben, die haben können kommen. Es hat auch ein kleines Public Viewing dort stattgefunden am Schweizer Match am Donnerstag. Haben Sie viel direkte Reaktionen auch selber gehört?
9: Nein, bis jetzt wirklich nichts. Oder, und ich finde es auch gut, man soll die sich jetzt wirklich eingeschränkt gefühlt haben, sollen sich bitte melden an der Gemeinde oder dem Kanton, bei der Polizei. Wir werden sicher im Nachgang eine Sitzung gehen mit allen Verantwortlichen und gewisse Problempunkte ansprechen und probieren, nächstes Mal noch besser zu machen.
8: Nächstes Mal, das ist gerade das Thema. Vor zwei Jahren war das Ukraine-Treffen, der Friedensgipfel für die Ukraine. Dann in einem viel grösseren Ausmaß. Jetzt sind die Einschränkungen kleiner und kürzer.
9: Ja, sicher. Es ist nur 3-4 Tage gegangen schlussendlich. Am Anfang haben wir von 2 Tagen, vom Donnerstag bis am Samstag eigentlich. Und jetzt ist es doch vom Donnerstag bis am Sonntag bzw. Montag gegangen. Und das hat man nicht gewusst im Vorfeld. Aber ich denke, es ist nicht vergleichbar mit der Ukraine-Konferenz. Es war ganz ein anderer Maßstab gewesen. Jetzt und gegenüber von der Ukraine-Konferenz auch viel kleiner gewesen.
8: Wenn Einheimische sagen, wir sind froh, sind sie wieder abgereist und hoffentlich gibt es nicht so schnell wieder so einen Anlass. Verstehen Sie das?
9: Ja, das kann ich nachvollziehen. Und ich glaube, jeder, der hier oben direkt in der Region wohnt, ist an gewissen Orten eingeschränkt mit Zu- und Abfahrt. Aber das ist klar und man kann es nicht vermeiden. Aber man hat wirklich probiert, auf ein Minimum zu halten, die Einschränkungen. Und ich glaube, das ist der Sicherheitsbehörde sehr gut gelungen, das Minimum aufrechtzuerhalten, dass wirklich alle, die in den Regionen wohnen, in dieser Zone, nicht eingeschränkt sind in ihrer Bewegungsfreiheit.
8: Jetzt kommen wieder ganz andere Themen nach dem Lake Lucerne Summit hier in Stansstaad. Ich habe gerade gesehen, oder ich sehe gerade hier bei den amtlichen Mitteilungen ist ein Plakat für ein Benefizkonzert zugunsten von einer Familie, die das Haus brennt hat in Beckeried, wo nächstens ansteht, wieder ganz andere Themen.
9: Richtig. Wir gehen zurück in den Alltag, auch in der Gemeinschaftsstadt und dann uns wieder drei Sachen widmen. Wir haben am nächsten Samstag im Strandbadareal, hoffentlich schönste Wetter, ein Benefizkonzert zugunsten von dieser Familie Käsli in Beckeried, die ihr Heim verloren hat, das Haus und den Stall. Und wir versuchen hier einen Beitrag zu leisten, um denen zu helfen, finanzieller Natur.
8: Beat Blüss, danke fürs Gespräch. Einen guten Start in den Tag danach, nach dem grossen Zirkus, hat mir jemand gesagt.
9: Ja, ob es ein Zirkus ist, kann ich nicht beurteilen, aber es ist auf jeden Fall einiges gegangen und bewegt worden und das ist sicher auch ein Beitrag für die Gemeinschaft Staat an Weltfrieden.
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